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1: Die Formation Bad Roots mit Searching for Some

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1: Die Formation K3 mit Schießer.

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1: Robert Friedl mit A Story of Life, Quiet and Alone.

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1: Sabina Hank mit Friday Will Last. 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
1: Lieber Tango mit New Ages.

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1: Die Formation K3 mit Bingo.

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2: Tröbinger mit Siegersamenspender.

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2: Forget You mit Late November Song

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0: 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Facetten, die viele Leben weben, von Höhen, Tiefen, neuem Streben, Gesprächsfunken stark und fein zeigen, du bist nicht allein. Herzlich willkommen bei Gesprächsfunken, Facetten vieler Leben. Mein Name ist Brit, aka Birgit Brandner, und ich freue mich, dass du heute wieder dabei bist. Bei mir im Studio darf ich heute Kirsten Preuß begrüßen. Kirsten wird in 2 Monaten 50 und ist Mama von 2 Kindern und nimmt uns heute mit, weil sie vor 12 Jahren ihren Ehemann verloren hat bei einem Unfall. Hallo Kirsten, schön, dass du da bist und mit uns heute über doch ein schweres Thema redest. Aber heute auch finde ich ganz wichtig, weil keiner, glaube ich, oder wenige wissen, was passiert noch am Tod eines geliebten Menschen, was bleibt, was zieht dieser Rattenschwanz alles mit sich.
1: Ja, hi, danke für die Einladung.
0: Ja, voll gern. Und wir starten jetzt gleich voll tief rein. Ich vermute mal, dass dieser Moment, er war sogar noch am 10. Hochzeitstag, dieser Unfall, dass das so ein Moment ist, der dein weiteres Leben ziemlich sehr und schwer geprägt hat.
1: Ja, genau, definitiv.
0: Magst du uns da ein bisschen mitnehmen? Wie ist das passiert? War das absehbar?
1: Also, wie du schon gesagt hast, das war an unserem 10. Hochzeitstag und ich habe nur am Nachmittag mit ihm telefoniert. Es hat an dem Tag sehr geregnet und er war mit seiner Vespa unterwegs in der Arbeit. Und er hat gemeint, er hört dann früher zum Arbeiten auf, weil wir anlässlich unseres 10. Hochzeitstags essen gehen wollten. Die Kinder haben wir zu meinem Papa da zum Übernachten, damit wir in Ruhe essen gehen können. Und ja, wir haben nur telefoniert eben. Und er hat dann noch gemeint, er macht noch einen schnellen Umweg durch die Stadt. Und nicht über die Autobahn, also ich muss dazu sagen, ich hatte eine stärkere Vespa gehabt. Und es war dann so, dass ich dann gesagt habe, nein, geh, komm direkt heim, damit wir gleich essen gehen können. Und außerdem regnet es eh so, da bist du dann sicher waschelnass und komm doch gleich gescheiter heim. Ich war dann bei meinem Papa noch Wohnung einrichten, weil der gerade umgezogen ist, und bin dann heimgefahren. Und er war dann aber nicht daheim, zu dem Zeitpunkt, wo wir es uns ausgemacht gehabt haben. Und dann habe ich ihn angerufen und habe mir gedacht, naja, werden nicht erreichen, weil er ja auf der Vespa sitzt. Aber es hat dann doch ein bisschen länger gedauert und irgendwie, ja, ich habe dann, glaube ich, nur eine Runde geschlafen, weil mir das Warten irgendwie zu lang geworden ist. Und wie ich aufgewacht bin, war es dann schon echt spät, so um 6:30 oder so. Und 5 Uhr hätten wir es uns ausgemacht und ich habe ihn immer noch nicht erreicht. Ja, irgendwie bin ich immer ein großer Denker und Kopfkino und alles Mögliche. Dann habe ich gedacht, nein, jetzt soll ich das jetzt tun, dass ich die Krankenhäuser schon anrufe. Und das habe ich dann wirklich gemacht. Ich habe wirklich dann die Krankenhäuser angerufen. Und beim letzten Krankenhaus, das war dann das UKH, ich weiß nicht, warum das letzte war, was ich ausgewählt gehabt habe, haben sie mir dann gesagt, ja, bitte bleiben Sie an der Leitung. Ich melde mich gleich. Ich habe gedacht, okay, tatsächlich, ist der jetzt wirklich da drinnen? Ja, scheiße. Und ja, er hat mir dann gesagt, ich soll bitte reinkommen, weil sie mir das nicht am Telefon sagen können. Ja, natürlich muss das Herz stehen bleiben, aber ich habe jetzt nicht ans Schlimmste gedacht, ehrlich gesagt. Ich war schon nervös, aber ich bin generell ein Mensch, das habe ich ja in dieser Phase oder in dieser Zeit als Mama miterlebt, wenn Notfälle sind, bleibe ich immer total cool und ruhig. Also das ist, da bin ich draufgekommen, sehr witzig. Ja. Und habe dann meine Nachbarin angerufen und habe ihr das gesagt, dass der Patrick anscheinend im Krankenhaus liegt und ich sollte reinkommen. Und sie war dann auch geschockt und hat dann gefragt, ob sie mich reinfahren sollte, weil aufgrund der Aufregung, dass ich nicht selber fahre, das Angebot habe ich angenommen. Das habe ich dann gleich abgeholt und wir sind dann reingefahren. Am Weg dorthin habe ich dann meinen Papa angerufen und gesagt, du, ich fahre ins UKH, weil der Patrick anscheinend einen Unfall gehabt hat. Und ja, wir waren dann drinnen und sind dann in irgendein kleines Kammerl gebeten worden, um zu warten. Mein Papa ist dann auch gleich einmal gekommen. Wir haben dann da zu dritt gewartet. Keiner hat gewusst, was los ist. Ich habe aber immer noch nicht ans Schlimmste gedacht, ehrlich gesagt. Das war so weit weg. Ja, dann ist endlich einmal, also es hat 20 Minuten gedauert, bis uns irgendwer empfangen hat. Der hat uns dann mit nach oben gebeten, ohne irgendein Wort. Ich habe dann gelesen, dass wir in die Intensivstation fahren. Da sind wir auch in einen Warteraum gebeten worden. Und dann ist er nochmal gegangen und ich bin dann schon wirklich nervöser geworden. Intensivstation, ja, das war, ja, war, boah, ja, war ein harter Moment. Und dann ist er aber wieder zurückgekommen und hat den Satz gesagt, Frau Preuß, ich muss Ihnen leider mitteilen, dass, dass Ihr Ehemann einen Unfall gebaut hat, Unfall gemacht hat und er ist reanimiert worden vor Ort. Er liegt im Koma, querschnittsgelähmt und sollte nochmal aufwachen, dann, was 2% sind, dass er nochmal aufwacht, dann kann er nochmal mit den Augenlidern zwinkern. Das war der erste Satz, den er mir gesagt hat.
0: Boah.
1: Ich weiß noch, dass ich dann geschrien habe, ich habe einen Schrei loslassen, mein Papa ist zu mir her. Ich habe eigentlich nur mehr die Stöhner von meiner Nachbarin und meinem Papa gehört. Ja, genau. Ja, und dann hat das Ganze seinen Lauf genommen.
0: Puh, also ja, da muss man mal, ja, ich glaube, da braucht man mal einen Moment, wenn man sowas gesagt kriegt.
1: Ja, ein Moment. Der Moment hat einige Monate gedauert, ja.
0: Ja, genau. Das, also eben das vermute ich mal, war auch so ein Moment, wo du einfach einen Boden unter die Füße weggerissen genau. hast. Und wie ist es dann weitergegangen? Also wie bist du dann damit umgegangen? Was waren dann die nächsten Schritte? Weil wenn der da sagt, ja, 2% wachen nur auf und die Rest nicht mehr.
1: Ja, also mein Gedanke war eigentlich sofort einmal, weil der Patrick ein total aktiver Mensch war und total lebensfroher Mensch war und seine Kinder und mich über alles geliebt hat. Mein Wunsch war, dass er so nicht weiterlebt. Also er war Eishockeyspieler, das war sein Leben. Und wenn er da im Rollstuhl gefangen gewesen wäre, das wäre die Katastrophe gewesen für ihn. Also das war mein erster Gedanke, hoffentlich darf er gehen, gleich. Ja, wie hat das dann seinen Lauf genommen? Am nächsten Tag haben sie mir dann nahegelegt, oder sind natürlich seine Eltern aus Vorarlberg dann gleich gekommen. Meine Eltern waren auch auf Urlaub, oder halt meine Mama mit ihrem Mann, und die sind gleich alle angereist und die Familie hat sie getroffen und die Ärzte haben uns nahegelegt, die lebenserhaltenden Maßnahmen einzustellen und dem haben wir dann zugestimmt. Und dann ist er gleich mal, hat er gleich mal gehen dürfen.
0: Aber hat es da Diskussionen gegeben, dass man das tut, oder war das eigentlich für jeden klar?
1: Nein, es war für jeden klar, für jeden. Also, dass der Patrick so nicht weiterleben will und dass das eigentlich keinen Sinn macht, so, das war einstimmig. Mit seiner Familie und mir.
0: Wie ist er dann dabei gegangen? Warst du da dabei?
1: Nein, ich habe mich dagegen entschieden, weil ich habe ein halbes Jahr vorher ist mein Opa gestorben und man sagte immer, ja, man sollte noch Nähe aufbauen zu den Leuten oder wenn es gegangen sind, nicht aufbauen, aber man sollte nochmal hingehen, kurz nachdem sie gestorben sind, weil anscheinend da spürt man noch was. Und ich habe das bei meinem Opa gemacht und das war ganz schlimm für mich, dass ich da nochmal dort war bei ihm, wie er dann kein Leben mehr in sich gehabt hat. Und ich war beim Patrick auch noch an dem Abend, mein Papa und die Nachbarin sind ja dann aus dem Zimmer rausgegangen und ich bin noch mit ihm allein gewesen. Und da habe mir gedacht, ich nehme dann am nächsten Tag, wenn ich wiederkomme, unser Hochzeitsalbum mit, um vielleicht nochmal, man sagt ja, Menschen, die im Kummer liegen, hören die noch oder nehmen die noch irgendwie wahr. Und man dachte, ja, ich rede noch ein bisschen mit ihm und nehme das mit. Und weil wir ja unseren 10. Hochzeitstag gehabt haben. Aber ich muss sagen, dass ich an dem Abend, wo wir drinnen waren oder wo ich reingekommen bin zu ihm, schon nichts mehr gespürt habe. Also irgendwie, es war nichts mehr da. Keine Aura mehr, keine Energie mehr. Ja. Ich habe mir gedacht, der ist nicht mehr da. Und ich habe ja im Nachhinein erst erfahren, dass er eigentlich schon tot war. Er war sofort tot und sie haben ihn eine Stunde lang reanimiert. Also im Endeffekt glaube ich, dass er schon gar nicht mehr da war oder eher in seinem Körper war. Es war nochmal der Körper, der am Leben erhalten worden ist, genau.
0: War das für dich dann leichter zu akzeptieren auch?
1: Ja, schon eigentlich. Doch, also ich war sowieso der Meinung, es gibt nichts mehr. Also wenn es passiert, dann passiert es. Und wenn man geht, dann geht man. Und das war's. Hackerl drunter, so in dem Sinn. Man braucht sich nichts mehr fragen, warum, wieso, weshalb oder wohin geht er oder was gibt es, weil es ist vorbei und es ist aus. Und mit dem habe ich eigentlich ganz gut gelebt. Meine Mama hat mich dann ein paar Tage später gefragt, na, war das jetzt doch nicht doch für die leichter, wenn du an was glauben würdest? Ich habe dann gesagt, nein, eigentlich nicht. Also ganz im Gegenteil. Es ist, wie es ist. Und das brauche ich nicht mehr hinterfragen und fertig. Allerdings haben wir, der Patrick und ich, eine gemeinsame Freundin gehabt, die channeln tut, die anscheinend Verbindung zu einer anderen Welt hat. Und die hat mich auch zwei Wochen nachher angerufen, oder eine Woche, glaube ich, und hat mir ein bisschen gesagt, was er mir mitgeben will. Und da ich ja nichts geglaubt habe, und der Patrick auch nicht, habe ich gesagt, ja, weißt du was, alles schön und gut, aber das ist für mich nichts. Und habe so ein bisschen so sarkastisch gesagt, ja, wenn es ihn noch gibt, dann soll ich mir ein Zeichen schicken. Und 3 Tage später hat es mir ein Zeichen von ihm geschickt. Das war einmalig, das hat keiner wissen können. Niemand hat das wissen können. Und das war derartig einschneidend, das hat mir meine letzten 37 Jahre, die ich eigentlich ohne Glauben gelebt habe, mein ganzes Leben auf den Kopf gestellt.
0: Bist du zerschossen dann, deine?
1: Absolut. Also das war so arg, was mir die gesagt hat. Und plötzlich habe ich glauben müssen. Ja? Und mit dem habe ich mir gar nicht leicht da, dass er wirklich nur da ist. Und er hat mir dann wirklich nur ein paar Orgezeichen schicken lassen. Und das ist ja keine Einbildung, weil ja nichts, ich wollte ja auch nicht. Ich wollte nicht an was glauben. Ja? Das, man kann sagen, ja, wenn jemand was glauben will, dann kriegt man das auch. Aber ich wollte es ja gar nicht glauben. Ganz im Gegenteil. Und dann habe ich so eindeutige Zeichen gekriegt. Das war so unheimlich. Und ja, das hat mein Einstellung zum Leben oder zum Tod geändert.
0: Also du glaubst du mittlerweile an Wiedergeburt oder einfach nur, dass der dann halt noch da ist, die Seele?
1: Ich glaube, dass Energien da sind. Ich glaube, dass Energien nicht einfach so gängen. Ich glaube nicht, dass sie immer da bleiben, aber sie sind kurz nachher definitiv noch da. Und probieren Einfluss zu nehmen auf gewisse Dinge. Meine Meinung, ja? Oder meine Erfahrung. Wiedergeburt kann ich nicht sagen. Ich bin eine ewige Zweiflerin. Ich bin nie auf irgendeiner Seite, sondern ziehe mir von allem das aus, was für mich Sinn macht.
0: Ja, also ich glaube, das ist jetzt aber ein schönes Beispiel für diese Zeichen, dass du einfach dann als Ungläubiger bezeichne ich jetzt einmal so, als na, da ist dann vorbei, da gibt es nichts mehr, aus, Ende, Punkt. Ja. Einfach so, vielleicht ist oder doch was und eben so. Ja. Aber eigentlich total schön, war das dann war das für dich dann hilfreich, heilsam, tröstend, dass du da so Zeichen noch kriegst von ihm?
1: Nein, wie gesagt, es war eigentlich am Anfang eher schwierig, das zu akzeptieren, weil ich ja mit mir selber gestruggelt habe oder mit meiner Einstellung oder mit meinem Glauben. Aber es ist dann, ja, es ist dann schon die nächsten Monate schöner geworden. Also ich habe mir noch ein paar ganz eigenartige Sachen geschickt, oder hat es mir eher geschickt, oder weiß ich es nicht, oder waren es Zufälle, keine Ahnung, aber das waren wirklich arge Sachen. Und ja, ob es leichter geworden ist oder nicht, kann ich nicht sagen. Das kann ich nicht sagen.
0: Wie ist es, also was ist für die Trauer? Wie hast du getrauert? Wie war diese Zeit so?
1: Ich habe getrauert, indem dass ich extrem viel geredet habe. Immer wieder dieselben Geschichten. Ich habe es viel, sagen wir, das ist dann so eine, weiß nicht, so Veröffentlichung von seinen eigenen Gefühlen, aber ich habe das nämlich auf Facebook geteilt. Das hat mir geholfen. Ich habe nicht daran gedacht, was tue ich jetzt. Ich habe das einfach, ich bin meinen Instinkten gefolgt und habe das gemacht, was mir gut tut. Und da war dabei, dass ich das publiziere oder auf Facebook veröffentlicht. Ja, total irre jetzt im Nachhinein, ja.
0: Also du hast einfach darüber geschrieben, oder wie es da gegangen ist?
1: Ich hab auf seinem Account geschrieben, dass ich seine Frau bin und dass er halt einen Unfall gehabt hat und nicht mehr lebt, ja. Was wahrscheinlich für andere ein Schock war. Ich bin ja mit dem von Anfang an total offen umgegangen. Vielleicht nicht für andere nicht sehr einfühlsame Worte, sondern habe es klipp und klar gesagt, wie es ist, ohne Rücksicht auf irgendwen, weil ich das halt so empfunden habe und da habe ich sowieso keine Rücksicht auf irgendwelche Gefühle von anderen nehmen können.
0: Ja, weil du hast ja nur zwei kleine Kinder gehabt, die waren ja damals 3 und 7,5. Mhm. Und dann noch ein Haus im Bau.
1: Genau.
0: Also das war ja dann auch dieser Rattenschwanz, der sich da dann nachgezogen hat.
1: Genau, ja. Wir haben uns kurz vorher noch einen irrsinnig hohen Kredit aufnehmen müssen, weil wir leider mit dem Haus ziemlich eingefahren sind. Sind wir ein bisschen beschissen worden. Ja. Und das war total unvorhergesehen, was wir mit dem Haus eigentlich für Kosten haben. Haben uns einen riesen Schuldenberg aufnehmen müssen. Und ja, sind halt da schnell eingezogen in ein unfertiges Haus. Also innen war es schon, hat man schon wohnen können. Genau, das war halt dann auch noch natürlich die Draufgabe, mit dem ich dann zu kämpfen gehabt habe. Und das hat mir aber schon geholfen in der Zeit der Trauer, weil ich so viele andere Sachen um die Ohren gehabt habe. Also die Trauer von den Kindern, die Kinder überhaupt, ja, dass ich schaue, dass ich denen möglichst einen Alltag beibehalte. Das habe ich auch gemacht. Und bin auch dann gleich mal wieder arbeiten gegangen, um unseren ganzen Alltag irgendwie aufrechtzuerhalten. Und nicht zu viel Zeit, um tiefer zu fallen. Ich muss schon die Zeit geben und die Kinder natürlich, wir haben voll viel gemacht, Rainbows, und ich war bei Therapeuten und die Krisenintervention war da und die hat uns Ratschläge gegeben, wie wir mit Situationen umgehen. Auch wir haben es gleich in der Nacht an diesem besagten Tag Ratschläge gegeben, wie es die Kinder beibringen soll. Ja.
0: Also das war alles schon sehr hilfreich und eigentlich gut gemacht, sage ich jetzt einmal, ja, nach so einem.
1: Absolut.
0: Ereignis. Mhm. Und dieser Alltag hat dir einfach Struktur und Halt gegeben, damit du einfach nicht komplett zusammenbrichst, mhm, oder?
1: Ja, auf jeden Fall.
0: Ja, weil das stelle mir dann schon schwierig für, also immer die Tatsache an sich schon, den Mann zu verlieren, den Vater deiner Kinder, dass die Kinder an und einen Menschen verlieren einfach und dann aber selber nur da zu stehen mit einem Schuldenberg, einem unfertigen Haus und das dann irgendwie alles zu bewältigen müssen, weil nur weil jetzt dein Mann stirbt, hört ja diese Schuldigkeiten nicht auf. Also die machen ja deswegen eine Pause, die sind ja trotzdem weiterhin da.
1: Genau, ja, so war es.
0: Und wie bist du da wieder rausgekommen?
1: Du meinst emotional?
0: Generell, oder? Also auch aus diesem Schuldenberg. Weil
1: da habe ich ganz gute Unterstützung gehabt von ganz vielen Menschen. Also ein Freund von mir, also mein bester Spezi, der hat da im Freundeskreis oder auf Facebook und so Spendenaktionen ins Leben gerufen. Dann habe ich Unterstützung vom Licht ins Dunkel gehabt. Dann haben mich zwei Künstler unterstützt, damals der Günther Edlinger und der Norbert Fuchs. Das waren Bekannte von mir. Und die haben, genau, auch der Rusty, im Nachhinein noch vielen Dank an die, was die da wirklich auf die Füße gestellt haben, um mich zu unterstützen finanziell. Und das hat mir ungemein geholfen. Ja.
0: Also echt einfach so ein Netz, das die aufgefangen hat, das geschaut hat, das mitgedacht hat. Also ich finde so Spendenaktionen immer generell voll unterstützenswert und voll schön, wenn man dann einfach sieht, so hey, jemand steht quasi so wie du vor diesen ganzen Tatsachen und da sind aber dann Leute da, die dann einfach aktiv werden, die dann sagen, hey, jeder Euro hilft, man kann einfach gegenseitig helfen und das finde ich einfach so extrem wertvoll und so extrem schön und ich liebe sowas einfach.
1: Ja, es war unglaublich. Also ich war total überwältigt von dem, was da in Gang gebracht worden ist für mich und die Kinder. Ja.
0: Hast du das annehmen können? Also hast du da leicht, das anzunehmen oder warst du dann schon eher so, dass du denkst, wow?
1: Das war noch viel zu früher. Das ist alles in die ersten Monate gegangen, da arbeitet das Gehirn noch nicht so, wie man will. Man lässt da so viel einfach über sich ergehen. Ich habe da nicht wirklich nachgedacht. Ich habe es nur wunderschön gefunden, das weiß ich noch.
0: Ja. Ja, das ist, na eben, wahrscheinlich ist das eh so, gell. Wie war das für dich? Sagst du, du hast so ein Jahr gebraucht, bis du das verarbeitet hast? Oder, weil du hast ja immer dieses erste Trauerjahr ist das Schlimmste, oder wie war das für dich? Hat es da für dich so eine Zeit gegeben, wo du da denkst, hast, ich kann jetzt nicht mehr lachen, ich darf jetzt nur mehr schwarz tragen oder ich erlaube mir das nicht, weil ich habe meinen Ehemann verloren? Oder wie war das für dich? War das für dich so dogmatisch, Trauer muss so und so sein? Oder?
1: Nein, also wie gesagt, ich habe nicht denken können. Also du bist da in einem Schockzustand oder nennt es in einer Blase, da läuft alles anders, als man es für einen Außenstehenden als das abläuft. Ja? Die ganzen Fragen, die mir du da jetzt stellst, ich kann sie dir nicht beantworten, weil da war kein Denken. Da war nicht dieses Bewusstsein da über viele Dinge. Schwarz habe ich auf keinen Fall getragen, weil das hätte er nie wollen, weil er extrem lebensfroher, lustiger, lieber Mensch war. Es waren auch so unfassbar viele Menschen auf der Verabschiedung, weil den einfach jeder so gern gehabt hat. Also es haben viele Menschen getrauert, jahrelang noch, die sie niemals mir niemals gedacht habe. Ja. Und ich habe damals beim Begräbnis gesagt, er hätte sicher nicht wollen, dass wir alle schwarz sind. Also ich habe gesagt, bitte kommt's bunt. Oder so wie es im echten Leben auch mal rumrennt, locker lässig. Und ich habe nie schwarz getragen. Also wie gesagt, das erste Jahr, man sagt so das erste Trauerjahr, wahrscheinlich deshalb, weil man alles so das erste Mal miterlebt. Wie ist Weihnachten ohne ihn? Wie sind die Kindergeburtstage ohne ihn? Wie ist mein Geburtstag? Wie ist sein Geburtstag? Bis zum ersten Todestag, da hast du halt dann alles hinter dir und schon mal durchgemacht. Und ich glaube, darum heißt es ja, das erste Jahr ist das Schwierigste, weil, ja, und dann wird es auch nicht leichter.
0: Ja.
1: Aber die Zeit macht es schon, ja. Es ist blöd gesagt, aber die Zeit heilt Wunden. Sie heilt es nicht, aber es macht es einfacher.
0: Wie ist die Kinder zu der Zeit gegangen?
1: Der Kleine war nicht einmal drei. Der hat sich noch gar nicht ausgekannt, was da passiert ist. Überhaupt nicht. Er hat dann wieder angefangen zum Einnässen. Also man hat schon gemerkt, dass er was mitkriegt, ja, irgendwo unterbewusst. Aber er hat es natürlich nicht benennen können. Und er hat mich natürlich ständig rein gesehen. Und ja, aber er kann sich halt auch nicht mehr so an den Papa erinnern, nur durch Fotos und Videos. Aber für ihn ist für den Kleinen ist sicher leichter gewesen oder generell im Leben leichter als für den Großen. Der Große hat sich schwer da und hat sich enorm schwer da und wird sich wahrscheinlich immer schwer da.
0: Ja, es fehlt einfach der Papa. Also ich glaube, das ist einfach eine Bezugsperson, ja, die einfach dann aus dem Nichts eben auch wegbricht. Also Und hast du das dann gut begleiten können?
1: Nein, nicht so, wie ich es wahrscheinlich gern gehabt hätte. Naja, ich habe mich natürlich, ich habe selber so trauert um mit der Situation, die war schon schwierig, plötzlich mit zwei Kindern allein dort stehen, dass ich mit mir selber so viel zu tun gehabt habe, dass ich einfach nur geschaut habe, dass ich unseren Alltag behalte und versucht habe, so viel wie möglich für die Kinder dort zu sein. Aber das, was sie vielleicht braucht hätten oder mit Sicherheit braucht hätten, nämlich dass ich Papa und Mama bin, habe ich natürlich nicht erfüllen können. Oder nicht natürlich, habe ich nicht erfüllen können. Der Große hat einen engen Draht gehabt zum Papa und hat immer gerangelt mit ihm. Und der wollte mit mir immer raufen. Und das habe ich echt in die ersten paar Monate, habe ich ihm echt sagen müssen, so hart das gelungen hat wahrscheinlich, aber ich habe ihm sagen müssen, ich kann nicht alles sein. Ich bin nicht der Papa und das ist nicht das, was ich ihm geben kann.
0: Ja, weil es auch stark ist, das einfach auszusprechen und zu sagen, oder? Weil ich glaube, das kann keiner verlangen, dass man plötzlich dann zwei Personen in einer ist.
1: Eh nicht. Das, ja, mit dem habe ich mich irgendwie umgerettet, dass ich selber eben so gerechtfertigt habe für mich. Aber schlechte Gewissen haben mich schon aufgefressen. Und ich habe schon sehr viel auf mich geschaut, dass ich rauskomme. Ich bin ein Mensch, der aussehen muss und erleben muss. Also ich habe mein Leben nicht immer nur gelebt oder nicht nur existiert, sondern wirklich erlebt mit allen Sinnen. Ja. Und das bin ich. Und mich hätte es umgebracht, wenn ich nur mit den Kindern daheim gewesen war. Ich weiß, das haben mir ein paar Leute schon gesagt, dass sie es nicht verstehen, dass ich so sehr auf mich schaue. Aber ich glaube nicht, dass die Kinder schlecht gehabt haben deshalb. Ich war vielleicht nicht so viel da, wie es die Gesellschaft vielleicht verlangt hätte. Oder ein paar Menschen haben mich schräg angeschaut, dass ich halt fortgegangen bin und dass ich halt die Kinder schon relativ früh mal für ein, zwei Stunden allein lassen habe, um auf ein Bier zu gehen. Aber ich habe das müssen. Das habe ich für mein inneres Gleichgewicht gebraucht.
0: Ja, aber ich glaube, das ist auch einfach gut, dass du dir das dann genommen hast, weil jeder trauert anders, jeder braucht was anderes. Und dann nur, weil die Gesellschaft sagt, man, das ist viel zu früh oder das darf man nicht, einfach selber auf sich zu hören. Also das finde ich voll stark, dass du das einfach gemacht hast.
1: Ja, natürlich. Ich hab da schon auf die Gesellschaft dann geschissen, muss ich ehrlich sagen. Weil ich habe auch damals, es war eine Lehre für mich, urteile nicht mehr über irgendjemanden. Man darf nicht über jemanden urteilen, der in einer Situation ist, die man selber nicht kennt. Und das habe ich mir damals aufgehört, nur annähernd über irgendjemanden ein schlechtes Wort zu sagen, wenn ich selber nicht weiß, wie es dem wirklich geht. Oder der, wo ich selber nicht weiß, wie ich mich in der Situation fühlen würde. Das war auch eine schöne Lehre eigentlich fürs Leben.
0: Ich finde, das ist eine extrem wichtige und wertvolle Botschaft, weil es gibt ja so viele unsichtbare Sachen, wo man nicht weiß, was hat denn der Gegenüber jetzt gerade erlebt oder was trägt er auf seine Schultern, was ich gar nicht weiß und wo ich vielleicht noch nie Berührungspunkte dazu gehabt habe. Und ich darf nicht urteilen. Also das habe ich auch die letzten Jahre einfach mit diesen Gesprächen auch gelernt, dass das einfach ganz wichtig ist. Erstens, dass man sich andere Lebensrealitäten zumutet, auch wenn es hart sind. Und aber auch, dass man sagt so, hey, ich weiß jetzt nicht, wie es dem geht. Und ja, natürlich kann ich jetzt sagen, ich finde es scheiße, dass der jetzt das oder das braucht, aber ich stecke nicht in dem drinnen.
1: Genau.
0: Ich weiß nicht, was der erlebt hat oder was der tragen muss oder warum der so ist. Und deswegen finde ich es so wertvoll, dass du das auch einfach mit uns teilst. Also voll super.
1: Voll gern.
0: Und wenn du jetzt dein früheres Ich begegnen würdest, was würdest denn der sagen? Hättest du eine Botschaft, wo du sagst, da kommst du dann noch besser durch diese Zeit oder whatever?
1: Also das Erste wäre sicher, fühl immer in dich rein. Mach das, was du für richtig hältst, natürlich nur dann, wenn es nicht anderen Menschen schadest. Aber und genau, das ist ganz was Wichtiges, was ich aus der Zeit mitgenommen habe, dass man versuchen soll zu leben, das Leben zu spüren und nicht nur zu existieren, weil es kann so verdammt schnell vorbei sein. Und immer dankbar sein für das, was man hat. Also in Fokus auf das zu richten, was schön und gut ist im Leben. Und das ist auch irgendwie so in unserer Gesellschaft, dass jeder sich immer auf das Negative fokussiert. Jeder jammert immer nur. Aber wenn du dann so einen Schicksalsschlag hast, dann fängst du an, andere Dinge zu bemerken. Also, und das war das, was mir eigentlich auch über die ganzen Jahre drüber gerettet hat, dass ich mich nicht immer gefragt habe, warum ich und warum er und wieso und meine armen Kinder und ich habe so viel Scheiße. Nein, ganz im Gegenteil. Außer zu picken, was hast, was ist schön und genau für das tagtäglich dankbar sein. Und es ist jetzt fast, es ist 12,5 Jahre her und es ist fast jeden Tag, dass ich mir irgendwas außerpick, wofür ich dankbar bin. Ich habe fast jeden Tag irgendeinen schönen Moment und wenn es nur das ist, dass ich sage, danke, dass ich gesund bin oder danke, dass meine Kinder gesund sind und danke, dass wir so ein schönes Verhältnis haben und danke, dass ich uns drei gut über die Zeit gebracht habe. Es ist wurscht was. Und das hat mich so wachsen lassen, diese Zeit. Aus dieser schweren Zeit habe ich doch so was Gutes wachsen lassen.
0: Also so für mich genommen eigentlich. Und ich glaube, ja, wie du sagst, diese ganze Raunzerei, was wir ja alle, glaube ich, kennen, relativiert sie in so einem Moment einfach wieder und wo man sich denkt, so, hey, warum habe ich mich eigentlich über das jemals aufregen können?
1: Ja, völliger Reset. Ja.
0: Ja. Also das ist, glaube ich, eine schöne Botschaft. Und warst du das früher eher nicht, dass du für Sachen dankbar warst? Oder?
1: Nein, ich habe das weder praktiziert, noch das Bewusstsein dafür gehabt. Ich war mal bei einer Astrologin 2014. Ich habe dann Gutschein gekriegt dafür. Und ich habe das damals aufgenommen, das Gespräch. Und habe mir das vor 2-3 Monaten wieder mal angehört, also nach echt 12 Jahren. Und da höre ich mich reden, dass ich sage zu der, was kann ich machen, weil irgendwie finde ich das Leben so scheiße und irgendwie ist alles so scheiße und wie kriege ich das hin, dass ich mehr Freude am Leben habe? Und ich habe mir gedacht, das war nicht ich. Weil jeder, der mich jetzt kennt, weiß, was ich für ein lebensfroher Mensch bin. Und wie ich gern lebe und was ich aus dem Leben mache und wie ich streuen kann und wie ich Glück empfinden kann und wie glückselig ich oft bin. Ja. Also jeder, der mich jetzt kennt und auch wie ich mich jetzt kenne, ich hätte es nicht geglaubt, dass ich das gesagt habe. Ich habe das total vergessen. Und trotzdem, dass da zwischendrin so unglaublich harte Jahre waren. Ja. Es war ja nicht nur das, was mit meinem Mann passiert ist, sondern die Jahre, die dann gekommen sind, die waren... Ja, die haben hätten mich flachgelegt eigentlich, ja, komplett. Aber nein, ich bin, irgendwie habe ich immer noch mehr Energie, positive Energie und positive Einstellung zum Leben gekriegt. Also das hat mich selber vor 2 Monaten, wo ich mir das angehört habe, komplett überrascht.
0: Und war das nach dem Tod deines Mannes oder vorher noch?
1: Das war nachher.
0: Also da merkt man halt einfach schon richtig, was das dann auch gemacht hat, oder, mit dir? Also ist ja logisch, dass man sich dann wahrscheinlich selber nicht wiedererkennt, wenn man das dann auch hört.
1: Ja, also ich hätte mir nie gedacht, dass ich einmal so gedacht habe. Und das habe ich ja nicht wegen dem Tod von meinem Mann so gedacht, sondern so war ich ja generell. ich war generell so, ich habe voll oft geredet über das, wie ich bin und ich habe mich selber nicht mehr und irgendwie war alles scheiße und immer so ein bisschen melancholisch und why. Und ich habe gar nicht gemerkt, eigentlich, wie ich mich geändert habe in der Zeit.
0: Das ist aber dann eine schöne Erkenntnis, die du jetzt einfach da gemacht hast, oder? Ja. Mit dem, cool, dass du das aufgenommen hast damals, dass man einfach so selber diesen Unterschied merkt, so, hey, wow, das war mal ich, das kann ich ja gar nicht glauben.
1: Ja, genau.
0: Und was hat dir jetzt im Nachhinein betrachtet in dieser schweren Zeit geholfen, dass du einfach weitergehen kannst und dass du das dann auch findest? Weil ich denke jetzt nicht, dass es irgendeine Aussage dann von der Astrologin war, so schaffst du das, dass du ein glückliches Leben hast.
1: Nein, gar nicht. Also was mir geholfen hat, war wirklich mich auf mich zu konzentrieren, ja, was ich ja schon zuerst erzählt habe. Ich habe schon viele Dinge gemacht, die ich immer wollen habe. Habe voll viele neue Sachen ausprobiert, wie, ich sage jetzt mal, ich habe einen Kletterkurs gemacht, ich habe einen Tenniskurs gemacht, ich habe einen Salsa-Kurs gemacht. Ich habe zum Reiten angefangen, ich habe angefangen zum Berg gehen wieder, ja, was ich jahrelang oder jahrzehntelang nicht gemacht habe. Und habe mich um mich gekümmert. Und bin dann damals über eine Freundin auf das gestoßen, da mit Energien zu arbeiten, also mit deinen eigenen Energien, mit Frequenzen. Und habe angefangen, das zu üben. Unter anderem auch die Danksagung. Ja. Ich habe monatelang, wenn ich in der Früh aufgewacht bin, oder auch wenn ich schlafen gegangen bin, entweder oder, habe ich immer 5 Sachen gesagt, für die ich dankbar bin. Und es ist irgendwann so ins Unterbewusstsein gestiegen, dass ich eigentlich jetzt nur mehr für alles dankbar bin. Jeden Tag wertschätze und dankbar bin und mich mit meinen eigenen Energien befasst, dass ich mir denke, wenn ich ständig negativ bin, ja, dann was soll denn dann Positives passieren in meinem Leben? Das geht nur, wenn du einen positiven Fokus hast. Dann widerfährt dir das ganze Positive. Aber wenn du negativ denkst, was soll da positiv passieren?
0: Ja, das ist voll der schöne Punkt, weil es ist ja genau, wo richte ich denn meinen Fokus hin? Das ist ja genau. Beim Foto auch, richte jetzt den Fokus auf die Scheiße von der Kur oder richte ich es auf die Kur oder auf die Berge, was auch immer. Und dann sieht man halt so, was zieht man denn auch an? Ich glaube, dann lernt man aber erst auch wieder eben so kleine Dinge wertzuschätzen. Weil wir Menschen verlernen das ja voll schnell, dass wir uns nur über das Negative aufregen. Man braucht nur in die Nachrichten schauen. Also 95% sind ja immer negative Schlagzeilen, die dann auch irgendwie im Kopf bleiben. Und diese positiven Sachen, ja, da liest man einmal drüber, denkt man sich, ah cool, aber im nächsten Moment hat man es eigentlich wieder vergessen. Und ich glaube, der Mensch braucht ja für ein negatives Erlebnis, braucht er ja, glaube ich, 20 positive, damit das einfach auch überwiegt in dem, was ist. Weil halt positive Emotionen auch teilweise einfach viel sanfter, viel leiser sind, wie jetzt negative Emotionen.
1: Ja, genau, richtig. Also darum schaue ich auch keine Nachrichten in der Früh. Das verstehen voll viel nicht. Nein, das lasse ich ganz weg.
0: Ja, das verstehe, aber dieser Fokus finde ich voll schön, dieses Dankbarkeit. Einfach zu schauen, hey, für was bin ich halt dankbar? Allein schon eben auch, dass man in der Früh munter wird und man sich denkt so, hey, cool, ich darf wieder einen Tag erleben.
1: Ja, genau. Und das ist auch nichts Esoterisches, sondern das ist ja in der Gehirnforschung ganz weit oben, dass Danksagung oder eben die positive Einstellung gleich mal in der Früh, dass die das verändert.
0: Ja, und den weiteren Fokus einfach auch für den Tag bestimmt, genau. Quasi, wo geht's denn hin?
1: Genau, ja.
0: Ah, das finde ich schön.
1: Und dein Beispiel mit der Kur und der Scheiße habe ich jetzt noch nicht kennt.
0: Das ist mir jetzt gerade aus meinem Gehirn entflossen.
1: Ach so. Nein, weil da gibt es ein Indianer-Sprichwort, da gibt es den guten und den bösen Wolf. Und wer verhungert?
0: Ja genau, wem füttert man und wem?
1: Genau, wenn man füttert, der wächst und der andere verhungert.
0: Ja genau, das stimmt. Nein, das ist mir jetzt gerade einfach,
1: das finde ich geil,
0: keine Ahnung, in den Fokus oder in mein Gehirn geschossen. Und wenn du jetzt heute schaust, wer bist du geworden?
1: Ja, wie gesagt, eh schon angesprochen, ich bin ein sehr, sehr lebensbejahender Mensch, ein sehr dankbarer Mensch, waren. Jemand, der schon das Leben mehr

0: Also das ist das, wo ich mache wirklich sehr viel. Und es gibt dann immer Menschen, die sagen, was du alles machst, sage ich, naja, aber das ist jetzt, sind jetzt Sachen, die, das muss ich schon aktiv machen. Ja? Das ist nicht so, dass jeden Tag irgendein anderes Vorhaben an die Tür klopft und sagt, so, das tun wir heute, Kirsten, sondern nein, das musst du schon aktiv machen. Und das hat auch nichts mit Götzen oder sonst irgendwas. Das ist einfach der Antrieb, der eigene Antrieb, der da sagt, so, heute mache ich das, am Wochenende mache ich das, das möchte ich ausprobieren, das möchte ich noch lernen, das Wissen möchte ich noch kriegen. Und das kann jeder. Nur es hängt ja jeder so in seinem Hamsterradl. Jeder ist fix und fertig von seinen 60 Wochenstunden, damit man sich einen Luxus leisten kann. Oder ja, oft ist es halt leider, dass wirklich die Existenz ist, was eher Wahnsinn ist in unseren Breitengraden, sage ich mal. Aber nur mal zu dem Punkt zu kommen, es ist schon das eigene Aktivwerden.
1: Und sagst du jetzt, dass der Tod deines Mannes die da so eingepusht hat in diese Energie?
0: Auf jeden Fall. Auf jeden Fall. So traurig das Ganze ist. Und ich wünsche es mir natürlich anders her, aber ich glaube trotzdem, dass ich mir auf die Schulter klopfen kann und sagen kann, ich habe das Beste draus gemacht.
1: Ja, 12 Jahre später stehst du da und stehst mitten im Leben, hast deine Lebensfreude wiedergefunden, ich würde es jetzt nennen, Entdeckergeist, weil du sagst, was probiere ich denn noch Neues aus, was kann ich denn noch machen? Also das finde ich voll super, weil damit darf man nie aufhören, finde ich, im Leben. Und wie du sagst, einfach nie zu vergessen, dass man dankbar ist, dass man überhaupt atmen darf, dass man leben kann, dass man sich bewegen kann, dass man jeden Tag wieder aufsteht. Das ist voll die schöne Botschaft. Ich glaube, das ist auch schon die letzte Frage gewesen, was du anderen einfach damit mitgeben willst mit deiner Geschichte. Und ja, was möchtest du noch weitergeben? Was hättest du noch? Was sagst du jetzt? Das war jetzt richtig speziell auch für Menschen, die vielleicht noch nie mit diesem Thema in Berührung gekommen sind.
0: Ja, was ich so wichtig finde, ist eben, dass man einen Fokus aufs Gute legt und auf das, was man hat. Und
1: Ja, und was mich jetzt noch interessiert, weil das ist ja oft bei Trauernden, was hättest denn du vielleicht noch mehr gewünscht, wie man dir begegnet ist? Oder was war vielleicht voll positiv, wie dir Menschen nach diesem Ereignis begegnet sind?
0: Das Positive war, dass jeder die ersten Monate, nicht jeder, aber viele die ersten Monate da waren. Da hast du natürlich gemerkt, wer sind die Freunde, ja, und wer hat die Jahre zuvor immer geheuchelt, ein Freund zu sein. Weil Freunde stehen auch zu dir, wenn es dann nicht gut geht oder wenn sie auch nicht wissen, wie es da geht oder wie es die nehmen sollen. Und es waren schon ein paar dabei, leider, die haben komplett den Kontakt zu mir abgebrochen. Und Jahre später halt dann, wie ich es dann angeredet habe drauf, dann haben sie gesagt, ja, wir haben nicht gewusst, wie wir mit dir umgehen sollen. Oder ich sage, ja, hätte es halt probiert. Das war für mich das Wichtigste, dass man auf mich zugeht und mich fragt, was kann ich tun oder kann ich die ablenken, ja. Mir ist voll viel um Ablenkung gegangen. Gut, auch wenn man es nicht gewusst hätte, hätte man auf mich zugehen können und sagen, hey, willst du lieber allein sein oder brauchst du Ablenkung? Und egal, was man da selber empfindet, und es waren so viele dabei, die haben das einfach gescheut. Und das finde ich, das habe ich richtig, richtig geschissen gefunden, muss ich sagen. Weil da geht es nicht um einen selber, was man dabei empfindet, sondern um den, der trauert oder der Hilfe braucht. Ja? Und ich habe Hilfe braucht.
1: Ja, ich glaube, das ist echt vielleicht auch für diejenigen einfach schwierig, weil sie vielleicht selber mit dieser Trauer, mit diesem Verlust nicht klargekommen sind und dann eben nur diese Angst so, okay, wie soll ich jetzt eben die Witwe auf das ansprechen, wie soll ich darauf zugehen? Ich glaube, das ist ein ganz wertvoller Punkt, auch zu wissen, so, hey, fragt es einfach nach.
0: Genau.
1: Auch wenn es selber in der Trauer

0: Andererseits, auch wenn es selber nicht wisst, wie, ich glaube, das ist ein guter Punkt, einfach nachzufragen, weil auch wenn man dann abgewiesen wird, man hat es probiert und ich glaube, du hättest das einfach auch geschätzt.
1: Voll, ich hätte das ganz, ganz stark gebraucht. Und es war auch so, dass dann meine Wochenenden waren das Schlimmste eigentlich immer, gell? Wenn du dann allein bist in dem Haus und viele rennen sich nicht mehr, weil sie nicht wissen, wie es mit dir umgehen sollen. Und viele Paare haben sich auch nicht mehr gemeldet bei mir und wollten auch mit uns oder mir nichts mehr machen, weil ich halt kein Paar mehr war. Und das war, also ohne Scheiß, da waren echt Leute dabei, die gesagt haben, im Nachhinein, ja, weißt du, wir waren halt ein Paar und es waren halt nur Paare und was hätten wir, so in der Richtung, was hätten wir denn mit dir allein da? Ja. Und ich war geschockt von dem, wie Menschen sein können. Also das, wirklich, ich war geschockt und das hätte ich selber niemals da. Niemals.
0: Ja, das ist, glaube ich, schon, das war ein harter Schlag dann.
1: Ja, schon.
0: Dass das...
1: Die Erkenntnis, dass du einfach nicht mehr dazugehörst.
0: Mhm. Ja. Ja, ich habe das, also ohne einen Verlust erlebt zu haben, ich bin alleinerziehende Mutter und ich habe das auch oft erlebt, dass man dann einfach auch nicht gefragt wird, so, hey, willst du mit uns was machen? Wir gehen auch wandern, weil man eben allein ist und die anderen alle Pärchen sind. Und das, diese Erkenntnis hat mich im Nachhinein auch irgendwie schockiert, weil man gedacht habe, so, wow, wie arg ist es eigentlich? Oder auch, wenn so Dinge abgeredet werden mit eben, wenn man in einer Beziehung ist und man dann aber aus Alleinerziehende einfach außen vor lassen wird, also quasi du hast diese Probleme eh nicht. Also wenn man das jetzt ohne Verlust, ist das, glaube ich, schon ein ganz ein wichtiger Punkt, dass dann, wie sagt man denn, so geschlossen dieses nur Pärchen oder nur sich, Single unter sich oder nur das, aber dass man einfach sagen kann, hey, man sind alle Menschen, wir trauern, warum kann man dann trotzdem nicht gemeinsam trauern und trotzdem was unternehmen, auch wenn da jetzt einer fehlt. Ja, vielleicht genau. Ist genau das, was es auch ausmacht, dass man sagt so, hey, der fehlt jetzt, aber wir gehen trotzdem aktiv nur am Platz, reden über ihn, über alte Zeiten, weil das ist ja, glaube ich, das, was es auch ausmacht, oder? Dass man einfach sieht so, hey, der Mensch ist jetzt zwar nicht mehr da, physisch, aber er wird nicht vergessen.
1: Ja, das hast du jetzt schön gesagt, dass man am aktiven Platz gibt. Ja.
0: Ja, voll schön. Liebe Kirsten, hast du noch ein Sorg, wo du jetzt sagst, das muss jetzt einfach nur raus?
1: Nein, ich glaube, ich habe mit dem Gespräch alles gesagt. Außer du hast noch Frage.
0: Nein, also vielen Dank, dass du uns da so ehrlich einfach mitgenommen hast, uns da ein bisschen Einblick gegeben hast in eine Facette, die vielleicht nicht jeder durchleben darf, ist jetzt ein falsches Wort, aber einfach nicht jeder durchlebt. Und dass man einfach da ein bisschen mehr Bewusstsein dafür geschaffen hat, wie man vielleicht besser dann in so einer Situation auch Angehörige, Trauernde begegnen darf.
1: Ja, ich hoffe, ich habe was vermitteln können.
0: Ja, vielen Dank fürs Dasein. 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Und ich freue mich schon aufs nächste Mal.

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2: Dead Note Dance mit Skinny.

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Herzlich willkommen in der Reiseausgabe der Lauschbox, dem Radiomagazin des Kulturvereins Kunstbox. Am Mikrofon ist Leo Fellinger. Diesmal geht's ums Reisen, im Kopf und in echt. Im Emailwerk boomt das Reisen schon seit Jahren. Unsere Reihe Weltbilder, in der Kurator und Weltreisender Pascal Violo mit den besten Reiseberichten von Abenteurern aller Arten den Saal füllt, ist ein echtes Phänomen. Immer ausverkauft, immer gute Stimmung. Dabei verhält es sich im Saal nicht viel anders als bei den meistbereisten Destinationen. Ein Gedränge, dicht an dicht, während auf der Leinwand einsame Landstriche gezeigt werden. Sie merken schon, worauf ich hinaus will. Das Reisen erreicht gerade seine Grenzen und niemand will Tourist sein. Denn wer mag schon Touristen? Nicht mal wir Touristen selbst.

Die Tragödie des Tourismus von Hans Magnus Enzensbergers ewig gültig zusammengefasst mit: Der Tourist zerstört das, was er sucht, indem er es findet, hat sich in den letzten Jahren zu einem Problem verschärft, das Tourismusbehörden und Tourismusforscher unter der Modevokabel Overtourism führen. Jedes Jahr werden weltweit neue Allzeithochs in den Besucherzahlen erreicht. Städte wie Lissabon, Venedig, Dubrovnik, Barcelona, Salzburg, aber auch einst abgeschiedene Gegenden wie Island werden überrannt. Auch Hallstatt in Österreich. Ihre Bewohner fühlen sich wie unbezahlte Statisten in einem Freilichtmuseum, das bis eben noch ihr Zuhause war. Die Vokabeln, mit denen die Situation geschildert wird, stammen aus dem Lexikon der Kriegs-, Katastrophen- und Krankheitsberichterstattung. Invasion, Überflutung, Plage, Infarkt, Kollaps.

Es ist so schade. Reisen kann eines der schönsten Erlebnisse im Leben sein. Staunen wird zum Dauerzustand, Freude über das eben Erlebte zur lustvollen Orgie. So erlebte ich es in meiner Jugend in den 70ern und 80ern des letzten Jahrhunderts. Manchmal auch noch heute, aber immer seltener. Wir Kunstboxer reisen auch. Mit Gästen einmal im Jahr, immer im Kontext mit Kunst, jedes zweite Jahr zur Biennale nach Venedig. Das ist eine Stadt, die unter dem Tourismus besonders leidet. 56.300 zählt die venezianische Bevölkerung gerade mal noch. Ganz in der Nähe des Fischmarktes zählt im Schaufenster der Farmazia Morelli ein Digitalboard diese Zahl erbarmungslos herunter. Denn der Tod der Alten und die Abwanderung der Jungen entvölkern dramatisch eine einstige Weltmetropole. Das Leben ist zu teuer, Arbeitsplätze gibt es, abgesehen vom Tourismus, nur mehr auf dem Festland. Alles ist auf den Tourismus zugeschnitten, an dem die Stadt langsam zugrunde geht, meinen die Einheimischen. Selbst der Bürgermeister, der für eine Halbierung des jährlichen Touristenstroms von mehr als 30 Millionen plädiert, hat es hier nicht mehr ausgehalten und ist nach Mestre gezogen, wo er wahrscheinlich abends im noblen Al Passo in Campalto die Meeresfrüchte genießt. Das macht den Leuten Angst, denn eine Stadt ohne Einwohner hat keine Zukunft.

Erst vor kurzem habe ich einen Vortrag zum Thema Overtourism besucht. Sinnigerweise in Lissabon, was meinen Fußabdruck auch nicht gerade verbessert hat. Salzburg, Frankfurt, Lissabon, Lissabon, Wien, Salzburg. Bravo! Aber der Vortrag war spannend. Doug Lansky hat ihn gehalten, ein Experte auf diesem Gebiet. Er plädiert für mehr Vernetzung. So sollte man zum Beispiel, wenn man ein Flugticket nach Madrid bucht, schon bei der Suche nach Flügen eine Information bekommen, dass in diesen gewünschten Reisetagen der Prado zum Beispiel schon für Besucher gesperrt ist. Das erleichtert die Entscheidung, andere, weniger frequentierte Tage zu suchen. Je mehr Daten online zugänglich sind, je feiner die Auflösung des digitalen

ein Abbild der Realität ist, desto besser könnten digitale Assistenten Gäste bei ihrer Reise unterstützen. Eine Möglichkeit von vielen, findet aber leider nicht statt.

Was also tun? Zu Hause bleiben? Ja, vielleicht öfter mal. Erwartungen beerdigen, dass am Ende jeden Fluges das Paradies auf einen wartet? Unbedingt. Ich vermute, dass sich unser Verhältnis zum Reisen in den kommenden Jahrzehnten stark verändern wird. Aus der konsumistischen Selbstverständlichkeit der jüngsten Vergangenheit wird eine neue Haltung erwachsen. Eine gesellschaftliche Einsicht. Ein Wochenendtrip nach New York dürfte dann ähnlich geächtet werden wie Billigfleisch vom Discounter oder eine ins Meer entsorgte Plastikflasche. Geht nicht. Macht man einfach nicht. Und wenn man wirklich unbedingt im Juli nach Barcelona fliegen und sinnlos Fotos schießen muss, dann hat man es einfach nicht besser verdient. Ich nehme mich da mal selbst an der Nase. Es verabschiedet sich ein reiselustiger, aber sehr nachdenklicher Leo Fellinger. Das war die Lauschbox.

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0: Brickmann mit On the Hill.

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10: Herzlich willkommen zu einer neuen Ausgabe von Queer Voices. Ich bin der Christian und ich habe endlich wieder mal die Conny Felice zu Gast. Grüß dich, Conny. Servus.
11: Servus, Christian. Ich habe dich auch vermisst. Danke.
10: Ich habe dich wirklich vermisst. Schön, dass du endlich wieder mal da bist. Und es gibt viel zu erzählen und viel zu teasern. Ich darf gleich schon ein bisschen was sagen. Es geht unter anderem ums Pride Festival. Aber ich nehme jetzt gleich auch noch was vorweg. Die Conny hat ein Buch geschrieben.
11: Das muss jetzt sein.
10: Und das müssen wir jetzt einladen. Liebe Conny, Zuschauer der Demokratie heißt es mit Nachsatz Ja, du.
11: Ja.
10: Werde ich dann nachher auch ein bisschen was fragen. Und du hast uns auch ein bisschen Musik mitgebracht. Mhm. Und einen davon, mit dem möchte ich gern eröffnen. Und vielleicht magst du ihn selber gleich mal ankündigen.
11: Ich weiß, in welchen du ausgewählt hast.
10: Ja, U2 natürlich.
11: Ja, Beautiful Day.
10: Ja, den spielen wir gleich mal.
11: Ja.

0: Ihr hört immer noch Queer Voices, die Sendung der Hose Salzburg. Ich bin der Christian, mir zu Gast. Heute ist wieder mal die Conny Felice und wir haben ganz, ganz spannende Sachen. Nämlich alle Jahre wieder, ich habe es schon gesagt, ist das Pride Festival wieder mal. Es steht vor der Tür, 28. August bis 6. September. Jede Menge Sachen sind dran. Bevor wir ins Pride Festival eingehen, sage ich euch gleich nochmal, wenn ihr uns jetzt hört, ihr habt heute wieder mal die Chance, uns anzurufen. Ich ziehe das Studiotelefon auch mit in Betracht. 0662 für Salzburg 84296155. Also Salzburg 84296155, das wäre das Studiotelefon. Wer es gerne ein bisschen anonymer haben möchte, der Studio-Chat ist natürlich auch da. Das ist auf der radiofabrik.at, 6. Karteiwriter, da ist Studio und Chat und da könnt ihr rechter Hand was reinschreiben mit einem fiktiven Namen oder euren Namen. Wir werden das behandeln, ich verspreche es an alle, die das jetzt nachhören. Sorry, liebe Leute, beides verpasst. Ihr könnt aber natürlich immer eine E-Mail schreiben, entweder an die Hosi, das ist office@hosi.or.at oder natürlich an die Radiofabrik. Wir leiten das dann weiter an die Hosi. Bei beiden werden wir es dann in einer der nächsten Sendungen behandeln, versprochen. Aber jetzt zurück zum Pride Festival. Ich habe schon gesagt, alle Jahre wieder, auch so dieses Jahr wieder. Und es ist wieder ein Riesenfestival geworden, Conny. Und da gibt es wieder viele schöne Acts. Ich habe mir zum Ziel gemacht, ich frage dich um ein paar, für mich einfach ein persönliches, was ist denn das Pride Festival, die Schnitzeljagd?
1: Die Schnitzeljagd.
0: Was stelle ich mir darunter vor?
1: Das ist tatsächlich eine Schnitzeljagd, wie sie mittlerweile ziemlich modern geworden sind wieder. Ich sehe nämlich tatsächlich im Andréviertel, wo die Hose ist, da sieht man immer wieder Leute vorbeigehen, so in kleinen Gruppen mit einem Clipboard, wo man sieht, aha, die suchen irgendetwas. Und die habe ich vor Jahren einmal gefragt, eben, was macht es denn hier da? Schnitzeljagd und Betriebsausflug und müssen halt da irgendwas machen. Und genau, und da ist eben irgendwann einmal ja die Sarah, glaube ich, damals dahergekommen und gesagt, hey, lass uns eine Schnitzeljagd machen. Und ich selber habe nicht genau gewusst, wie es funktioniert. Und es ist aber nichts anderes als ein Ratespiel quer durch die Stadt. Und das funktioniert online. Also die Seite wird oder die Fragen werden freigeschaltet auf pridefestival.at und dann bei der Veranstaltung Schnitzeljagd. Da kann man sich reinklicken und dann sieht man online die Fragen. Das beginnt irgendwo in der Stadt. Ich verrate das jetzt natürlich nicht. Irgendwo in der Stadt mit irgendeiner Frage zu einem Thema, das möglicherweise irgendeinen queeren roten Faden aufnimmt, sozusagen, und führt dann zu einem anderen Punkt in der Stadt, den man finden muss, eben aufgrund der Angaben, die da abgefragt werden. Und genau, und das geht so über mehrere Stationen. Und zu gewinnen gibt es dann einen coolen Merch-Sack eben von der Arbeiterkammer, die uns da massiv unterstützt auch wieder. Und genau, und es ist auf jeden Fall Spaß. Also letztes Jahr, glaube ich, haben wir über 100 Teams oder in etwa 100 Teams teilgenommen an dem Ganzen. Und da sieht man einfach, es sind sehr viele natürlich aus der Stadt selber, die sagen, hey, das wollen wir machen. Und aber auch Touristen und Touristinnen, die das irgendwo auf einer Homepage oder bei einer Infoseite der Stadt finden und dann sagen, wir machen das geschwind.
0: Diese Schnitzeljagd, die steht jetzt vom Freitag, 28. August bis Sonntag, 6. September.
1: Nicht ganz.
0: Bis Samstag.
1: Bis Freitag.
0: Also eine Woche gibt es.
1: Genau, und zwar aus einem einfachen Grund, weil es gibt ja dann, den Preis kann man sich in der Hose abholen dann. Also man muss etwas erraten. Also den Preis gibt es nicht einfach so. Also sonst kommen die Leute und sagen, ja, ich hätte gern da den Preis. Es gibt schon etwas zu erraten. Und wenn man dann eben zu uns ins Büro kommt oder ins Vereinszentrum kommt und das Codewort dann eben sagt, dann gibt es eben die Übergabe. Und es geht eben nur bis Freitagabend. Da ist übrigens Pitch Your Friend, von die Sarah macht es, eben eine Abendveranstaltung. Auch wieder ganz sicher coole Gaudi, die da sein wird. Und am Samstag sind wir alle unter Megastress eben wegen CSD und dem Hosifest. Und am Sonntag
0: ist die große Verkaterung da.
1: Ist die Verkaterung, aber wenn du das Programm so durchgelesen hättest, wie du behauptest, dann hättest du gesehen, also am letzten, der letzte Punkt, ja, eben die Schatzi räumt zusammen.
0: Genau, und also, ich wünsche dir, dass heuer viele kommen, die auch helfen zusammenräumen. Ja. Weil das ist mindestens genauso wichtig wie das Vorbereiten, ist auch das Aufräumen hinterher.
1: Genau, Genau.
0: Du hast schon ein Schlagwort gesagt, Pitch Your Friend. Das ist auch eins, was mir natürlich gleich ins Auge gesprungen ist. Speed Dating, ein Pride Speed Dating, stelle ich mir darunter vor.
1: Quasi. Ja, wenn du einen Freund oder eine Freundin hast, also du könntest hergehen und könntest sagen, hey, ich habe da die Conny, das ist eine Freundin von mir und die ist aber zu scheu, die ist zu schüchtern, die traut sich nicht selber irgendwie zu einem Dating-Event gehen, aber ich stelle euch jetzt einmal die Conny vor und genau, und dann bittest du quasi, also dann stellst du mich einfach vor und dann schauen wir halt, ob was rauskommt und vielleicht bin ich dabei, ich weiß ja nicht.
0: Quasi den oder die Freundin,
1: die sollte dabei sein.
0: Die sollte dabei sein, ja, die muss man da irgendwie mitschleppen.
1: Idealerweise soll es dabei sein. Ich glaube im Notfall, ich weiß nicht, die Sarah macht es eben wieder, weil sie ist so eben wirklich diese Social-Spielchen-Expertin bei uns und die Conny Meyer auch. Ich weiß nicht, vielleicht reicht ein Foto vom Haustier oder so irgendwie, kann auch sein, dass man die Person nicht dabei haben muss. Aber ich denke schon, dass
0: auf alle Fälle schon. Klingt das voll spannend.
1: Ja.
0: Das ist eins der Dinge, die mir irgendwie ins Auge gesprungen sind. Aber ihr habt natürlich auch so wieder Filmabende, also das Kino ist dabei. Mhm. Ihr habt auch Tanztheater dabei dieses Mal. Ja. Einiges ist gratis, vieles sogar ist
1: fast
0: gratis.
1: Fast alles.
0: So wie der Filmabend, natürlich den Eintritt zahlt man, auch das Tanzstück, da zahlt man was, aber es ist auch erschwinglich, ist jetzt auch nicht ganz die großen Unsummen, sage ich jetzt mal. Es ist aber auch zum Beispiel, was mir ins Auge gesprungen ist, Drag Me to Hell in der Agelkultur. Was ist das?
1: Ja, das ist von Max, sozusagen Max, wer Max kennt, Nicole Klittmann von Magic Garage, ist das ein Programm eben, das da, Drag Me to Hell, ich glaube, es sagt eigentlich jeder Titel schon irgendwie, also ist ja immer irgendwie mega kreativ und mega, mega schräg, was da auf die Bühne kommt und das ist eben heuer eben in der AG, da im Studio und freuen wir uns, dass das einfach wieder dabei ist, weil es einfach eine total coole Ergänzung ist zu unserem Festival und wenn du denn das Programm gelesen hättest, dann hättest du gesehen, dass wir ja auch ernsthafte Sachen drinnen haben
0: und das
1: sind dann einfach die, ich sage einfach mal die, wo es das Hirn in eine andere Ecken rüberschmeißt und wo man Spaß haben kann.
0: Genau. Da wollte ich jetzt gerade drauf zurückkommen, bevor wir zu den ernsten Dingen kommen. Ich möchte eins als Bergwanderführer ist natürlich auch sofort ins Auge gesprungen. Es gibt auch einen Hike, einen queeren Hike mit Hüttengaudi.
1: Ja, an dich haben wir da gar nicht gedacht, fällt mir jetzt gerade ein. Schande so, über mich. Hätte ich unsere Freundschaft bedacht, gell?
0: Gäbe es da vielleicht einen, der das auch hätte machen können.
1: Ja, aber ich glaube, du machst in deiner Freizeit keine Wanderungen mehr. Das ist als Wanderführer. Ja.
0: Kommt drauf an, ich lese da Geisberg und Heuberg, die Hikes.
1: Ja, überschaubar.
0: Überschaubare Hikes und sind beides meine Hausberge, also ist quasi vor meiner Haustür.
1: Ja.
0: Ich finde aber total spannend, also wer es gerne ein bisschen aktiv habt, auch da gibt es was dazu, aber auch natürlich zu den ernsteren Themen, muss ich sagen.
1: Aber lass beim Wandern bleiben, weil das Wandern geht ja gleich weiter und wer die Kasnocken wird denn oben kennt, Mittereck am Geisberg.
0: Die Hüttengaudi.
1: Die Hüttengaudi, genau. Also ist ja neu übernommen worden. Also die ist nicht mehr die Kasnockenwirtin. Kasnockenwirt ist da jetzt. Und ist jetzt im Juni wieder eröffnet worden. Und da gibt es dann immer Hüttengaudi und eben auch mit Drag Show und Welcome Drink aufs Haus und so weiter. Und genau. Und das wird sicher auch cool. Und die Wanderung ist nicht so anstrengend, aber das Bierchen, glaube ich, das braucht man dann zum Elektrolyt tanken oder wie
0: das man das so
1: sagt.
0: Das hat man sich auf alle Fälle verdient. Wenn man zum Kreuzberg zumindest Mittag raufkommt, dann muss man auch Bier trinken.
1: Man muss raufkommen eben im Bus, also die Wanderung geht dann eben rund um den Geisberg, also das ist überschaubar. So. Es ist ja überschaubar.
0: Also, geht gar nicht. Also wenn du mich da gefragt hast, ich hätte die Leute schon ein bisschen aufgetreten auf dem Geisberg.
1: wenn es nach mir gegangen wäre, ich auch.
0: Verstehe. Ja. Na, wie gesagt, hier auch da beim Gasthof mit der Eck ist natürlich à la carte Preis, ist nicht alles gratis. Also das, was ihr konsumiert, das zahlt ihr dann auch vom Welcome-Drink mal abgesehen.
1: Genau, den Welcome-Drink.
0: Also ein paar Dinge gibt es nicht ganz gratis, aber vieles ist gratis. Ich möchte auch noch kurz das Pride-Picknick erwähnen, das es gibt. Ja. Das ist auch sehr, sehr spannende Sache. Ja.
1: Ich bin heute beim Donnenbergpark vorbeigefahren eben und das Albenkanal liegt ja gleich daneben und es war letztes Jahr so eben, wenn das Wetter schön ist. Na, vorletztes Jahr. Letztes Jahr hat es tatsächlich geregnet, da haben wir es in die Hose verlegt, aber vorletztes Jahr am Almkanal eben im Park kann man kicken und kann man Beachvolleyball spielen und wenn es heiß ist, dann springen sie in den Almkanal rein und es ist einfach mega entspannt und wir haben einen DJ dort und einfach chillige Musik und nehmt eure Sachen mit und genau, und seid dabei. Das gehört auch dazu, denke ich.
0: Das gehört auf alle Fälle dazu. Aber natürlich auch ernstere Themen. Wie immer hast du auch was Religiöses mit im Programm aufgenommen. Ich sage jetzt mal, der ökumenische Gottesdienst würde ich doch unter Religion zählen.
1: Ja, stimmt, ja, natürlich, ja. Ist nach wie vor fixer Bestandteil des Pride Festivals, weil es die Menschen auch oder viele Menschen auch tatsächlich wertschätzen, dass das ist. Und das ist wirklich das spüren wir immer wieder schon ein Zeichen, das ganz starke Wirkung auch außerhalb hat, eben nämlich auch, eben von wegen Ernsthaftigkeit und so weiter, weil man schon in Gesprächen immer wieder mitkriegen, was das auch für Angehörige, für Eltern zum Beispiel oder Großeltern dann für Bedeutung hat, wenn sie wissen, hey, ja, das Thema wird bei uns auch ernst genommen und hat auch Platz und beruht auf Gegenseitigkeit, also die Glaubensgemeinschaften feiern das mit uns und das ist einfach schön. Und darum, das braucht es. Und in Salzburg, glaube ich, kannst du... wenn du dich denn erinnern könntest.
0: Du sprichst mit einem ganz alten Mann, liebe Conny. Ja.
1: Ich bin älter als du, aber ja, genau. Nein, aber eben in Salzburg kommt man an der Kirche nicht vorbei und das ist ein ganz wesentlicher Player und die Kirche ist gesellschaftsgestaltend und da gehören wir mit dazu, genauso wie die Kirche dazu gehört.
0: Das Erste, was mir ins Auge gesprungen ist, nur ich wollte zuerst mal ein bisschen was Witziges sagen, ist natürlich auch die großen Fragen als Podiumsdiskussion.
1: Ja, ja.
0: Das stelle ich mir jetzt nicht mehr ganz so witzig vor. Was sind denn die großen Fragen?
1: Bah, vielleicht ist es zu groß gedacht. Das kann eher sein. Woraus ist das entstanden? Es gab einen Arbeitstitel, der hieß Wir in unseren vier Silos. Was habe ich damit gemeint? Eben, wenn man verschiedene Communities oder verschiedene gesellschaftliche Bereiche anschaut und alle haben so, leben so in ihrem Silo, in ihrer Bubble, in ihrem Silo-Denken, im Tunnel irgendwie. Und wir haben gedacht, ja verdammt nochmal, wir haben eigentlich so große Menschheitsfragen, tatsächlich Menschheitsfragen, wo es um unsere Zukunft geht, um Ökologie, um neue Formen der Energie und so weiter. Auch Demokratie ist ein heißes Thema. Und viele von uns verwenden extrem viel Energie aufs Ausgleichen von Befindlichkeiten oder Verteidigen von irgendwelchen Befindlichkeiten. Und das finde ich alles okay und auch richtig, das ist auch gut. Aber ich möchte den Hut ein bisschen nach vorne schmeißen und sagen, wo sind denn eigentlich wirklich die großen Fragen in der Gesellschaft? Und eben, das könnten ja sein, Energie, Umwelt, bla bla bla und so weiter. Und ja, und jetzt mag ich das aber nicht mit mir allein diskutieren, weil da weiß ich, was rauskommt, wenn ich mit mir diskutiere. Das ist mir zu wenig aufregend. Und ich mag aber auch keine weltfremden Ideologen da in eine Debatte reinziehen, aber ich mag gesellschaftliche Gruppen reinholen, die jetzt nicht so auf den ersten Blick mit der Hosi oder mit dem Pride Festival zu tun haben könnten. Und genau, und bei meiner Recherche haben wir gedacht, ja, wer ist so am weitesten weg von dem, was man erwartet als Gesprächspartner der Hosi. Und da habe ich einige auf der Liste gehabt und dann habe ich gleich einfach angefangen einmal zum Anrufen und zum Checken, und das war die Landjugend. Und bin auf offene Ohren gestoßen, die haben gesagt, ja, das interessiert uns und da wollen wir mittun, und wir haben auch keine Berührungsängste mit euch, klasse Thema, lass uns machen. Und das zweite war Multikulti oder Migration als Kompetenz, also wo tatsächlich Migration ganz stark eben als Stärke auch wahrgenommen wird, aus einem Selbstverständnis, wir wollen Gesellschaft mitgestalten. Da eine Gruppe um die Jana Schütter. Und dann war mir noch wichtig, Zivilgesellschaft allgemein so, also, weil da gibt es ja viele Player, die man eigentlich nur einzeln rausziehen könnten. Da ist der Hans Holzing, ich weiß nicht, ob du den kennst, der war früher bei der Robert Jung Zukunftsbibliothek, oder war er dabei und leitet jetzt eben zivilgesellschaftliche Plattform, wo ganz viele Themen Platz finden können, und der hat der ist so ein, wie soll ich sagen, so ein Netzwerker eigentlich, so, der sich überall auskennt, kommt mir immer vor. Und eben Zukunftsbibliothek mit dem Absender alleine schon, hat er natürlich auch das Denken ganz, ganz weit vorne. Und genau, und dann war mir nur wichtig, die Wirtschaft möchte ich irgendwie mit abgebildet haben. Da habe ich den Patrick Sellier dann, der ist von der Tauglerei in Kuchl und selber auch Unternehmer und hat nur einige kleine andere Unternehmen oder ist beteiligt an anderen Unternehmen. Also der bringt auch diesen Wirtschaftsaspekt mit rein, weil das ist für mich sowieso immer das Allerwichtigste, weil man ja ganz häufig in unseren Diskussionen über irgendwelche theoretische Dinge plaudern und das sollte man und das müsste man und da müsste man, dann kennst du glaube ich eher schon, wenn ich von dem erzähle. Und ich sage mir, ja, irgendwer muss zahlen das Ganze und irgendwer muss umsetzen das Ganze, und dann landet man automatisch bei der Wirtschaft, weil das ist einfach mal das treibende Element, wo es um Wertschöpfung geht, und darum ist mir dieser Aspekt so extrem wichtig. Genau, und ich werde auch nur irgendwie mit auf der Bühne sitzen und hoffentlich was Gescheites sagen können, eben neben diesen Kapazundern, die da drauf sind, die alle aus ihrem Bereich extrem viel Wissen haben. Genau, und der Tobias Bosawetz vom Tollhaus wird es moderieren. Und genau, glaube ich einfach mal ein Experiment da für uns, weil wir gesagt haben, jetzt was hat es mit Queerness zu tun? Fragezeichen. Und da sage ich jetzt einmal, ja, was ist unser Beitrag zur Gesellschaft? Und dann ist schon Queerness drinnen automatisch und weg von unseren Befindlichkeiten, sondern hey, lass uns ich habe das so ein Bild von mir, wenn ich das nur sagen darf, wenn irgendwo ein großes Unglück ist oder ein Hochwasser ist zum Beispiel, dann geht es nicht darum, dass wir über unsere Befindlichkeiten reden, sondern da geht es darum, dass wir Sandsäcke befüllen, und zwar möglichst schnell und möglichst alle und möglichst viele, und die einen halten halt nur auf und die anderen schaufeln und die anderen tragen das weg oder fahren es mit dem Traktor weg oder was auch immer oder mit dem Bagger. Aber alle sollen mal was tun. Und da fragt niemand, woher du bist und wer du bist und was was in deinem Rucksack noch dran ist. Aber alle freuen sich, wenn du mit dabei bist und was tust. Und das, glaube ich, erzeugt dann auch Gemeinschaft und eine Anerkennung innerhalb der Gemeinschaft. Und das ist ein blödes Zeichen, wenn man in so einer Situation irgendwo im Eck sitzt und sagt, nein, meine Fingernägel sind gerade frisch gemacht. Das wirkt schlecht in so einer Situation.
0: Wenn ich das so höre, habt ihr euch mit 2 Stunden, da steht nämlich 18 bis 20 Uhr diese Podiumsdiskussion, habt ihr euch relativ wenig Zeit einberaumt.
1: Ja, die Maniküre ist mitgedacht. Die Maniküre ist mitgedacht. Ja. Na, ich weißt du, was soll das Ziel sein? Ich glaube, das Ziel soll sein, dass man einfach erstens ins Gespräch kommen mit Gruppen, die sonst einfach selten oder nie miteinander reden. Und vielleicht auch irgendein ein Verständnis füreinander entwickeln, weil wir alle wahrscheinlich ein völlig krudes Bild voneinander haben. Wie viele queere Menschen haben ein konkretes Bild von der Landwirtschaft? Und ich sage immer, hey, ihr habt gar keine Ahnung, was in der Landwirtschaft abgeht. Ich komme vom Bauernhof und was da für Power dahinter ist und für für Leistung und so weiter. Und umgekehrt ist möglicherweise genauso und genauso eindimensional manchmal das Denken und das will ich halt ein bisschen aufbrechen.
0: Also auf alle Fälle sehr, sehr spannend. Sind Fragen aus dem Publikum erlaubt? Oder
1: ist ja, natürlich.
0: Also es ist ein natürlich. Dialog im besten Falle
1: auch. Ja, also wir sind zu fünft am Podium plus Tobias moderiert eben. Also insofern werden wir unsere Zeit nehmen müssen und soweit ich uns fünf da schon erlebt habe, lasst mal uns alle schwer das Mikro gerade nehmen. Also wird für den Tobias vielleicht eh schwierig zu moderieren. Genau, also wir reden ja alle gern. Aber wir tun auch was, glaube ich. Genau.
0: Also wer uns jetzt schon ein bisschen zugehört hat, es gibt von sehr, sehr humorigen Themen über Festivalthemen natürlich auch ernstere Geschichten hier in diesem Pride Festival 2026. Wieder mal die Frage, sowas braucht ja immer Zeit, um es auf die Beine zu stellen. Also gerade wenn ich mir das so quer anschaue, jetzt immer, das ist ja Wahnsinn.
1: Ja, du, es ist insofern mittlerweile wirklich viel angenehmer und einfacher auf die Beine zu stellen als nur vor 3 oder 4 Jahren. Das definitiv, weil im Moment, wir haben sicherlich doppelt so viele Anfragen für Beiträge zum Festival, also wo Leute kommen, hey, möchte das und das machen und passt das rein und so weiter und wir müssen extrem viel ablehnen, weil erstens, ich sage immer, die Abendveranstaltungen, ich möchte nicht, dass wir uns gegenseitig kannibalisieren, so groß ist Salzburg nicht, dass man da so viel macht und irgendwer muss auch umsetzen, das Ganze und da sind wir einfach doch ein überschaubares Team, das sich um das kümmert. Und ja, die Vorbereitung läuft ganz gut, ist eingespielt alles auch vom Orga-Team, das immer sehr stabil ist und auch gut zusammenarbeitet und konstruktiv arbeitet. Und genau, und ja, das Programm wird dann gemacht und die Homepage haben wir heuer neu gemacht und solche Kleinigkeiten heute. Halt. Es muss nur das Wetter gesagt, passen, das Wetter soll ja passen.
0: Dann genau. Drücke ich euch auf alle Fälle die Daumen. Genau. Die Homepage darf ich gleich mal verkünden, pridefestival.at. Da könnt ihr alles nachlesen, das Programm auch drin. Es gibt natürlich auch wieder so ein schönes Broschürchen, wo man das auch alles, wer es kennt, haptisch in der Hand halt gibt.
1: Wir alten Leute.
0: Wir alten Leute, ich bin froh, dass ich das Heftel vor mir liegen habe. Ich tue mir da einfach leichter, als im Internet irgendwas zu recherchieren.
1: Aber im Internet kannst du das größer machen. Du kannst das mit dem Finger auseinander.
0: Ich habe eine Brille auf. Mittlerweile geht ohne Lesebrille nichts mehr. Ich bin so. Ja. Das, ich würde sagen, wir spielen noch mal ein bisschen Musik.
1: Bitte,
0: ja. Ich habe ja noch viele Fragen an dich, liebe Conny. Hier kommt ein Titel, der es nicht recht weit gebracht hat, aber ich bin ja ein bisschen Song Contest heute Mitverfolger gewesen und lasst euch überraschen.

0: Ja, wir sind noch immer bei Queer Voices, die Sendung der Hosi Salzburg. Hätten wir uns schon fast verplaudert vor lauter ganz viele Themen vom Pride Festival, die wir noch erwähnen sollten. Conny, gibst du uns noch mal einen kurzen Querschnitt, was wir alles nicht gesagt haben?
1: Also gesagt haben wir bei weitem nicht alles, weil wir ja 35 Veranstaltungen haben, aber was auf jeden Fall empfehlenswert ist, das ist wieder das Pub-Quiz am ersten Montag, also am 31. August. Bitte in die Academy Bar gehen und kommen. Es ist insofern auch bemerkenswert, weil der Phil hört ja auf mit der Academy Bar. Also er als Wirt jetzt, das wird zwar weitergeführt und stimmt mir ein bisschen traurig jetzt, aber ich hoffe, dass es auch weitergeht danach eben. Wir haben wieder Workshops eben gemeinsam mit Dokumentation Obersalzberg. Das ist ein wichtiger Part, finde ich. Wir haben mit Zeitraum Schaffen, das ist das Projekt von Einstieg, wo AC, glaube ich, war eh schon mal bei dir mit dem Projekt eben einen Beitrag haben, einen Workshop haben. Wir haben das Kochen, ist mir immer wichtig, weil da kommen die Leute einfach zusammen. Das Reden haben wir, den Gottesdienst haben wir eh schon angesprochen, das Kino haben wir angesprochen. Das sind so Klassiker, die jedes Jahr gut funktionieren. Und natürlich noch ein Drag-Event, weil das wird ja mir immer vorgeworfen, dass ich so ein Drag-Feind wäre. Und das bin ich ja definitiv nicht. Wir haben im kleinen Theater haben wir eine coole Show. Also auch das unbedingt bitte vormerken und anschauen im Programm. Wer so ein bisschen Burlesque und solche Sachen mag, der ist da wahrscheinlich gut aufgehoben. Die Stadtführung und natürlich dann der CSD am Samstag, 5. September und danach das Hosi-Fest. Und am Sonntag, wer Lust hat, mir beim Aufräumen zu helfen.
0: Genau. Immer auch das Aufräumen. Wie hat denn das letztes Jahr funktioniert?
1: Das hat gar nicht so schlecht funktioniert. Wir waren zu siebt, glaube ich, sieben oder acht. Und war tatsächlich gut, weil da merkt man auch viele Hände, schnelles Ende, wie es so schön heißt, eben, wie rasch das dann eigentlich gut funktionieren kann.
0: Ich komme nochmal zur Podiumsdiskussion, die großen Fragen und möchte da jetzt ein bisschen Borcher die Überleitung zu deinem Buch bringen.
1: Oh ja.
0: Du hast schon ein bisschen was gesagt, dass ihr da wirklich einige große Fragen aus der Wirtschaft, aus diversen Gruppierungen, die mit der Hosi relativ wenig zu tun haben, zusammenbringt und dann Fragen behandelt, auch vom Zuschauer, von den Zuschauern. Und du hast, Zuschauer ist ein gutes Stichwort, ein Buch geschrieben, da möchte ich auch ein bisschen drüber reden. Das heißt auch Zuschauer der Demokratie. Das behandelt auch große Fragen. Conny, warum schreibst du ein Buch? Wie kam es dazu?
1: Weil man so unheimlich fad ist.
0: Das glaubt dir kein Mensch.
1: Weißt du, im Laufe der Jahre, wenn man selbst im Aktivismus steht, und zwar im Feuer steht, also das sind ja keine ganz easy Jahre gewesen, die letzten, dann habe ich immer wieder das Bedürfnis gehabt, eben so die Momente ein bisschen niederzuschreiben. Was war jetzt denn gerade so die Herausforderung in meinem Tun und was ist da gerade passiert und was ist da schiefgelaufen? Und daraus kommt dann vielleicht irgendeine Idee, was könnte man besser machen und so weiter und so fort. Und der treibende Punkt ist tatsächlich, also schon jetzt dann aus meiner Aktivismusarbeit heraus und den ganzen Erlebnissen, die ich da gehabt habe, da irgendwie etwas zu schreiben. Und jetzt wäre natürlich naheliegend, hey, das wird irgendein queeres Buch. Da geht es um queeren Aktivismus und die Conny weiß alles besser und nur sie und was auch immer und alle anderen sind blöd oder keine Ahnung, was man so erwarten würde von mir natürlich. Und ich mir gedacht, so einfach mache ich mir es selber nicht, das, weil ich mich nicht für so gescheit halte. Aber ich mag was anderes anschauen, und zwar das, was ich eben erlebt habe, das sind diese unzähligen Diskussionen und auch Reflexionen und gemeinsame Klausuren, wo wir heiß diskutiert haben und so. Und zwar über das, wie wirkt Aktivismus überhaupt. Und wenn du meinen Lebenslauf gelesen hättest. Na, Scherz jetzt. Na, du kennst meinen Lebenslauf oder meine letzten Jahrzehnte, glaube ich, besser als ganz, ganz viele andere Menschen. Dann wüsstest du, dass ich ziemlich herumgetrieben war und ganz viele Sachen einfach auch gemacht habe und weiß, dass ganz viele Dinge nicht funktionieren. Und bei der HOSI in der Funktion einer Organisation habe ich zum ersten Mal auch gemerkt, jetzt, wo ist der Unterschied zwischen im Aktivismus zwischen mir als Einzelperson, die irgendwie lustig in der Gegend herumhupft und mit einem Schild und sagt jetzt dann, ja, ich fordere Gleichberechtigung und die Regierung ist blöd und was auch immer. Und auf der anderen Seite habe ich eine Organisation, die ganz einen klaren Auftrag hat, die ja ein Statut hat, die sie für etwas einsetzt, die sie für eine Gruppe einsetzt, für einen rechtlichen Rahmen einsetzt und einen Auftrag hat. Und zwischen diesen, ich sage jetzt mal, ich als einzelne Aktivistin, die eben sagt, hey, wieso macht es nicht das und anders, eigentlich müsste es ja so machen und so weiter. Und die Organisation sagt dann, ja, was denn, für das bin ich nicht zuständig. Also wir können nicht alles machen. Das ist ja genau dieser Punkt, wo man tatsächlich, also wir haben ja nur zwei Hände und wenn ich in beiden Händen einen Ball habe und du schmeißt mir nur einen dritten her, dann kann ich den dritten wahrscheinlich nicht fangen oder kaum fangen. Und das ist sozusagen die Einschränkung des Aktivismus, sobald du in einer Organisation bist, ist nicht mehr so einfach, wie man glaubt als einzelner Aktivist. Weil das ist dann ein institutionalisierter Aktivismus. Das hört sich jetzt so technisch an und es ist auch technisch, aber nur so funktioniert es, dass du auch an Gelder kommst, indem du eine Struktur aufbaust und tatsächlich an Hebel rankommst, wo du dann auch rechtlich Einfluss nehmen kannst auf Veränderungen in der Gesellschaft. Das Ganze kannst du nur über solche Strukturen machen und über einen rechtlichen Hebel, der in der Demokratie extrem gut vorhanden ist und möglich ist. Und das ist der Unterschied zwischen dem, wenn ich Alarm und umhupfe und schreie, da bringe ich nichts weiter, da geht nur Energie drauf, also da ist keine Wirkung dahinter und beim anderen ist eine Wirkung dahinter.
0: Ich habe da gerade jetzt ein Déjà-vu.
1: Ja.
0: Genau vor ziemlich genau einem Jahr sind wir hier im Studio gesessen, haben auch über das Pride Festival geredet und da ging es dann weniger darum, Pride Festival, was da alles dabei ist, sondern um Verantwortung und auch um das Auseinanderhalten von Organisation, Aktivismus und Gruppierung.
1: Das siehst du, hast doch aufgepasst.
0: Jetzt haben wir wieder ins Spiel gebracht. Ja. Ganz charmant wieder ins Spiel gebracht. War das der Beginn deines Buches?
1: Du, das war tatsächlich der Beginn. Also ich habe da einfach einmal versucht zu schauen, welche Formen von Aktivismus funktionieren oder welche funktionieren nicht. Und wer mich kennt, der kennt auch die Schatze räumt zusammen Veranstaltung nach dem Pride Festival und wie viele Kleber ich schon runter geschabt habe von Hausmauern und Verkehrsschildern, irgendwelche Regenbogen Kleber, wie viele Transparente ich schon selber bezahlt habe, die eben mit irgendwelchen LGBTIQ-Slogans übermalt worden sind und wo dann die Besitzer da gestanden sind und gesagt haben, hey, was soll das? Ihr habt da Vandalismus betrieben und wer zahlt mir das? Und dann hat es halt die Conny bezahlt zum Beispiel und eben Aufkleber zum Beispiel, das in jedem Guerilla-Ratgeber für Aktivismus und für Werbung steht, der Aufkleber, der Sticker, das ist so das heimliche Tool, das sich jeder leisten kann und mit dem er unheimlich viel Sympathie in der Gesellschaft erzeugt. Und es ist so ein Trugschluss, weil also erzeugt Sympathie und zwar genau bei den Menschen, die ohnehin schon auf meiner Seite sind. Aber ich erreiche keinen einzigen darüber hinaus.
0: Zum Thema Aufkleber darf ich auch kurz was sagen. Ja. Es gibt einige Gipfelkreuze, die sind zugemüllt mit Aufklebern, mit sinnlosen, aus meiner Sicht, sinnlosen Aufklebern. Ich kann mit dem Großteil der Aufkleber nicht einmal irgendwas in Verbindung bringen. Kein Thema, keine Organisation, kein gar nichts. Das ist mir einfach schade um das schöne Kreuz, das da aus meiner Sicht entstellt worden ist mit irgendwelchen Aufklebern.
1: Ja, genau. Und das kannst du jetzt dann durchziehen. Und völlig egal, wer der Absender ist, also die In-Group, also die Gruppe, die das selber initiiert und dann auch umsetzt, die fühlt sich unheimlich stark, weil dann kommt irgendeiner daher und sagt, Maha, ich habe deine Aufkleber gesehen und so weiter und gib mir auch noch zwei, die klebe dann auch irgendwo auf ein Auto drauf oder was auch immer, verfremdet natürlich. Und man glaubt, dass man damit irgendetwas erreicht und man erhöht den Widerstand eigentlich. Und das ist zum Beispiel so ein Instrument, völlig unabhängig vom queeren Aktivismus, das in keinem Aktivismus funktioniert. Das ist nichts anderes als Revier markieren, also wirklich irgendwo hinpinkeln, quasi so ein Verkehrsschild, also pinkeln, kleben. Und was anderes ist es nicht. Und damit wird einfach Revier markiert. Ähnlich natürlich Graffiti ist die abseits jeglicher Kunst sind oder Kreativität sind, wo nur irgendwelche blöden Slogans drauf sind und Privateigentum, damit er zerstört wird. Also wer wirklich glaubt, dass das Aktivismus ist, der versteht null von Werbung, und um das geht es ja, weil im Idealfall gewinnt man ja eine Mehrheit und damit macht man eigentlich mehr kaputt. Und jetzt kommen wir aber aufs Buch nochmal, und wenn man sich nämlich Aktivismus anschaut, woher kommt das überhaupt und woher kommt der Titel des Buches eben, wenn es dich interessiert, wir sind tatsächlich Zuschauer der

0: davon und so weiter und so fort. Und wenn man sich anschaut, eben, was hat funktioniert und was hat nicht funktioniert. Und es geht, wenn du das Buch aufschlagst, ich habe sehr viele Tabellen drinnen und Übersichten drinnen, eben von, wo eben die Wirkungsweisen von Aktivismusformen eben gegenübergestellt werden, wie aufwendig sind es, wie hoch ist die Wirkungswahrscheinlichkeit und anhand von geschichtlichen Beispielen auch erläutert und genau. Und sehr, sehr breit aufgesetzt, glaube ich, und ja. Genau.
1: Ich komme nochmal auf den Titel zurück. Ja. Du hast mir im Vorgespräch kurz gesagt, du hast viele Titel gehabt und wieder verworfen. Letztlich ist es dann Zuschauer der Demokratie geworden mit dem Nachsatz Ja, du.
0: Ja.
1: Also das ist wirklich an jeden und jede gerichtet.
0: Also
1: oder wie verstehe ich das Ja, du?
0: Also ich denke schon. Also für mich war es tatsächlich so ein eben dieser Moment am Wochenende ein Buch lesen zu können, das ist ein Resultat von organisierten und auch demokratischem Aktivismus und das, da laufen wir jetzt gerade so in eine Richtung, wo wir sehr locker damit umgehen und wo das möglicherweise ja, gefährdet sein könnte. Und das spricht wirklich jeden an. Und also mir geht es darum, Menschen wenigstens zur Wahl zu ermuntern und ja, sich vielleicht irgendwo in irgendeiner Organisation ehrenamtlich einzubringen, in welcher Form auch immer, wenn es nur zweimal im Jahr für einen halben Tag ist. Was weiß ich, eben weil letztens bei einer Diskussion mit Naturschutz, mit den Naturfreunden gewesen bin eben und es gibt diese Flurreinigungsaktionen bei manchen Gemeinden und so weiter. Und wenn es nur das ist und das taugt mir einfach, wenn die Menschen ja selbst Dinge in die Hand nehmen, weil wir sind in so einer Konsumgesellschaft, wo alle glauben, es gibt ja sowieso irgendwo ein Amt dafür, das dafür zuständig ist, dass da irgendwo was weggerammt wird oder was hingestellt wird. Und es ist nicht so. Erstens haben wir nicht so viel Geld und zweitens, hey, wir solange wir noch zwei Hände haben und können wir den Trecker selber aufheben.
1: Ich würde sagen, wir spielen noch mal ein bisschen Musik. Du hast uns noch einen Song mitgebracht.
0: Welcher war das?
1: Das Glaub an dich.
0: Ja. Ja. Hört sich total nach KI an, ist es aber scheinbar nicht. Also ich habe geglaubt, dass KI ist, aber ich habe ein bisschen recherchiert und es wird jetzt ziemlich viel gecovert scheinbar und die Person, die es gemacht hat, die ist total verzweifelt, weil es eben so ein Eigenleben entwickelt hat scheinbar.
1: Also das Ding heißt Glaub an dich von Barry Tunes und das hören wir uns jetzt einfach mal an.

0: Ihr hört immer noch Queer Voices, die Sendung der Hose Salzburg. Mir gegenüber sitzt Conny Felice. Wir haben die erste halbe Stunde über das Pride Festival gesprochen und einige Highlights herausgezogen, dass es humorvoll sein wird, dass es auch nachdenklich sein wird, dass die großen Fragen behandelt werden. Und die großen Fragen behandelt die Conny auch ein bisschen in ihrem Buch Die Zuschauer der Demokratie. Wir haben schon ein bisschen gesagt, dass du sehr viele Titel gehabt hast. Letztlich ist es Zuschauer der Demokratie geworden, ja du, weil wir alle Zuschauer sind und Demokratie ist dir wichtig. Dir ist aber auch nochmal wichtig, was sehr oft nicht gesehen ist. Du hast das vorhin schon angesprochen, das Ehrenamt. Warum ist es dir so wichtig? Was ist am Ehrenamt so essentiell?
1: Also das Ehrenamt ist zum Ersten der tatsächlich aus meiner Sicht zu wenig gesehen in der Gesellschaft, obwohl es unheimlich viele machen. Das Ehrenamt im Moment da vielleicht ein bisschen eine kleine Krise gerade auch erlebt, aber ohne freiwillige Feuerwehr, ohne Roten Kreuz, ohne Samariterdienst und so weiter würde ganz viel einfach nicht funktionieren in diesem Land, ohne den ganzen sozialen kleinen Organisationen in den Gemeinden draußen und so weiter, würde ganz viel nicht funktionieren. Ohne den Selbstvertretungsorganisationen im medizinischen Bereich zum Beispiel, also die ganzen Selbsthilfegruppen, die es gibt, die sind alle ungesehen quasi und die arbeiten aber im Hintergrund ganz, ganz beständig an ihren Themen und gerade jetzt an alles, was da mit Medizin und mit also gerade aus der Arbeit für Menschen mit Behinderung zum Beispiel, da kann man sich eigentlich ein Beispiel nehmen, wie Aktivismus gut funktionieren kann. Die sind so beständig dran an ihren Themen, weil es natürlich auch substanziell ist. Das ist keine Befindlichkeit. Heute geht es mir schlecht, sondern für die ist das einfach tatsächlich wirklich extrem wichtig im Leben. Und die sind da einfach dran und das ist ein Marathon. Und da denke ich mir manchmal jetzt auf übertragen jetzt auf unseren queeren Aktivismus, wo wir doch relativ viel Presse kriegen, wo wir jetzt eine Radiosendung mit dir haben. Du bist auch ehrenamtlich da. Also die ganze Radiofabrik funktioniert eigentlich fast ausschließlich ehrenamtlich. Ohne diesen ganzen kleinen Rädchen würde es nicht funktionieren. Und jetzt fällt mir gerade auf, das Logo der Radiofabrik, das sind das Zahnräder oder sind das Stellräder?
0: Das sind Zahnräder,
1: ja. Das sind Zahnräder, ja. Und genau so darf man es ja, glaube ich, auch in der Gesellschaft sehen. Da. Es gibt die großen sozusagen Ämter, Gemeinden, Länder, was auch immer und Institutionen. Aber alles dazwischen, das müssen wir wahrscheinlich auch selber machen. Und wer glaubt jetzt, der Staat ist für alles zuständig, nein, ist er nicht.
0: Das ist aber sehr bequem, wenn man sagen kann, ja, die Regierung hat es falsch gemacht.
1: Die Regierung hat genau. Und das ist auch, das führt jetzt ein bisschen weit und das hat auch keinen Niederschlag im Buch gefunden, aber eben das PolitikerInnen-Bashing, das mir so am Keks geht. Und ich sage allen, die wieder sagen, ja, die Politiker sind ja alle gleich und so weiter und alle korrupt und was auch immer. Und dann antworte ich immer, ja, dann, weißt du was, erzähl mir mal von deinen Ideen, wie du das machen würdest. Dann erzählen es und dann sage ich, ja, weißt du was, gründe eine Partei, aber pass auf, dann bist du auch Politiker. Und dann bist du auch möglicherweise genauso gesehen und dann wirst du sehen, dass da eben nicht alle so sind. Und genau, und das hat tatsächlich nur einen Gang ins Buch gefunden, von wegen, du kannst dir erinnern, vor, wann ist es, 2021 oder so, Ibiza, der Fall eben, unser Bundespräsident hat damals gesagt, eben so sind wir nicht. Und ich muss sagen, ich glaube, das kann man bei ganz vielen Gruppen sagen, die alle immer sagen, na, das ist ein Einzelfall gewesen und so sind wir nicht. Jede Gruppe hat auch diese Ausreißer und ich ergänze diesen Satz jetzt eben, so sind wir auch. Und auch wir als Community sagen auch bei manchen Ausreißern, die irgendwie so passieren, na, so sind wir eigentlich nicht. Und aber richtigerweise müsste man sagen, na, so sind wir schon auch. Also das ist auch ein Aspekt unserer Gruppe, unserer Bubble und so weiter. Und das hast du in jeder Bubble hast du diese, so sind sie auch. Und also das ist ein Fehlgedanke, wenn man sagen, so sind wir nicht.
0: Also ich würde sagen, da haben wir schon einiges Spannendes geteasert, was das Buch hier bringen mag. Wir haben einiges hoffentlich Spannendes für euch auch zum Pride Festival geteasert. Wer mehr wissen will, gerne uns eine E-Mail schreiben, gerne pridefestival.at anschauen, da steht das ganze Programm drinnen. Und das Buch werde ich mir jetzt mal ganz in Ruhe durchlesen und vielleicht die Conny noch mal einladen.
1: Danke, danke.
0: Liebe Conny, vielen Dank, dass du dir Zeit genommen hast, dass
1: Christian,
0: du mir
1: danke.
0: Die Sendung gestaltet hast.
1: Danke, Christian.
0: Schon wieder um heute. Spielen wir noch Musik. Danke fürs Zuhören. Bis zum nächsten Mal. Ja.

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Das war Shelly Lielli and the Sally Cats. Aus San Antonio, Texas, 1937. Shelly Lielli met Let Me Bring It To Your Door. Eingespeeld am 4. November 1937. In die nächste 15, 20 Minuten blijven wir in das Jahr 1937. Big Bill Brunzi, haben wir jetzt hier. Big Bill Brunzi mit Barrel House When It Rains.

Das liebe Geld spielt immer eine Rolle. Memphis Mini war das. Memphis Mini, 1937, mit You Can't Roll Me. Alright. Von den Memphis Chicago Blues gehen wir jetzt Richtung New York City. Auch in New York City wurde damals in die 30er Jahre Country Music eingespielt in Radiostudios. Und wir haben jetzt hier Hook and Shook Radio Pals. Den 16. Juli 1937 New York City, Hook Shook Radio Pals mit Union County.

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Das war Merle Travis und Hank Penny mit den Steel Guitar Stomp eingespielt 1946. Und mit dieser Platte sind wir angekommen in de sogenannte Post-War-Zeit in Amerika, de Zeit direkt nach dem Zweiten Weltkrieg. In die nächsten 15 Minuten spielen wir hauptsächlich Platte aus dem Jahr 1947. In dieser Zeit ändert sich etwas radikaal in de Musik in Amerika. In de gesamte USA sind de Mats kleine plattenlabel entstanden und entwickelen zich zu größere indie-label. Aus 1947, Louis John en Stephanie Five haben wir jetzt hier, mit Texas en Pacific.

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1: Hallo und herzlich willkommen bei der Sendung Pflegestützpunkt. Karin Schuster am Mikro. Heute sprechen wir über chronische Wunden. Das Leben mit der chronischen Wunde. Chronische Wunden betreffen in Österreich tausende Menschen und sind weit mehr als ein medizinisches Problem. Sie beeinflussen den Alltag, die Lebensqualität und stellen Betroffene sowie Angehörige vor große Herausforderungen. In dieser Sendung sprechen wir mit Expertinnen aus der Pflege und Wundversorgung über moderne Behandlungsmöglichkeiten, psychosoziale Auswirkungen, Kosten und Unterstützungsangebote. Außerdem werfen wir einen Blick dann auch auf den Tag der Wunde am 16. September, um das Bewusstsein für eine bessere Versorgung von chronischen Wunden zu stärken. Im Live-Studio in der Schöner Gasse 8 zu Gast Karin Egger. Sie ist diplomierte Gesundheits- und Krankenpflegerin, Wundexpertin und bei der Österreichischen Gesellschaft für Wundbehandlung, kurz AWA. Herzlich willkommen.
2: Ja, danke für die Einladung. Ich freue mich sehr, dass ich da sein darf.
1: Weiters zu Gast ist Paul Brotträger. Er ist diplomierter Gesundheits- und Krankenpfleger, selbstständiger Wundmanager und bietet Schulung und Beratung an. Willkommen.
3: Danke für die Einladung. Hallo.
1: Und Gudrun Engert, sie ist ebenfalls diplomierte Gesundheits- und Krankenpflegerin, zertifizierte Wundmanagerin und tätig bei den mobilen Diensten beim Roten Kreuz.
4: Grüß Gott und danke für die Einladung.
1: Ich bin nicht alleine in der Moderationsrolle. Hallo Juliane.
5: Hallo Karin, schön, dass wir wieder zusammen da sind.
1: So ist. Juliane Gerhalter und Karin Schuster führen durch die Sendung. Dann starten wir mit einer kurzen Vorstellungsrunde, bitte. Gleich so reihum, dass ihr ein bisschen euer Tätigkeitsfeld den Zuhörenden da Einblicke geben könnt. Bitte, Karin Egger.
2: Ja, mein Name ist Karin Egger. Ich bin Gesundheits- und Pflegepädagogin und im Vorstand der Österreichischen Gesellschaft für Wundbehandlung. Ich war 10 Jahre lang mit einem Allgemeinmediziner in Wien in einer Kassenpraxis tätig, sowohl für akute als auch für chronische Wundversorgung und habe da die Nöte, die Ängste, die Bedürfnisse unserer Patienten hautnah erlebt. Und habe sie dann auch begleiten dürfen. Seit 2021 bin ich Ordinationsmanagerin in einer Gruppenpraxis für Allgemeinmedizin mit Kassenvertrag in Wien. Und dort bin ich zuständig, weil wir haben dort ein größeres Wundteam für die Koordinierung im interprofessionellen Team und auch für den Aufbau des Care- und Case-Management und für die Schulungen unserer Wundmanager.
1: Dankeschön. Heute extra aus Wien angereist. Ich danke herzlichst.
2: Gerne.
1: Bitte Paul Brotträger.
3: Ja, mein Name ist Paul Brotträger. Bin Krankenpfleger, Wundmanager und arbeite seit längerem auf der Intensivstation. Also hauptsächlich immer im stationären Setting. Seit 2006 Wundmanager, verschiedenen Bereichen dort tätig und 2023 eben selbstständig gemacht für den Bereich Graz, Graz-Umgebung mit einer kleinen Praxis, aber sind halt auch Hausbesuche, mache ich auch.
1: Dankeschön. Und Gudrun Eckert?
4: Grüß Gott, mein Name ist Engert Gudrun. Ich bin Diplom- und Gesundheits- und Krankenpflegerin, habe 2000 den ersten Kurs beim Herrn Kammerlander für zertifiziertes Wundmanagement gemacht. Beschäftigt mich ja seit 26 Jahren damit, davor auch schon, und bin seit 38 Jahren in den mobilen Diensten beim Roten Kreuz, derzeit im Einsatzzentrum Kumberg.
1: Ja, danke schön.
5: Ja, also wir haben ja alle ziemlich viel Erfahrung mit Wunden. Wir unterscheiden sie ja auch, welche Art von Wunden das sind, wie sie entstanden sind, ob es ein Ulcus cruris ist, ob es um ein Stoma geht, was schwierig ist zum Versorgen. Wie handelt ihr das? Wie geht ihr mit den verschiedenen Arten von Wunden selber um? Möchtest du vielleicht? Ja?
3: Ja, das ist also ganz individuell auf den Patienten. Oft fehlt ja noch eigentlich die Diagnose, also die genaue. Mhm. Das heißt, man muss natürlich auch abklären lassen medizinisch, was steckt dahinter. Vor Ort kann man auch manchmal aus der Pflegesicht das eigentlich schon eingrenzen aufgrund von Symptomen, aufgrund von klinischen Zeichen, was wird es wahrscheinlich sein. Und dann einfach ganz nach Wundmanagement, Leitlinien versorgen. Also okay, ja. Mit den verschiedenen Verbänden, Möglichkeiten. Ja, man muss natürlich den Patienten selbst ins Boot holen. Also es gibt auch viele Dinge, die der Patient selber quasi auch erledigen muss. Eben diese Arztbesuche etc. Aber es geht halt hauptsächlich ums Kümmern. Also wirklich diese Care-Arbeit, dass man in allen Bereichen unterstützt. Ob das, wie gesagt, Beratung ist über die Kompression, über das Wundliegen etc., weil ich bin ja nicht rund um die Uhr vor Ort, also es kann ja auch sein, dass man da einmal im Monat vorbeikommt, je nachdem, wie das der Patient möchte, und dann evaluiert. Und dann muss halt der Patient natürlich oder die Angehörigen schauen, das umzusetzen, ob das jetzt Trinknahrung ist, ob das eben Diagnostik ist und so weiter.
5: Genau. Gudrun, du hast gesagt, du hast gesagt, ihr habt da Gemeinschaftspraxis. Habt ihr da Spezialisten für die verschiedenen Arten von Wunden?
2: Ja, genau. Also wir sind im interprofessionellen Team, sind wir durch unsere Struktur im Case- und Care-Management, sind wir wirklich patientenzentriert aufgestellt. Und das ist ganz gut, weil wir haben alle unsere Kollegen haben eine Wundausbildung und es gibt verschiedene Schwerpunkte. Also es gibt einen Schwerpunkt zum diabetischen Fuß oder es gibt einen Schwerpunkt für die chronische Wunde. Aber auch natürlich unsere Ärztinnen und Ärzte haben auch eine Ausbildung für die Akutverletzungen, die auch teilweise wieder stattfinden. Also wir können recht gut. Wichtig ist aber das kausale Therapieren. Das heißt, wir haben Komorbiditäten. Die Patienten haben natürlich nicht jetzt nur eine chronische Wunde, sondern halt auch andere Erkrankungen, die mit einbezogen werden müssen, im interprofessionellen Team besprochen werden. Was uns aber sehr wichtig ist und also mir auch ganz wichtig ist, der Patient steht im Mittelpunkt. Was möchte der Patient? Dass die Wunde zugeht, ist natürlich alle unser Ziel. Aber für den Patienten gibt es noch andere Ziele und die müssen wir herausfinden, also primär mal herausfinden. Und dann gehen wir das mit den Leitlinien, so wie es auch der Paul gesagt hat, natürlich auch gehen wir es dann an.
5: Spitze. Gut, und bei euch in der Hauskrankenpflege, wie geht es euch da?
4: Ja, wir besuchen auch die Klienten vor Ort. Wir arbeiten mit dem Hausarzt vorwiegend zusammen und wir versorgen die Klienten unterschiedlich oft in der Woche, je nach Wundsituation von 2-3 Mal bis zu täglich, bis manche in Abheilung auch einmal in der Woche. Und ja, wir versuchen halt die Klienten im Haushalt so gut zu versorgen, wie es geht, beziehungsweise ihnen auch Tipps zu geben, was können sie selber für sich machen.
5: Okay, was wir jetzt eigentlich schon angesprochen haben, Ärzte, Pflege, wo sind da die Kompetenzen, wie geht es euch da damit, weil gerade das häusliche Setting oder in der Selbstständigkeit ist das ja eine andere Situation. Wer ist da eigentlich wirklich wofür zuständig und inwieweit könnt ihr die Patienten da unterstützen, dass ihre Wege vielleicht klar sind und durchführbar, wann sie wohin müssen?
4: Ja, also wir sind natürlich in guter Kooperation mit dem Hausarzt, weil wir brauchen auch vom Hausarzt die Anordnung, dass ich den Verbandwechsel durchführen darf. Das ist ein mitverantwortlicher Bereich. Und mit dem Hausarzt kann man dann besprechen, ob weiterführende Abklärungen notwendig sind. Die manches Mal natürlich schwierig sind, weil Klienten ja natürlich auch gerade in unseren Bereich, in den mobilen Diensten, meist hochältrig oder höherältrig sind. Es sind wenige, es gibt auch jüngere, aber wenige. Und das natürlich ein relativ hoher Aufwand ist, Termine zu bekommen, mit Rettung zu fahren, eine Begleitung zu organisieren. Also das ist zu Hause natürlich schwierig und es gibt ja kaum Ärzte, die ins Haus kommen.
5: Genau, also im häuslichen Setting ist einfach die Versorgung schwieriger.
6: Die ärztliche, ja. Also die ärztliche, von der pflegerischen, ja, Seite her kann man sehr gut managen. Ja.
5: Okay. Ja. Wie geht es euch da in Wien?
2: Ja, also uns geht es damit sehr gut, weil wir haben auch Samstag unsere Ordination geöffnet. Das heißt, wir haben auch am Wochenende ärztliche Betreuungsmöglichkeiten. Und das war so auch ein Punkt, was auch in der Forschung rausgekommen ist, dass es so Versorgungsbrüche noch gibt. Also wir sind natürlich eh alle auf dem guten Weg, dorthin zu kommen. Diese Versorgungsbrüche sind eben auch die Versorgung am Wochenende zum Beispiel, ärztliche Hausbesuche. Auch das muss noch gesteigert werden, also findet schon viel mehr statt. Die Pflege ist natürlich in der Wundversorgung das Flaggschiff. Ja. Wir wollen noch viel mehr Ärzte an Bord holen. Das heißt, die Wundgesellschaft selber ist natürlich auch interessiert, dass viel mehr auch Ärzte dieses ärztliche Wunddiplom und Wundausbildungen machen, um sich dazu spezialisieren. Es hat auch festgestellt, eben was du vorher angesprochen hast, ist dann sehr unklare Rollen, dass es nicht ganz genau definiert ist, wer übernimmt jetzt was, ja, weil wir haben ja noch andere Gesundheitsberufe noch an Bord. Wenn ich jetzt denke an Entstauungstherapie zum Beispiel, also über die Lymphdrainage zum Beispiel, ja, da müssen wir auch noch Physiotherapeuten, Heilmasseure mit einbeziehen, also viele andere, die Psyche auch ganz wichtig. Und da gibt es also wirklich noch Kommunikations- und Schnittstellenproblematiker, an denen wir arbeiten, ja, weil wir zum Beispiel jetzt noch nicht in der ELGA eingebunden sind, ja, in dem Niedergelassenen, der Paul zum Beispiel, kann nicht hineinschauen, was jetzt hier passiert ist. Ja, also er ist abhängig davon, ob der Patient ihm jetzt sagt, was da jetzt stattgefunden hat im Spital oder ob es einen Arztbefund gibt. Ja.
3: Genau, also das ist, wenn ein Kunde, also ein potenzieller Kunde anruft und will, dass ich quasi zu ihm komme oder er in die Praxis kommt, dann sage ich auch immer, bitte Befunde mitnehmen, die schon da sind, und Wundbefunde eigentlich gar nicht so, sondern eben wirklich alle Diagnosen. Ja, das kann auch die Herzkrankheit sein, die Niereninsuffizienz, weil man muss den Patienten natürlich als Ganzes behandeln, und dann weiß ich auch vielleicht, warum er die Ödeme hat, dass es vielleicht nicht von den Venen ist, sondern von der Herz- und Nierensituation. Und vorher angesprochen, zwecks medizinische Abklärung, wo schickt man hin? Natürlich ist der Hausarzt, wie die Gudrun gesagt hat, der erste Ansprechpartner. Aber oft waren die Patienten schon beim Hausarzt, eben wegen der Wundbehandlung, und kommen dann eigentlich zu mir, weil sie sagen, okay, der Hausarzt will mich eigentlich nicht mehr behandeln. Ich habe nicht das Gefühl, dass ich dort gut versorgt bin. Das ist nicht bei jedem Arzt so, natürlich. Und dann ist halt die klinische Expertise auch dahingehend da, dass man sagt, naja, was sehe ich, was wird der Hauptgrund sein, ne? Wenn ich Krampfadern und Besenreis und so weiter sehe und Knöchel- oder Beinedeme, dann sage ich vielleicht eher mal auf die Angiologie, ja, um die Venen genau anschauen zu lassen, wenn Schmerzen da sind, auch nach einer gewissen Gehstrecke, Fußpulse nicht gut tastbar, dann wäre ich auch sagen Angiologie. Wenn das vielleicht eher noch Ekzeme dabei sind oder irgendwas Schuppiges, was man nicht ganz verifizieren kann, dann vielleicht eher auf die Derma. Also da kann man den Patienten natürlich auch schon richtig leiten, als dass man sagt, gehen Sie einfach irgendwo hin. Ja. Das dauert natürlich. Bei den Spezialambulanzen dauert es, bis man einen Termin kriegt, außer es ist hochakut. Ja. Dann kann man natürlich sowieso auch sofort auf die EBA oder jetzt heißt es anders, ne, auf die Klinik, ZAM, genau. Und wird dort dann auch von den verschiedenen Fachärzten angeschaut. Aber wenn es dann um weitere Therapie geht, wie zum Beispiel Venenverödung oder auch die notwendige Aufdehnung der Gefäße, ja, dann dauert es oft, ja, sehr lange. Und leider habe ich die Erfahrung gemacht bei einigen Kunden, dass es da manchmal sehr zögerlich in der Therapie ist, gerade wenn die Patienten älter sind. Ja. Und das finde ich aber traurig, wenn ein Patient über 90 ist und sehr mobil, geistig voll fit, eigentlich nicht wirklich multimorbid, und dass dann über Jahre nichts gemacht wird. Ja, der hat ein Ulcus cruis mixtum, möchte, dass das abheilt, leidet auch natürlich darunter. Ja. Lebensqualität ist massiv eingeschränkt, und da wird quasi nur, wie sein früher Kollege immer gesagt hat, Lochpflege betrieben. Ja. Also nur die Wunde schnell verbunden und das war's. Und der Patient möchte aber mehr. Wenn der Patient sagt, er ist so zufrieden, ja, das ist okay, dann passt es. Aber wenn er eigentlich eine Abheilung wünscht, dann brauche ich halt eben die ärztliche Seite, logischerweise. Und Das hat dann in dem Fall wirklich funktioniert, dass wir den noch hingeschickt haben und dass da eine Abheilung dann noch stattgefunden hat.
1: Vielleicht möchte ich da auch noch einbringen, die Überlegung, dass ja oft die Patienten oder auch die Angehörigen selber ja gar keine Vorstellung haben, wie ist der normale und Anführungszeichen Verlauf von so einer Wunde. Also wenn sie eine Wunde einmal beginnt und wenn sie dann größer wird oder so, es ist ja gar nicht, alleine schon von dem her braucht es ja diese Unterstützung, dass die Personen auch wissen, ja, das geht entweder von selber nicht mehr weg, man muss was tun, das fällt nicht auf einmal wieder ab und dann ist alles gut. Also ich glaube, da ist schon sehr wichtig, dass jemand dabei ist, der auch das immer wieder einschätzt oder so, oder?
6: Ja, das ist natürlich oft so, dass man sagen muss, dass gerade chronische Wunden sehr, sehr lange brauchen und Klienten oder auch Angehörige natürlich oft ungeduldig sind. Und dass man auch natürlich in Absprache mit dem Hausarzt dann unter Umständen sagen muss, dass nicht die Abheilung im Vordergrund ist, sondern einfach, dass gerade zu keiner Infektion kommt, dass die Schmerzen reduziert sind, dass zu keiner Vergrößerung kommt. Weil gerade wenn unterschiedliche Krankheitsbilder mit einfließen, kann unter Umständen die Möglichkeit sein, dass nicht die Abheilung mehr möglich ist. Aber dass man schaut, und das ist auch für mich so mein Ansatz, dass die Lebensqualität gut passt. Also für mich ist nicht im ersten Moment die Abheilung im Vordergrund, sondern die Lebensqualität des Klienten und auch unter Umständen der Familie dadurch.
5: Mir fällt da immer wieder das Beispiel ein, ist schon eine Weile her, aber das war im stationären Setting. Eine Person mit einer chronischen Wunde, die sehr, sehr geruchsintensiv war. Und ich habe da das Zimmer betreten. Das erste war ein Duftlämpchen, also Duftöl. Und die Person sagt zu mir, bitte entschuldigen Sie den Geruch. Und ich habe mir gedacht, Halleluja, was geht hier vor? Wir sind hier im stationären Setting. Und diese Person schämt sich und äußert seine Scham bezüglich dieser Wunde. Und ich habe mir dann einfach nur gefragt, naja, wie ist das dann zu Hause? Wie lebt er selber mit dieser Situation? Wie geht er damit um? Wie geht sein soziales Umfeld um? Kann der mal irgendwie einfach nur rausgehen und einen Kaffee trinken? Wie reagieren seine Freunde? Und vor allem, welche Blicke und Aussagen kommen da vom Umfeld, von fremden Menschen? Wie ist da eure Erfahrung? Ja, bitte Gudrun.
6: Ja, also ich muss sagen, nachdem ich ja wirklich schon sehr lange in diesem Bereich arbeite, hat sich durch die moderne Wundversorgung schon sehr viel geändert. Also ja. Man kann sehr, sehr viel machen, dass es nicht mehr riecht oder nicht so stark riecht. Also wenn ich mich an früher erinnere, da waren wirklich oft ganz dramatische Wunden. Jetzt muss ich sagen, sind es wirklich nur mehr Einzelfälle, meistens in einem palliativen Setting. Also dass wirklich eine Wunde, jetzt ein Ulkus, sage ich, ein normales, stark riecht, ist ganz, ganz selten. Und wir haben gute Dinge zur Verfügung, wie Aktivkohle, wie Silber, wie Honig, wie anaszierenden Sauerstoff, die uns da schon sehr stark unterstützen, ja. Gott sei Dank.
5: Was sind deine Erfahrungen, wenn du an die chronischen Wunden vor allem denkst, wie das soziale Umfeld? Weil meine Erfahrung hat gezeigt, die Personen haben nicht nur eine Wunde, sondern sie müssen ja mit dieser Wunde leben und auch ihre Familie. Oder man kann einfach nicht ins Schwimmbad gehen. Wie gehen eure Klienten mit diesen Herausforderungen um?
6: Ja, es gibt natürlich Einschränkungen, aber wir versuchen auch den Verbandstoff so zu wählen, dass Klienten möglichst viel tun können noch, sei es ein adhesives Produkt, damit sie duschen können, bis zu dem, dass wir Hausbesuche uns vorher anmelden, die mit dem Verband duschen, wir danach den Verband machen, also dass man zumindest dieses Wohlfühlerlebnis, sage ich einmal, noch erhalten. Ich meine, Schwimmen ist bei den meisten unserer Klienten nicht mehr das Thema, weil sie das meist nicht mehr können. Aber natürlich, ich habe vor kurzem eine jüngere Dame, also sehr junge Dame für uns gehabt, eigentlich mit einem Kind auch noch. Es war natürlich schon auch ein großes Thema. Gell? Ja. Und da wirklich, ich sage wirklich, dank der tollen Verbandstoffe, die wir haben, ist sehr viel möglich. Mhm. Nicht alles, aber wirklich sehr viel. Und ja, gerade jüngere Klienten können sich dann ja selber versorgen und dann kann man sagen, okay, es ist ein Wechsel nachher notwendig.
2: Das ist, finde ich, ganz toll, dass du das angesprochen hast und da möchte ich gerne auch weiter übergehen, weil wir gesagt haben, Initiative Wundgesund und was ist denn das? Und damit eben die bestmögliche Versorgung stattfinden kann, ja, müssen wir natürlich auch eben unsere Klienten und Patienten mit den bestmöglichen Verbandstoffen, aber natürlich auch ökonomisch versorgen. Ja? Das ist ganz wichtig. Und das ist auch ein zentrales Thema, dass natürlich auch die Stakeholder, das heißt auch die Verbandstoffindustrie hier an Bord ist, die uns ermöglicht, dass wir überhaupt dorthin kommen, was die Gudrun uns jetzt gerade erzählt hat. Weil das, wenn man sich erinnert an früher, da hat es eine Gase gegeben, die ist an der Wunde angeklebt, da hat man aufgerissen, das ist mit Schmerzen. Das ist heutzutage einfach möglich, dass wir Verbandswechsel durchführen, die nicht so dramatisch sind. Es ist immer eine unangenehme Situation, aber so weit möglich, dass die bestmöglichste Lebensqualität erhalten ist. Das ist auch ein Ziel von dieser Initiative Wundgesund, nämlich die Steigerung der Lebensqualität mit modernen, qualitätsgesicherten Wundmanagement, Wundverbandstoffen und eben diese Kooperation mit den öffentlichen Einrichtungen, damit das auch finanziell getragen werden kann. Ja. Ja? Wenn wir da, darf ich noch ganz kurz überleiten, weil das ist mir sozusagen wichtig, ja. Wir haben ja die Möglichkeit, auch diese Verbandstoffe weiter zu verordnen, beziehungsweise erst zu verordnen. Das kann uns der Paul zum Beispiel erzählen, wie das in seinem Alltag ist, weil er ist ja sozusagen noch nicht abrechnungsfähig. Also Pflege- und Therapiepraxen mit Kassenvertrag sind in der Pipeline. Ja. Das wird kommen, weil wir als Diplomierte die einzige Berufsgruppe sind, die noch keinen Kassenvertrag hat. Das muss man mal dazu sagen. Größte Berufsgruppe, noch kein Kassenvertrag. Da wollen wir hin. Du bist jetzt selbstständig tätig. Wie geht es dir da mit dieser Verordnungsgeschichte? Kannst du uns das einmal erzählen, wie das funktioniert?
3: Ja, also das geht eigentlich sehr gut, muss ich sagen, weil ich verordne das, schicke das einer Firma per E-Mail und das kommt. Also das ist eine große Firma in Österreich. Wir haben halt ein bisschen die Sondersituation in der Steiermark mit dem Wundkoffer. Da würde ich nicht alles kriegen, was in ganz Österreich eigentlich zu bekommen ist. Und leider ist es oft so, also meine Erfahrung, weiß nicht, wie das bei dir ist, Gudrun, dass die ÖGK dann in der Steiermark selber liefert und das oft dann sehr lange dauert. Also wir haben auch Patienten gehabt, oder Kunden in dem Fall, die gesagt haben, ich habe jetzt seit 3-4 Wochen keinen Verband gekriegt, ist das nicht bewilligt worden? Sage ich, naja, das ist ein Standardverband, kann ich mir nicht vorstellen. Also das ist dann natürlich schwierig, weil man die Dinge ja sehr schnell braucht und also von dem her geht das aber sonst recht gut. Also da gibt es keine Beanstandungen. Man kriegt auch wirklich so gut wie alles. Und genau, und zum vorigen Thema Geruch etc. oder Lebensqualität, was das Duschen betrifft. Ich denke, da hapert es dann, wenn das Wissen fehlt. Ja, weil mir das einmal angeschaut, wir haben 400.000 Wundpatienten geschätzt in Österreich. Und ungefähr 2.000 bis 3.000 ausgebildete Wundmanager. Das heißt, da kommt eine Pflegeperson, glaube ich, auf 200 Patienten. Und ich glaube, die meisten, wo ja die längere Behandlung ist, ist natürlich Extramural. Das heißt, da haben wir vielleicht viele im Setting der Klinik, wo ja kurz behandelt wird, ne, wo sie nicht zuständig sind. Das heißt, wenn das Wissen, wie du gesagt hast, auf Aktivkohle etc. nicht vorhanden ist, dann kann ich dem natürlich nicht helfen, ne? Wenn da kein Wundmensch dann hinkommt und sagt, bitte machen wir es so, ne? Weil das hilft. Oder ich habe oft Kunden, die schon jahrelang wegen der Wunde nicht mehr geduscht haben, weil sie nicht wussten, dass es das doch geht, eben mit einem Duschstrumpf, der kostet vielleicht 15 Euro übers Internet, ja, oder eben, dass man das anders gut versorgt. Ein guter Tipp ist zum Beispiel am Fuß einfach eine Glassichtsfolie, ja, stark drüber wickeln. Manche nehmen auch ein größeres Plastiksackerl mit einem Rex-Gummi. Also es gibt verschiedene Lösungen, nur die muss man halt irgendwem erklären. Und ich glaube, weil du das vorher angesprochen hast, oder du, Karin, wegen Angehörigen und so weiter, Länge der Wunde, Ungeduld und so weiter. Da fragen auch viele, wie lange dauert das, weil ich möchte in 2 Monaten in Urlaub, ja, ans Meer. Ich möchte wieder Ding oder jetzt im Sommer, wo so heiß ist, schwimmen gehen. Ne? Also da gibt es natürlich oft Wünsche, die mit einer Nichtabheilung oft schwer erreichbar sind. Ja? Also da kann man, wenn man gut agiert, einfach extrem viel Lebensqualität wieder zurückgeben dem Kunden.
1: Paul, ich möchte gerne nachfragen, Wundkoffer hast du jetzt erwähnt. Kann das wer kurz erklären, was das ist?
6: Ja, es gibt jetzt seit sehr, sehr langer Zeit den steirischen Wundkoffer. Der wurde von der damaligen GKK, vom Dr. Klier ins Leben gerufen. Ich muss sagen, ich war von der ersten Stunde dabei und bin nach wie vor ein sehr, sehr großer Fan, auch wenn es, wie der Paul richtig sagt, Probleme gibt. Und da geht es darum, dass über die Organisationen, die mobilen Dienste anbieten, Kolleginnen, die einen Wundmanager haben, autorisiert sind, Produkte zu bestellen. Das war früher wichtig, weil die Eigenbestellung noch nicht zur Verfügung gestanden ist, die wir jetzt machen können. Und das ist relativ, es gibt ein Formular, wo bestimmte Produkte oben sind und wir bekommen nur diese Produkte. Aber es sind aus allen Produktbereichen sind Vertreter drinnen. Also ich sage immer, ich kann 90% der Wunden damit versorgen. Was jetzt wirklich oft ist, ist, dass eine lange Lieferphase ist und wir haben es halt bei uns so, dass wir es nach wie vor in unser Einsatzzentrum liefern lassen und dass ich wirklich nur das mitnehme, was ich brauche. Und das ist natürlich auch sehr, sehr ressourcenschonend, weil wenn man sonst oft zu Klienten kommt, die haben schachtelweise sehr teuren Verbandstoff, der vor Ort ist und nicht verbraucht wird. Und das war der Versuch, das damit zu vermeiden. Und das nächste Vorteil ist, die Klienten zahlen keine Rezeptgebühr. Und wenn man sich vorstellt, jede Schachtel 7 Euro irgendwas jetzt, summiert sich das in einem Monat sehr. Und deswegen bin ich nach wie vor, also natürlich geht es nur im organisierten mobilen Bereich, den Wundkoffer, weil er wirklich einfach zu bedienen ist und eben mal sehr flexibel ist. Und wir haben das Glück, dass wir dann immer Produkte im Einsatzzentrum haben, sodass wir einmal voraus schnell versorgen können und nicht 3 Wochen warten müssen, weil dann nehme ich es wieder zurück und habe es wieder im Einsatzzentrum.
1: Das heißt, so eine Lagerhaltung eigentlich?
6: Ja, wobei sehr unterschiedlich, auch bei uns in der Organisation, es sind jetzt einige, die es den Klienten liefern lassen, weil es natürlich wieder ein Management im Einsatzzentrum ist und es natürlich wieder Zeit braucht. Aber ich muss sagen, ich bin ein starker Vertreter des Systems, das im Einsatzzentrum zu haben. Und das war auch die ursprüngliche Idee. Die ursprüngliche Idee war wirklich, ressourcenschonend zu arbeiten. Und das, finde ich, sollte man eigentlich jetzt umso mehr tun, weil es doch finanziell auch schwierig ist bei den Kassen.
1: Dankeschön. Karin hat noch was zum Ergänzen und dann machen wir eine Musikpause.
2: Ich wollte Gudrun fragen bezüglich Zeit. Ja? Und das bezieht sich natürlich auf den Paul, weil wir haben jetzt verschiedene Settings. Ja? Und ein Zeitfaktor ist auch bei mir in der Ordination ein wesentlicher. Wir nehmen uns die Zeit für den Patienten, die er benötigt und auch die Angehörigen für die Schulung. Das kostet Geld. Ja? Wir haben aber für uns beschlossen, wir können keine Werbung machen. Das heißt, dieses Budget von 3% unseres Umsatzes fließt sozusagen in diese Zeit hinein. Das leisten wir uns, weil wir halt das so beschlossen haben. Und das ist natürlich für die Patienten sehr toll. Jetzt bist du im niedergelassenen Bereich jetzt aber zeitbeschränkt. Ja? Und der Paul ist natürlich kostenbeschränkt. Also beides schließt zusammen. Wie managt wir das? Wie können wir das in Zukunft managen?
6: Naja, zeitbeschränkt, es ist so, dass die Klienten nach einem Tarif, der vom Land vorgeschrieben ist, in der ganzen Steiermark einen Stundentarif bezahlen. Das geht in 5-Minuten-Schritten. Und ich vereinbare mit dem Klienten am Beginn der Betreuung einmal eine Zeit, eine halbe Stunde. Ich kann auch eine Dreiviertelstunde vereinbaren, ich kann auch eine Stunde vereinbaren. Also der Klient zahlt diese Zeit, die ich dort bin. Also wenn es unsere Ressourcen zulassen. Also wir haben Verbände, die dauern 1,5 Stunden, weil das Umfang so groß ist. Wir haben Verbände, die dauern 10 Minuten, weil das im Abheilen ist oder ein kleiner Schnitt ist oder eine kleine Verletzung ist. Also wir haben da eine sehr große Bandbreite. Das wird mit dem Klienten besprochen. Und der Vorteil, was noch ist, immer Vorteil und Anführungszeichen, aber der Klient, wir suchen für den Klienten an, dass er einen Zuschuss von den Kassen dann bekommt pro Hausbesuch, sodass das ein bisschen minimiert wird, aber natürlich sind es Kosten für den Klienten. Das heißt, ich muss auch sorgsam damit umgehen und wir schauen auch wirklich sorgfältig, wie oft muss ich hingehen. Und die neuen Verbandstoffe ermöglichen mir ja sehr oft, dass ich jeden zweiten, dritten, vierten Tag unter Umständen verbinden kann, sodass sich das wieder aufteilt. Und deswegen ist für mich so wichtig, dass man wirklich die Verbandstoffe richtig einsetzt.
1: Dann sage ich jetzt einmal Danke. Wenn es gerade nichts zum Ergänzen gibt, gönnen wir den Zuhörenden eine Musikpause aus dem Genre Elektro-Tango, Gotham Project, vom Album, ich kann nicht Französisch, La Revancha del Tango, eine Musikgruppe aus Paris. Viel Vergnügen!

0: Ja, bei uns im Radio Helsinki mit dem Pflegestützpunkt geht es jetzt noch weiter. Wir sind jetzt beim zweiten Teil. Wir haben jetzt schon ziemlich viele Themen angesprochen und das Thema aufkommen ist auch die Gesundheitskompetenzen. Paul, was kannst du uns dazu sagen?
1: Naja, ich glaube, so allgemeine Bevölkerung fehlt, was Füße, Beine, Venen, Arterien, eben ein gewisses Grundwissen. Man weiß zwar natürlich, dass Krampfadern unschön sind, ja, und dass man es eher wegen der Optik auf behandelt, aber wenn die venösen Probleme so langsam beginnen, da gibt es zwar irgendwelche Gels und Salben, aber dass das vielleicht wirklich über Jahre dann eben zu einem Ulkuskurs Venosum führt und wirklich dann oft länger dauert, bis das abheilt, so eine Kompressionstherapie oft nicht so angenehm ist, gerade im Sommer, ja, wenn es heiß ist. Also wenn man da unten die Bandage drüber hat übers Bein, also da könnte man mit Prophylaxe schon viel machen. Ja? Auch beim Diabetes natürlich, je besser der Diabetes eingestellt ist, desto eher führt es nicht zu einem diabetischen Fußsyndrom. Auch die Beratung über das Schuhwerk ist, glaube ich, bei den meisten eigentlich überhaupt kein Thema. Also die wissen das nicht, wenn sie nicht eben zu einem Wundmanager oder Diabetologen, diabetisches Fußambulanz kommen. Ja, und bei den Gefäßen wissen wir ja alle, Übergewicht, Rauchen und so weiter, Hypertonie. Also ich glaube, da müsste eigentlich über die Gesundheitskasse, Gesundheitsministerium, verschiedene Institutionen eigentlich allgemein wieder mehr Bewusstsein geschaffen werden mit vielleicht irgendwelchen Initiativen. Ja, jetzt nicht nur zur FSME-Impfung, sondern eben vielleicht auch zu diesem Thema, ja. Weil, wie gesagt, 400.000 Patienten mit chronischen Wunden geschätzt in Österreich ist schon eine Menge. Und wie wir vorher angesprochen haben, die Lebensqualität ist ja wirklich eingeschränkt. Also ich glaube, es will niemand eine chronische Wunde haben, oder? Ja.
2: Aber du hast das Vorsorgethema angesprochen, was jetzt natürlich auch politisch ganz stark ist und auch mir sehr stark am Herzen liegt, weil wir da ja uns im Bereich nicht... Es wird immer Prävention, aber es liegt im Bereich der Gesundheitsförderung. Und jetzt im niedergelassenen Bereich, wenn man die Patienten wirklich sozusagen wie wir auch als Dorfarztpraxis, ja, obwohl wir 6 Ärzte haben und 5 Diplomierte in einem größeren Setting arbeiten, ja, trotzdem die Patienten kennen und begleiten und diese Vorsorge nicht ein punktueller Termin zur Abrechnung der Vorsorge ist, ja, sondern einfach der ganze Mensch angeschaut wird und da hat die diplomierte Pflege wirklich die Kernkompetenzen. Was ist die Atmung, was ist Schmerzen, also alle diese ganzen Punkte, die dazukommen, durchgearbeitet wird, dann so richtig wie du sagst, dann wird es zu weniger chronischen Wunden kommen. Ja. Und die Bewusstseinsschaffung und die Bildung geht über diese Gespräche. Also die Vorsorge sollte über das ganze Jahr in verschiedenen Terminen und Kapiteln abgearbeitet und abgebildet werden. Das wäre so auch mein Wunsch an die Niedergelassenen, dass man das wirklich hineinbringt. Und das ist natürlich dann eine Finanzierungssache. Ne? Also es muss auch die diplomierte Pflege besser abgebildet sein in Leistungen. Weil das ja natürlich dann auch dazu führt, dass wir weniger Geld ausgeben müssen, wenn dann schon ein Riesenloch irgendwo entsteht. Ja.
1: Ja. Bin ich voll bei dir. Ich meine, wir haben ja nicht nur eine Spezialisierung wie das Wundmanagement, sondern auch Herzinsuffizienz, Zusatzfortbildungen, ich glaube Parkinson-Nurse und eben Stoma und so weiter, Hygiene natürlich etc. Also wir haben ja in der Pflege eigentlich sehr viele Spezialisten, die wirklich auf dem Gebiet sich wirklich gut auskennen. Und da ist es natürlich bei uns im Bereich natürlich auch die Prophylaxe, ja. Also warum versucht man nicht mit einem guten Case- und Care-Management auch die Freiberuflichen einfach mehr ins Boot zu holen, aber eben mit einem Kassenvertrag, ne? Dass es auch für jeden quasi leistbar ist und nicht für jemanden, der vielleicht eine bessere Pension hat. Obwohl bei mir das ja auch oft so ist, wenn es jetzt keine, ist vielleicht eine schwerheilende Wunde, aber jetzt von der Wundversorgung jetzt nicht extrem anspruchsvoll ist, dann vereinbare ich das auch mit Kunden, weil oft der Kunde das selber verbindet oder die Angehörige, dass man so im 2- oder 4-Wochen-Intervall das kontrolliert. Natürlich mit Wundfotografie und Wundvermessung, dass man es auch gut vergleichen kann. Ich habe auch Kunden gehabt, wo ich die Tochter eingeschult habe für eine Kompressionstherapie. Ja, dass die zu Hause beim Vater die Kompression macht und das hat eigentlich sehr gut funktioniert. Ja. Andere haben schon die Hausgangpflege und werde ich quasi zusätzlich geholt. Natürlich macht dann die Hausgangpflege die weiteren Verbandswechsel und Behandlungen. Ne? Also das kann man im verschiedenen Setting eigentlich anbieten. Man muss jetzt nicht wirklich zweimal die Woche so sein, dass ich das mache, weil das wird natürlich auf Dauer dann sehr kostenintensiv und das kann sich nicht jeder leisten. Ja.
3: Das wäre eh so ein Punkt, an dem wir uns ein Stück weit abarbeiten wollen in dieser Sendung, nämlich so diese Chancengerechtigkeit, dass jeder Mensch den gleichen Zugang hat zur Versorgung und nicht nur, wer kann sich das leisten. Ne? Und das ist ja auch so das große Problem der Selbstständigkeit in der Pflege, weil eben die Leistungen nicht verrechnet werden können mit den Versicherungen. Und was gibt es an öffentlichen Leistungen, ist so die Frage. Und wie erfahren die Menschen davon? Weil oft einmal kommt es dann schon auf, okay, es gibt Angebote, aber die Menschen erfahren nicht davon. Ich möchte gerne noch einmal nachfragen bei dir, Paul, wenn du jetzt als selbstständiger Wundmanager bei einem Patienten bist, oder Klient, sagt sie ja, oder Kunde, aber die Hauskrankenpflege zum Beispiel auch zu dem Kunden kommt, dann ist es für dich als Selbstständiger in Ordnung, wenn sozusagen diese Versorgung dann weitergeht und dann bist du nicht mehr dran an dem Patienten oder sozusagen. Ne?
1: Naja, wenn der von der Hauskrankenpflege versorgt wird und er mich zusätzlich holt und das nur einmalig ist, dann weiß ich natürlich nicht, was passiert. Ja, wenn er will, dass man das öfter kontrolliert, dann kommuniziere ich natürlich mit den Kollegen von der Hausgangpflege per Telefon und ich schicke auch die Wunddokumentation weiter. Sprich natürlich auch mit dem Kunden. Wir müssen natürlich schauen, dass wir da auf eine Linie kommen, weil wir kennen den Spruch, viele Köche verderben den Brei. Also wird das die Zusammenarbeit nicht funktionieren, dann wird natürlich gar nichts an der Wunde funktionieren, ist klar. Aber ich habe eigentlich dabei recht positive Erfahrungen gemacht. Ich war auch schon in einem Pflegeheim dazugeholt. Also das kann man schon umsetzen. Genau, also so wie es eben mit den Angehörigen ist oder mit dem Kunden selber. Man braucht halt natürlich sehr viel Schulung. Man muss sehr viel informieren, warum, wieso, wann und so weiter.
3: Ja. Wie kann der Druck erhöht werden, dass es die Möglichkeit gibt, dass Pflegekräfte abrechnen können mit den Versicherungen? Gibt es da Überlegungen oder gibt es da schon was bearbeitet wird?
4: Ja, also der Gesundheits- und Krankenpflegeverband ist da ganz stark dahinter, politisch das umzusetzen. Das ist eben in diesen Therapie- und Pflegepraxen wird das abgebildet. Es gibt auch schon einige Pilotprojekte, die evaluiert werden in Salzburg, in Tirol und wird es auch in Niederösterreich was geben. In der Steiermark weiß ich es jetzt nicht. Ja. Aber das ist sozusagen das, wo wir hinwollen. Es ist schon ganz lang fällig, dass da was kommt. Und ich glaube, es wird so wie im Wahlarztsektor sein, dass es eben die Wahlmöglichkeit gibt. Ja? Ich kann auf Kassenvertrag zu einem Arzt gehen, habe aber auch die Möglichkeit, einen Wahlarzt aufzusuchen. Und das wird bei uns dann auch so sein, weil eben, die Gudrun hat ja schon gesagt, was die Ausbildung im Wundmanagement ganz wichtig. Ja? Durch die Akademisierung jetzt in der Pflege haben wir eben unterschiedliche Labels. Ja? Schön ist natürlich, wenn jeder die höchstmöglichste Ausbildung hat und Spezialisierung. Aber auf alles kann man sich nicht spezialisieren und deswegen wird es immer Spezialisten für verschiedene

0: Ich wollte nur eins ergänzen, also bin da bei allem bei dir, ist auch in der Grundausbildung das Wundmanagement zu forcieren. Also zu meiner Zeit, das ist schon lange her, das war 2000, habe ich diplomiert, da war nicht viel Thema Wunde und Wundversorgung und Verbände und so weiter. Ich weiß nicht, ich glaube, was ich immer mit den Kolleginnen in der Ausbildung rede, ist es jetzt nicht wirklich viel mehr, hängt wahrscheinlich auch ein bisschen vom Bundesland ab. Aber es war zum Beispiel vor Jahren auf der FH im Burgenland, habe ich vorgetragen, das waren glaube ich 40 Stunden, waren wirklich viele Themen. Also da hat man wirklich das Basis-Wundmanagement super abgedeckt, ja. Aber dann haben sie es leider eingestellt. Mhm. Ja. Und es ist natürlich einfacher mit den Kollegen eben dann Zusatzausbildung oder Tipps zu geben, wenn die eigentlich das große Grundwissen schon haben, ne? Dann ist es viel einfacher, als wenn immer noch unklar ist, welche Wunschlösung nehme ich oder wann nehme ich Antiseptikum oder muss ich jetzt den Verband auf die Wunde zuschneiden oder nicht. Das sind ja eigentlich, wie wir und Kollegen wissen, eigentlich ganz normale Basics, aber das fehlt halt oft in der Basispflege, das ist Grundwissen und das müssen wir wirklich angehen, ja, dass das auch einmal flächendeckend einfach das Basiswissen da ist.
1: Aber auch alle Innovationen, ja, die es gibt, hineinzubringen. Ja. Wir haben heute im Vorgespräch auch die Fischhaut mit angesprochen, zum Beispiel, ja, die statt einer Spalthautdeckung zum Beispiel verwendet werden kann und auch erstattet wird. Aber es ist auch das Kaltplasma oder Laser und verschiedene andere Technologien. All das muss reinkommen. Das wird immer mehr in unserer Weiterbildung für die Wundmanager selber, was alles zu berücksichtigen ist. Also ich mache zum Beispiel das Kongressmanagement bei der Österreichischen Wundgesellschaft und daher bitte ich auch die Kollegen, wirklich auf Kongresse zu fahren, sich die neuesten Innovationen anzuschauen. Wir haben ganz viele Dinge, sind in der Pipeline und gehen da und da müssen wir uns gut vernetzen, damit wir eben unsere Patienten auch und auch deren Angehörige dann dahingehend auch schulen können. Was gibt es alles, eben diese Breitbandigkeit der Versorgungspfade und der interprofessionellen Vernetzung zu gehen.
2: Was ist das mit der Fischhaut? Schaut das aus wie Fischhaut? Also ist das ein Kunststoff oder was ist das?
0: Das ist Kabeljau aus Island.
2: Echter Fisch?
0: Ja, die Haut, echter Fisch, also die Haut vom Fisch, die speziell aufbereitet wird, getrocknet wird, quasi so ein 3D-Gerüst ist, sehr, sehr homolog zur menschlichen Haut, mit den Omega-3-Fettsäuren quasi auch die Entzündung in der Wunde hemmt und extrem teuer leider. Ja, also von der Kollegin habe ich vorhin so ein 1 Euro großes Stück 100 Euro kostet ungefähr. Also kann man sich vorstellen, wenn die Wunde größer ist, was das kostet. Meines Wissens vielleicht in Spezialambulanzen, dass es eingesetzt wird. Eben der Vorteil ist, ich brauche keine Spalthaut, also ich brauche keine OP, ich brauche keinen längeren Eingriff. Aber zum Thema vorher auch was haben wir da, wollte ich noch was sagen. Jetzt fällt es mir nicht ein. Ja genau, Kaltplasma-Laser. Also es gibt sehr viele, ich kenne sehr viele selbstständige Wundmanager, die Kaltplasma und Laser verwenden, die eben so innovative Technologien verwenden, die auch Niederdruck, also Unterdrucktherapie anwenden. Aber wenn man dann zum Patienten geht und sagt, man hat Kaltplasma oder er erwähnt es irgendwo beim Arzt oder bei einer Ambulanz, dann sagen manche, ja, was ist das? Das kenne ich nicht. Mhm. Ja.
1: Obwohl also die Studien schon wirklich sehr gut sind und das ja. Nicht nur jetzt zur Keimreduktion zum Beispiel, ganz ein wichtiges Kapitel ist auch in der Wundgesellschaft dieses antimikrobielle Stewardship, das wir so betreiben, weil das, die Keime sind wirklich essentiell, um Wunde heilen zu lassen, keine Keime zu haben oder weniger. Und da ist es auch wichtig, dass das auch erstattet wird. Ja? Also das ist wirklich wirksam und das sollte auch erstattet werden.
0: Aber was ich sagen wollte, es gibt jetzt keine Ambulanz oder ich kenne jetzt kein Setting, wo Kaltplasma oder Laser standardmäßig angewendet wird, außer unter den Selbstständigen oder in einer spezialisierten Praxis.
1: Aber ich glaube zum Beispiel in Vorarlberg, der Schilbert Hämmerle, der macht das schon sehr erfolgreich und ich glaube auch schon setzt das in der Klinik ein, weil er da sich speziell...
0: Einer von 100. Ne,
1: ja, aber das ist eh vorreichend. weiter. Ja, ja. Und da müssen wir uns alle an der Nase nehmen und sagen, wenn was du vorher auch angesprochen hast bezüglich die ÖGK geht vor, der ÖGKV geht vor. Ja? Wir müssen natürlich auch uns dann standespolitisch auch ein bisschen besser aufstellen. Die Ärzte haben die Ärztekammer, sind da sehr gut vertreten. Wir sind auch sehr gut vertreten, müssen wir auch mehr

0: tun dazu, um zu kommen?
1: Ja, wir haben jetzt wirklich sehr, sehr viele Punkte angesprochen. Wir kommen langsam ans Ende unserer Veranstaltung. Was würdet ihr euch wünschen? Ganz kurz in einem Satz.
2: Ja, dann beginne ich. Natürlich bezahlbares Wundmanagement für den Kunden, also Kostenerstattung. Mehr Basisfortbildungen, Basiswissen, ja. Weil dann kann man schon leichter mal auch über exotische Themen, unter Anführungszeichen, ja, was oft ein Wissensdefizit ist, Biofilm, chronische Entzündung und so weiter reden. Eben mehr Leser, mehr Zusatzanwendungen, die Basistherapie stärken. Ja.
0: Ja, ich wünsche mir, dass wir Brücken bauen, ja, dass wir miteinander viel mehr kommunizieren. Das heißt, die verschiedensten Settings verbinden, damit es dazu keinen Kommunikations- und Versorgungsbrüchen kommt. Das ist das Wichtigste, dass wir unsere Patienten, Klienten, Kunden in den Mittelpunkt stellen und diese Lebensqualitäten sozusagen fördern. Das ist auch für die Wundgesellschaft das größte Ziel. Und ja, deswegen vielen Dank.
3: Ja, ich wünsche mir kompetente Ansprechpartner, einen guten Weg, dass Wunden gut abgeklärt sind, ohne größeren Aufwand und auch wirklich eine chirurgische Unterstützung, weil sehr oft ist das große Problem, dass Wunden chirurgisch auch behandelt werden müssen und dass eigentlich sehr wenige sind, die das machen, die das durchführen. Und so würde für mich wirklich so ein gutes System der Ansprechpartner für uns in der Pflege wäre für mich sehr wichtig.
4: Ja, danke schön. Ja, wir sind am Ende der Sendung. Danke für eure Expertise, die ihr eingebracht habt, für eure Zeit. Die Sendung wird am Montag wiederholt auf Radio Helsinki von 10 bis 11 Uhr. An dieser Stelle auch Grüße quer durch Österreich. 8 freie Radios in Österreich übernehmen die Sendung Pflegestützpunkt und sie ist natürlich auch als Podcast abrufbar auf CBA, also das Audioarchiv der Freien Radios Österreich, und auf Spotify. Und wer Interesse hat am Newsletter vom Projekt Pflegestützpunkt, schreibt ein E-Mail an pflege@helsinki.at. Liebe Juliane, ich danke für die schöne Moderation gemeinsam.
1: Dankeschön, es hat wie immer sehr viel Spaß gemacht.
4: Ja, dann wünschen wir noch einen schönen Tag und ein gutes Programm weiterhin mit Radio Helsinki.
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0: sie. Ich habe viel erlebt, sagen wir es einmal so, in jeglicher Hinsicht. Und aus dem kann man natürlich viel schöpfen, als Songwriter oder Liedermacher. Und die Radioleute haben gemeint, ja, das ist eine Art Musikkabarett. Ich soll es dann auf der ganz großen Bühne probieren.
1: Mein Vater hat einen Hut, eine raue Nase und einen Bart. Die Mutter ist eine Kuh, Bruder Michel schon vor Ort. Wisst ihr, wer ich bin?
0: Ich habe da auch mal irgendeinen Slogan für mich im Kopf gefunden gehabt, wo ich sage, Music is my sports. Das ist so auch körperlich anstrengend durch den Abend. Also wenn man da so live agiert, da schwitze ich schon gescheit. Natürlich saugst du diese Hitze von den Leuten auch auf.
1: Ich bin ein Beansgauer Kass.
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6: Er singt Lieder im Pinzgauer Dialekt, in denen es durchaus deftig zugeht. Er steht für sein Leben gern auf der Bühne, auch wenn es manchmal kleine sind. Und in seinem Brotberuf als Krankenpfleger in der Jugendpsychiatrie sieht er Seiten des Lebens, die anderen vielleicht verborgen bleiben. Ich freue mich, dass er heute bei uns zu Gast ist. Ich sage herzlich willkommen, Hans-Peter Gassner, besser bekannt als Johnny Gass.
0: Servus, Georg. Grüß dich.
6: Am Mikrofon ist übrigens Georg Wimmer. Lieber Johnny, du kommst ursprünglich aus Piesendorf, hab schon gesagt, Hans-Peter Gassner versus Johnny Gass. Ein Musikerkollege hat dich kürzlich im Humorlabor als den Elvis von Antering vorgestellt, weil du jetzt in Antering wohnst. Da habe ich mich gefragt, bist du jetzt von einem Dorf in den Bergen, also von Piesendorf, aufs flache Land in ein anderes Dorf gezogen oder fühlst du dich unterm Strich jetzt mehr als Stodinger, weil du ja auch in der Stadt arbeitest?
0: Naja, die Wurzeln sind natürlich vom Pinzgau, ganz logisch. Ich bin quasi ausgewandert vom Pinzgau in den Flachgau. Hab da gesehen, dass es auch schön ist. Die Frage, ob ihr Stadinger bin, muss ich eher mit Nein beantworten, obwohl ich mich gern in der Stadt aufhalte. Hm. Also ich mag die Stadt auch sehr gern.
6: Und die Bezüge zum Pinzgau, das heißt, du lebst jetzt in Antering und kommst überhaupt nicht mehr in Pinzgau eine?
0: Eher selten, genau. Eher zu Freundesbesuche, Familienbesuche, genau.
6: Mhm. Auftritte?
0: Auftritte habe ich jetzt kürzlich einen gehabt beim Mitterwirt in Piesendorf. Habe mich sehr gefreut, weil ich da sehr viele Leute getroffen habe und Menschen getroffen habe, die ich schon lange nicht mehr getroffen habe. Und das war sehr wie so eine große Familie.
6: Und du bist jetzt 41 Jahre alt, glaube ich, und da kommt man dann wieder zurück. Die Leute sind dann wahrscheinlich alle verheiratet und haben 2, 3 Kinder und haben gesagt, bin ich froh, dass du spürst, weil dann kann ich endlich von daheim wieder mal weg, oder wie ist das?
0: Ja. So ähnlich auf jeden Fall, ja. Man, die Leute freuen sich dann auch wieder, wenn man sie mal sieht. Beruht natürlich auf Gegenseitigkeit und das ist einfach sehr schön.
6: Hm. Du hast deine musikalische Karriere natürlich auch dann quasi in Pinzgau gestartet mit Auftritten, mit Bandsprojekten oder so. Wie war das?
0: Genau, also das hat genauer gesagt angefangen im Jahr 2005. Wie quasi zuerst einmal kurz einmal solo gestartet habe, mit ein bisschen Covers nachspielen, habe dann auch angefangen, die ersten Lieder zu schreiben auf Dialekt. Habe dann mit 2 Friends eine Punkband gehabt, The Bloody Rats hat die Formation geheißen. War damals alles ein bisschen wilder noch, wie es heute ist, und war eine gute Zeit.
6: Und gescheit laut wahrscheinlich. Also
0: genau, Punk. Gescheit laut. Punk-Rock.
6: Ja. Punk-Rock. Genau. Mit in welcher Besetzung? Schlagzeug, Bass,
0: E-Gitarre.
6: Ober. Genau.
0: Und Gesang natürlich.
6: Gesang.
0: Oder Geschrei.
6: Was hat dich dann noch Antering geführt? Wie ist der Sprung gegangen aus dem Innergebirg ins flache Land?
0: Ursprünglich hat das einmal mit einer Ausbildung oder Weiterbildung zum Diplom bin ich von Haus aus dann in die Stadt Salzburg gekommen, hab dann eine kleine Gasionär gehabt, hab dann natürlich heraus auch schon dann so verschiedene Auftritte gehabt, unter anderem auch in Antering im Rackeibräu, was mittlerweile mein Schwiegervater ist und wo ich dann meine Frau kennengelernt habe. Also die Musik hat mich quasi nach Antering geführt. Okay. Und die Liebe auch.
6: Ja. Und du hast in einem Brauhaus, wenn man es ein bisschen größer macht, also eingeheiratet.
0: Genau.
6: Beruflich, ich habe schon gesagt, du bist Krankenpfleger in der Jugendpsychiatrie. Eine Ausbildung, die man wie wo machen kann, hast du schon in Zell am See irgendwie als Krankenpfleger gearbeitet und hast dich dann in Salzburg spezialisiert?
0: Genau, ich habe in Kaprun in einem Seniorenheim als Pflegehelfer damals schon gearbeitet und habe eben dann dieses allgemeine Diplom für Gesundheits- und Krankenpflege absolviert in Salzburg und bin dann eher durch einen Zufallsgenerator in die Kinder- und Jugendpsychiatrie gekommen.
6: Und da bleibst du?
0: Da bleibe ich.
6: Klingt hochinteressant natürlich, weil man da sozusagen vom streng Normalen ein bisschen weg ist, sage ich jetzt sehr plakativ. Ja,
0: ja stimmt. Ja. Ja. Es weicht ein bisschen von der Norm ab.
6: Lieber Johnny, zur Musik. Auf deiner Website bezeichnest du dich selbst als Pinzgauer Singer-Songwriter. Und stilistisch bewegt sich das da zwischen Hans Söllner, Foo Fighters und Muddy Waters. Sag jetzt einmal, also so Blues, Rock, Reggae spielen da schon eine wichtige Rolle. Musikalisch alles Ausland, könnte man da jetzt sagen, wenn es um die Bezüge und Wurzeln geht. Und man könnte auch gleich anfügen, ja, was denn sonst? Was gibt es denn in Pinzgau sozusagen für musikalisches Gut, wo man andocken könnte? Mir selber fällt da ehrlich gesagt beim Innergebirg musikalisch auch nicht viel mehr ein als Stubenmusik, Blasmusik, Gstanzeln. Und irgendwo ist Hubert von Gäuser.
0: So. Ja, genau. Ich habe ja Wurzeln von meinem Vater, das war ein großartiger Volksmusikant, hat Flügelhorn gespielt. Da habe ich einmal meine Wurzeln auf jeden Fall. Dann würde ich sagen, im Jugendalter sind dann die ganzen Alternativ-Rock-Sachen dahergekommen mit Nirvana, Green Day. Das waren alles Bands, was mich damals sehr beeinflusst haben. Das war so diese MTV-Zeit.
6: Und Grunge.
0: Grunge. In Wahrheit, und ich habe die Musikrichtungen dann irgendwo ein bisschen verbinden angefangen. Mit teils Dialekt, mit Covers, genau. Und habe da meinen, ich nenne es ganz gern Pinzgauer Schlenkerer dazu gemacht. Also das ist meine Spielart auf der Gitarre und ich bezeichne es selber aus Blues.
6: Das genau. Müssen wir uns dann noch anhören, diesen Pinzgauer Schlenkerer, ja, weil man, der Pinzgau ist jetzt natürlich auch keine sehr große Gegend und man darf sich ja auch nicht erwarten, dass da eine eigene musikalische Identität geschaffen wurde im Pinzgau. Wir sind im Alpenraum, die Bongauer sind auch nicht so anders als die Pinzgauer, aber trotzdem, wenn du sagst, Pinzgauer Schlenkerer auf der Gitarre, wie kann man sich das vorstellen? Wir hören es ja dann noch.
0: Genau. Naja, das hat was, wo ich auch sehr beeinflusst war, ist Hans Söllner zum Beispiel. Da sind ganz viele Einflüsse drin, in Verbindung mit meiner rauen Stimme, würde ich mal sagen. Genau, es ist einfach eine eigene Note oder eine eigene Spezialität, wenn ich das so bezeichnen kann. Mhm. Genau.
6: Bei den Texten Dialekt, Lieder, das kann man sich dann schon wieder besser vorstellen. Auf der anderen Seite hat man den Blues im Hintergrund oder ist das Bett, auf dem man aufbauen kann? Der Blues funktioniert auf der ganzen Welt, von Wien bis Rio de Janeiro. Ich habe letztens was gehört, einen Blues auf Brasilianisch zum Niederknien. Ja, also wird der Blues im Pinzgau auch funktionieren? Ja?
0: Absolut. Absolut. Blues ist eine Musik von den Wurzeln, würde ich mal sagen, von den Menschen generell. Und genau, ist eine super Ausdrucksform, finde ich, um sich auszudrücken. Gerade alleine oder allein, ja. Wie sie sagt. Textlich sind es natürlich Erlebnisse aus dem Leben, natürlich, die was gut oder schlecht verlaufen sind. Das ist unabhängig. Und im Prinzip bringst du das zu Papier, was man fühlt oder was man. Am besten sind die Songs, die was man her und rausschreibt. Das habe ich auch schon erlebt. Das ist. Und aus dem schöpft man.
6: Dann hören wir jetzt vielleicht am besten gleich einmal rein. Ein Titel, den ich jetzt vorschlagen möchte. Ich mag keine Salzburger Nockerln. Und da hören wir den Johnny Gass, wie er sehr leidenschaftlich, wie kein anderer, das Wort Jedermann ins Mikrofon rockt, sag ich jetzt mal.

0: Bei Wo Soccer zu Gast ist heute Johnny Gass im Pinzgau oder ganz besonders in Piesendorf, besser bekannt als Hans-Peter Gassner. Lieber Johnny, du bist als Pinzgauer immer schon sehr selbstbewusst aufgetreten. Etwa 2011 hattest du einen Auftritt bei der großen Chance und zwar mit dem schönen Titel Pinzgauer Kas, eine Hymne an den Pinzgauer Kas. Wie ist das angekommen bei der Jury?
1: Bei der Jury eher weniger gut, weil es glaube ich diesen Pinzgauer Dialekt nicht so wirklich verstanden haben. Beim Publikum besser, die haben fleißig mitgeklatscht durch diesen Pinzgauer Schlenkerer von Gitarrenspiel und weil das Lied wirklich eine Schunkelfunktion hat. Da gibt es eine Vorgeschichte, da bin ich in Innsbruck oben gewesen bei so einer Vorentscheidung und war dann zuerst bei einer Dame drin und habe dann zwei, drei Liedl gespielt, eigene. Und die hat dann zuerst gemeint, naja, sie findet das jetzt nicht so außergewöhnlich, aber ich soll es einmal bei den ganzen Ü3-Leute probieren, drüben bei der großen Bühne und sollte dann weiterschauen. Das habe ich dann gemacht.
0: Da gibt es verschiedene Bühnen, werden die Leute dann nach Genres eingeteilt?
1: Ja, da gibt es verschiedene Räume, wo halt dann die Menschen entscheiden, ob sie die weiterlassen in die nächste Runde. Und die hat mich dann da rübergeschickt und die Radioleute haben gemeint, ja, das ist Art Musikkabarett. Ich würde es dann auf der ganz großen Bühne probieren, sprich, wo dann Jury der Sido gesessen ist, die Sacre Sova, die Zabine und der Herr Zirkusdirektor vom Roncalli.
0: Paul.
1: Genau. Und das war schon sehr interessant, weil ich das erste Mal in Bezug zu Fernsehen irgendwie erlebt habe, wie das Ganze funktioniert und wie das Ganze abläuft. Mhm. War sehr interessant und war eine gute Erfahrung.
0: Und Sido und Saki sowas sind jetzt wahrscheinlich für den Dialekt nicht so gebildet, sage ich mal, dass die das auch wertschätzen können.
1: Stimmt, das Besondere damals war dran, dass ich ein Jausenbrett hergerichtet habe mit 4 Kasbrot, also mit einem stinkenden Pinzgauer Kas, die was sie dann auch im Video gegessen haben oder bei dieser Aufzeichnung. Und sie, glaube ich, ein bisschen provoziert gefühlt haben damals und das war aber auch in meinem Sinne damals und ich habe damals eine Perücke aufgehabt. Pinkes T-Shirt mit der Aufschrift Schwarz war leider ausverkauft und das ist für damalige Verhältnisse auf YouTube ein bisschen regional viral gegangen, sage ich mal. Es haben mir sehr viele Menschen auf das angesprochen damals, genau.
0: Und bist du dann eine Runde weitergekommen?
1: Nein, die haben mich dann nicht mehr weiterlassen. Der Kas hat einer zu viel gestunken.
0: Also eine Kostprobe reicht.
1: Genau.
0: Okay. Der Pinzgauer Kas ist einerseits typisch und dann doch gleichzeitig eine Ausnahme, sage ich mal, thematisch. Ja? Deine Songs befassen sich laut Eigendefinition, laut deiner Website, mit den Themen Sucht, Liebe, Essen, Familie, Sterben und Abschied. Also noch einmal zum Mitschreiben und in anderer Reihenfolge. Liebe, Familie, Essen, Sucht, Sterben und Abschied. Thematisch ist das fast ein wenig bipolar, wie mir scheint. Also wenn ich das zusammenfasse, dann geht es bei dir um Liebe und Abschied und dazwischen um ausufernden Genuss. Wie kommt es, dass sich bei dir gerade diese Themen auftun?
1: Liebe ist natürlich am stärksten und am höchsten, sage ich mal. Essen tue ich gern. Familie ist natürlich immer wichtig und ein Thema. Sucht habe ich natürlich auch einige Erfahrungen gemacht im Laufe meines Lebens. Und auch mit Abschied und Sterben natürlich. Das sind so Themen, was mich immer wieder bewegt haben. Mhm. Zum Schreiben natürlich auch.
0: Genau. Die Welt ist groß und es gibt natürlich aus der Beobachtung auch viele Themen. Man muss nicht immer alles selbst erlebt haben, aber bei diesen 5 Themen fühlst du dich zu Hause?
1: Ja, kann man so sagen. Oder zumindest, ich habe viel erlebt, sagen wir es einmal so, in jeglicher Hinsicht. Und aus dem kann man natürlich viel schöpfen, als Songwriter oder Liedermacher. Genau.
0: Mhm. versuchst du dann sowas wie eine Botschaft hineinzulegen? Ich selber bin da immer so ein bisschen skeptisch, sozusagen, wenn die Leute dann sagen, wow, früher habe ich gesoffen und jetzt singt er ja, sauft es nicht oder so. So eine moralische Komponente manchmal dabei ist. Auf der anderen Seite, weiß ich nicht, will man auch Drogenkonsum, den es natürlich gibt, aber man will das auch nicht heroisieren, so quasi, das sind die Coolen oder ich bin cool, weil ich in der Früh kaum aus dem Bett gekommen bin oder so. Wie gehst du da damit um? Man überlegt sich ja was beim Songwriting.
1: Genau, Botschaft eher nicht, würde ich sagen. Es ist einfach so ein bisschen eine Geschichte aus Erlebtem, würde ich eher sagen. Also Botschaft, das ist immer Auslegungssache auch von den Menschen, würde ich sagen. Also mir geht es eher mehr um die Musik und um die Ausdrucksweise, wie das Ganze umkommt. Das ist mir ganz wichtig eigentlich, die Kunst dahinter. Ich finde, man muss nicht alles, was man, wenn man jetzt weiß, wie oder was ein Künstler oder ein Musiker schreibt, genauso dann vielleicht nachmachen oder was du ich meine. Genau. Mhm. Mir ist immer die Kunst dahinter sehr wichtig oder diese Schöpfung von den Songs. Mhm. Wie ist daherkommen und warum sie so daherkommen, das ist das Interessante daran.
0: Na, ich denke mir auch, also was bewegt, das ist ja dann, wenn sich jemand in einem Song wiederfindet. Wenn jemand sagt, ma, das kenne ich, ja, das kenne ich tausendmal, das ist so. Ja, also.
1: Genau. Im Prinzip habe ich ja nichts Neues erfunden, sondern im Prinzip singe ich über Sachen, die es ja eh schon lange gibt, würde ich mal sagen. Und wo sich die Menschen dann, genau, eben ein Stück weit vielleicht wiederfinden, okay, das habe ich auch mal erlebt oder haben sogar verknüpfende Erinnerungen mit diesen Songs. Gibt es auch. Genau.
0: Und musikalisch bleibt es bei dir, der Mann mit der Gitarre, oder kann einmal ein Flügelhorn dazukommen, weil das familiär eine Prägung ist?
1: Ich würde sagen, der Mann mit der Gitarre ist sowieso da. Natürlich bin ich irgendwann einmal offen für ein Bandprojekt wieder, wenn es zeitlich irgendwie natürlich auch ausgeht. Genau. Flügelhorn weiß ich jetzt zwar nicht unbedingt, aber ich habe auch schon Live-Sessions gehabt, spontan mit einem Saxophonisten. Das war recht spannend und hat gut gelungen. Oder auch mal Bassgitarre dazu oder Percussion. Hm. Genau.
0: Die Frage hat eher so auf ein Bandprojekt abgezielt. Also aber du stehst jedenfalls gerne auf der Bühne. Also du bist da in Salzburg immer wieder bei Irish Pubs oder Kleinkunst im Humorlabor, vor kurzem, wie angesprochen, ein Auftritt. Also das Live-Spielen ist schon deins.
1: Absolut, ja. Absolut. Also das liebe ich wirklich. Das ist... Und ich schöpfe auch sehr viel Energie aus dem. Manchmal passiert es, dass ich natürlich auch vor einem Auftritt zuerst sehr müde bin und spiele dann das erste Set und dann bin ich viel munterer und dann, genau. Und dann geht das dann abends so dahin und ich kann völlig aus mir rausgehen, sage ich mir auch stimmlich. Gerade im Irish Pub ist das super zum Ausleben.
0: Wobei man im Irish Pub die Coverversionen spielt. Also du wirst im Irish Pub weniger den Jedermann und den Pinzgauer Kass und so weiter spielen, sondern, weiß nicht, Dirty Old Town oder so irgendwas, also was die Leute genau da hören wollen.
1: Genau, oder Grunge. Die Sachen Nirvana sind da immer gone on. Oder Klassiker wie Whiskey in the Jar. Genau. Da habe ich einiges im Repertoire mittlerweile.
0: Jetzt hast du vorher schon gesagt, auch man geht oft, weiß nicht, ein bisschen müde, ein bisschen schlaf da rein ins Pub und tankt dann Energie. Du hast einen anstrengenden Beruf, der einen wahrscheinlich auch mental ein bisschen beschäftigt. Du hast Familie, du wohnst 20, 30 Kilometer außerhalb von Salzburg. Wie geht das zusammen oder geht es möglicherweise sogar sehr gut zusammen, weil man von der Arbeit ja auch mental einen Abstand braucht und da die Musik möglicherweise ein gutes Mittel zum Abschalten ist?
1: Das geht eigentlich sehr gut zusammen. Manchmal bezeichnet es so wie eine Art Sport, wie wenn einer Sport betreibt, vorher ins Irish Pub spielen. Das ist auch mittlerweile mein zweites Wohnzimmer, das Shamrock, muss ich ganz ehrlich sagen. Genau, ich habe da auch mal irgendeinen Slogan für mich im Kopf gefunden gehabt, wo ich sage, Music is my sports. Das ist so auch körperlich anstrengend durch den Abend. Also wenn man da so live agiert, da schwitze ich schon gescheit. Natürlich auch saugst diese Hitze von den Leuten auch auf irgendwo. Aber durch dieses Agieren kriegt man wieder neue Energie, das glaubt man nicht. Und man ist dann wieder frischer, obwohl man sehr viel gemacht hat eigentlich.
0: Ich glaube, dass Leute, die Sport machen, das gut nachvollziehen können. Man rennt 10 Kilometer oder schwimmt 2 Kilometer und die Leute denken, du musst ja völlig fertig sein. Und in Wahrheit sagt man, nein, ich bin frisch. Also ich auch das Hirn ist durchblasen, die Muskeln sind entspannt. Ja, ich würde zwar nicht nur einmal gleich losrennen, aber momentan wunderbar.
1: Genau, so geht es mir auch beim Spielen. Ja. Ja.
0: Lieber Johnny Gass, es gibt oft die Frage, worum geht's im Leben? Und dann kommen natürlich Antworten wie Beziehungen zu anderen Menschen und Ähnliches. Niemand wird sagen, der Sinn des Lebens ist die Arbeit, ja, die wir aber doch brauchen. Nun hast du als Krankenpfleger eine Arbeit, wo man sich über Sinnhaftigkeit keine Gedanken machen muss. Also da wird man gebraucht und da sieht man auch, was man bewirken kann. Andererseits habe ich den Eindruck, du spielst wahnsinnig gerne. Ja, hast viele Auftritte. Auf deiner Website steht auch, man kann dich buchen für Geburtstagsfeiern oder Ähnliches. Und das tut man ja nicht wegen des Geldes in erster Linie. So gut ist das ja nicht bezahlt. Ist Musik der Sinn des Lebens? Kann das sein?
1: Der Sinn des Lebens, ich würde mal sagen, Musik ist auf jeden Fall ein großer Teil von mir. Aber auch die Liebe natürlich. Worum es im Leben geht, ich finde ganz persönlich, wenn du mich jetzt so direkt fragst, mir geht es im Leben darum, dass man gewisse Spuren hinterlässt. Spuren hinterlässt im Leben, wo man sagt, okay, auf das bin ich sehr stolz. Und das hat auch einen Einfluss auf andere Menschen, einen guten Einfluss. Das ist mir schon ein großes Anliegen. Auch. Genau.
0: Die Spuren zu hinterlassen.
1: Ja, genau. Gute Spuren zu hinterlassen. Mhm. Gute Energie zu verbreiten. Das kann man mit Musik gut machen. Genau. Respektvoller Umgang mit Mitmenschen. Also da gibt es ganz viele Themen. Und bei sich sein. Ist manchmal nicht so einfach, aber und auf das Wesentliche besinnen, finde ich. Dann, ich habe das schon oft erlebt, dass man da eine gewisse Zufriedenheit und auch ein Glücklichsein erreichen kann, wenn man sich aufs Wesentliche wieder besinnt und konzentriert.
0: Muss man aber wissen, was das ist oder spüren, was das ja, genau. ist, weil genau. gerade als junger Mensch, weiß ich nicht, ist man viel unterwegs und irrt herum und denkt sich, da muss er dabei sein, da muss er dabei sein und man sagt vielleicht solche Sprüche nach. Ich muss mich jetzt aufs Wesentliche konzentrieren und jetzt tue ich, weiß ich nicht, heute das, aber morgen tue ich schon wieder ganz was anderes. Woher weiß ich, was das Wesentliche ist?
1: Das ist natürlich bei jedem Menschen wahrscheinlich unterschiedlich. Für mich sind es eigentlich eher die Basics, also die Grundsachen. Das ist Gesundheit, Familie, Liebe, Musik. Auch die Arbeit ist da maßgeblich dafür, weil man verbringt ja viel Zeit in der Arbeit. Und all diese Dinge, wenn die zusammenspielen, da kommen wir wieder auf das zurück, und sich das gut anfühlt, und dann finde ich, passt das schon. Also dann kann man sich eigentlich sehr glücklich schätzen, was man hat. Genau.
0: Und vielleicht wird ein Lied draus.
1: Natürlich, das ist natürlich auch super. Aber das kommt nicht immer.
0: Es wäre zu leicht. Ja. Genau. Immer wenn es einem gut geht, was ja auch durchaus öfter sein kann, entsteht natürlich nicht sofort ein Lied draus. Lieber Johnny Gass, wie geht's weiter bei dir? Ich habe gehört, du hast in Antering jetzt ein Haus gebaut oder bist dabei. Ist der Pinzgau sozusagen ganz aus deiner Perspektive gerückt oder wann kommst du wieder einmal in den Pinzgau reinspielen oder anderweitige Beschäftigung, die du dort machen kannst?
1: In den Pinzgau reinspülen wird ein bisschen dauern wieder, schätze ich mal. Natürlich, mein Lebensmittelpunkt ist in Antering mit Frau und Kind, genau im Haus, wo es fertig ist. Soweit. Natürlich werde ich immer im Pinzgau zu Besuch kommen, gern. Ja, genau.
0: Alles klar. Lieber Johnny Gass, Hans-Peter Gassner, sehr, sehr herzlichen Dank fürs Kommen. Alles Gute. Wir sehen und hören uns sicher wieder. Du sagst uns bitte noch die Adresse deiner Websites, wo man mehr Infos zu dir finden kann.
1: Ja, gerne. Das ist www.johnnygass.at.
0: www.johnnygass.at. 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Am Mikrofon war Georg Wimmer. Ciao.
1: Ciao.

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10: Mit Herz und Verstand. Hier ist dein PEP-Expertinnen-Talk rund um die Themen Schwangerschaft, Elternschaft, Baby und Kinderkram. Wir geben dir wertvolle Ratschläge und Tipps, teilen persönliche Erfahrungen und beantworten die häufigsten Fragen rund um diese Themen. Hallo und herzlich willkommen. Mein Name ist Minka und ich freue mich, dass du heute zu einer neuen Podcast-Folge mit dabei bist. Unser heutiges Thema ist: Kleine Herzen brauchen Mut. Und dazu begrüße ich recht herzlich meine liebe Kollegin Michaela Scherndanner. Michaela ist klinische und Gesundheitspsychologin und bei PEP findet man sie in der psychologischen Beratung, in den Babyclubs Altenmarkt und Bischofshofen sowie in den Elterncafés Altenmarkt und St. Johann. Hallo, liebe Michaela.
11: Hallo Minka, vielen Dank für die Einladung.
10: Michaela, es gibt diesen Moment, den viele Eltern kennen. Das Kind klammert sich fest, möchte nicht alleine schlafen, weint vor Angst oder stellt plötzlich große Fragen über Tod, Krankheit oder Verlust. Und oft fühlen sich Erwachsene dabei selbst hilflos. Aber warum gehört eigentlich Angst zu einer gesunden Entwicklung von Kindern dazu?
11: Angst ist ja prinzipiell ein ganz wichtiges evolutionäres Erbe und ein Schutzmechanismus. Wenn man in der Stammesgeschichte zurückgeht, die Furchtlosen sind ausgestorben, die nicht davongelaufen sind vor den Raubtieren. Ängste weisen prinzipiell einmal auf Gefahren hin und lösen natürlich körperliche und emotionale Reaktionen aus. Aber Angst ist eben eine lebensnotwendige Reaktion und Erfahrung. Die Fähigkeit, Angst zu empfinden, ist prinzipiell eine Stärke und kein Mangel. Darum ist wichtig, dass Kinder das auch erleben und auch lernen, wie man damit umgeht.
10: Du und viele Eltern wollen Angst sofort wegmachen. Warum ist das oft gar nicht so hilfreich?
11: Ja, es geht darum, dass Kinder auch darauf vorbereitet werden, wie sie später mit solchen Gefühlen umgehen. Und man kann das zwar möglicherweise eine Zeit lang verhindern, die Kinder mit solchen Gefühlen zu konfrontieren, aber irgendwann kommt es ohnehin und dann ist wichtig, dass sie gewappnet sind und das schon geübt haben in kleinen, relativ gefahrlosen Situationen.
10: Du, und woran merken jetzt Eltern, ob eine Angst noch normal ist oder ob es schon behandlungsbedürftig ist?
11: Also wenn so mal so prinzipiell um Ängstlichkeit geht, wenn das so ein Persönlichkeitsmerkmal ist, wo in vielen Situationen mit Angst reagiert wird, dann kann man sich das genauer anschauen, wie weit das geht. Aber wenn die Angst übergroß ist und die Entwicklung damit gestört oder blockiert wird, wenn es ganz viele Vermeidungssituationen gibt, dann ist wichtig, dass man schon reagiert als Eltern und auch vielleicht einmal eine Beratungsstelle aufsucht.
10: Und welche Ängste sind in welchem Alter eigentlich ganz typisch?
11: Also bei kleinen Kindern geht es einmal darum, dass sie oft erschrecken, so im ersten Lebenshalbjahr, wenn laute Geräusche sind, wenn sie irgendwelche Gegenstände sehen, die sie noch nicht kennengelernt haben. Also wenn irgendwie sehr intensive Reize auf sie zukommen. Gell? Später, so zwischen dem 6. und 9. Lebensmonat, ist die ganz typische Angst, die Fremdenangst oder Fremdeln. Da reagieren sie einfach ängstlich, wenn da plötzlich jemand auftaucht, den sie nicht so oft sehen, oder Personen, die eine Brille haben oder ein Bart haben oder eine dunkle Stimme haben. Das ist auch was Evolutionäres, weil da sind die Kinder ein bisschen mobil, da sind sie nicht mehr nur mehr bei der Mama. Und früher, bei unseren Vorfahren, war das so, wenn sie dann einmal auch von der Mutter weggelegt worden sind, weil sie halt nicht mehr ganz nah bei der Mutter sein haben müssen, dann war das auch gefährlich, dass da irgendjemand vorbeikommt und das Kind mitnimmt. Und da haben sie natürlich aus einem Überlebensinstinkt auch weinen angefangen und sie bemerkbar gemacht, und damit die Mutter da kommt und damit nicht irgendjemand anderer sie da nehmen kann. Später, so zwischen 2 und 4 Jahren, kommt diese magische Zeitalter bei den Kindern, dass sie ganz viel Fantasie haben, dass sie plötzlich Angst vor Monstern kriegen. Das ist so auch eine evolutionäre Angst, also eine Entwicklungsangst, wo es auch viele Erlebnisse haben, die sie verarbeiten müssen, wo es auch um kleine Trennungssituationen geht, die sie schon durchgemacht haben. Also das ist also ein bisschen eine Trennungsangst. Wo auch, aber auch so spezifische Ängste schon dazu kommen können, vor Tieren oder ganz abstrusen Dingen. Da muss man dann schauen, wie sich das entwickelt. Später, wenn es größer werden, sind so typische Sachen, Leistungsversagen, aber auch eigene Verletzungen, was den Körper betrifft. Und überhaupt dann so ab der Mittelschule geht es dann eher um Ablehnung durch Gleichaltrige, negative Bewertung, Beschämung. Also solche Sachen sind es dann.
10: Du, und warum entwickeln manche Kinder eher Ängste als andere?
11: Das dürfte schon damit zusammenhängen, dass es von der Persönlichkeit was ist, wo manche Typen ängstlicher sind und vorsichtiger sind und nicht so dreinfliegen, wenn irgendeine neue Situation ist. Also auch so ein Persönlichkeitsmerkmal. Aber ganz eine wichtige Geschichte ist auch, wie Eltern mit neuen Situationen umgehen, wie sie möglicherweise auch ihre eigenen Ängste auf die Kinder übertragen.
10: Schau, das war schon meine nächste Frage gewesen, Michaela. Wie stark übertragen sich Ängste von Eltern auf Kinder?
11: Ja, da muss man ganz vorsichtig auch sein, dass man auch immer gut unterscheidet, ist es meines oder ist es das des Kindes. Gell? Als Eltern machen wir uns ganz über andere Dinge Sorgen als die Kinder, nicht wie die Gesundheit, die Entwicklung, später Schule, Leistung, solche Sachen. Und meistens, wenn diese Gefühle oder diese Ängste und Sorgen so unbewusst sind, dann sind es eher nur, dass man das überträgt auf das Kind und sich Sorgen macht, und diese Ängstlichkeit wird auch dann auf das Kind übertragen. Und das Kind spürt, die Kinder haben ja die Antennen für uns so ganz stark, und das Kind spürt dann, wenn da Vorbehalte sind, und ist dann noch vorsichtiger. Und das ist das, wo man vorsichtig sein muss, mit zu viel Vorsicht sozusagen.
10: Und was muss man da dann beachten?
11: Ja, gut trennen. Sind es meine eigenen Gefühle oder ist es die Sorge, meine Sorge um das Kind, oder ist es, wo das Kind von sich aus ängstlich ist?
10: Du, und wie können jetzt Eltern Sicherheit geben, ohne dem Kind alles abzunehmen? Das ist ja auch so eine Sache, gell?
11: Also es geht zuerst einmal wirklich darum, dass die Eltern, gilt jetzt nicht nur für Ängste, sondern prinzipiell, die Signale des Kindes wahrnehmen, richtig interpretieren, da einfühlsam sind, sie einlassen können, dann prompt und angemessen reagieren, also nicht zu wenig und auch nicht zu viel. Und eben, wie ich zuerst gesagt habe, die eigenen Gefühle von denen des Kindes unterscheiden und dann dem Kind auch so ein Anker sein. Gell? Das Kind begleiten, so signalisieren, ich bin da für dich, ich gebe dir Zuversicht, wir schaffen das gemeinsam, aber ich kann dem Kind die Angst nicht abnehmen. Das Kind muss die Situationen selbst schaffen. Gell? Man kann Anleitungen geben, wie das möglich ist, aber im Endeffekt ist es wichtig, dass das Kind auch durch das durchkommt, damit es dann für die nächste Situation, wo vielleicht was ähnliches Gefühl auftaucht, schon Erfahrungen hat und weiß, ja, das habe ich schon einmal bewältigt und das werde ich jetzt auch wieder schaffen. Es war zwar schwierig, aber ich bin durchgekommen. Gell? Und so kann man das Selbstvertrauen und auch den Selbstwert des Kindes stärken.
10: Mhm. Und so der praktische Umgang mit Ängsten, was hilft Kindern wirklich, wenn sie Angst haben?
11: Also man kann das auch vorbesprechen, über das Thema reden. Wichtig ist auch nicht zu groß werden zu lassen, gell? Aber dann auch das Körpergefühl stärken, auch dem Kind ganz konkrete Anweisungen geben, wie kann es sich verhalten, wie muss es sich hinstellen zum Beispiel. Gell? Aber es helfen auch Rituale, Kuscheltiere, ein Mutstein zum Beispiel oder gerade im magischen Alter irgendein ein Zauberspray, und das kann irgendein Duftöl sein, das man versprüht. Also solche kleinen Dinge kann man da ruhig auch einsetzen. Oder das Kind was malen oder gestalten lassen. Aber wichtig ist, nicht sofort bewerten, nicht sofort Ratschläge geben und auf keinen Fall dem Kind die Angst ausreden. Also das zu sagen, du brauchst ja keine Angst haben, da würde man dem Kind das Gefühl einfach absprechen, das ja da ist, das lässt sich ja nicht abschalten, das Gefühl. Also das nicht kleinreden und trotzdem das Kind bestärken, dass es die Situation meistern wird.
10: Michaela, kannst du da kleine Sätze oder Botschaften mitgeben für so Angstsituationen?
11: Ja, eben zum Beispiel, du schaffst es, du bewältigst die Situation, das ist machbar. Man kann da auch ruhig Geschichten aus der eigenen Kindheit erzählen, wo man das geschafft hat, wo man drüber gekommen ist. Oder auch, ich bin für dich da, ich begleite dich da durch und wirst sehen, du schaffst es.
10: Michaela, und wie wichtig sind jetzt Rituale, Kuscheltiere oder feste Abläufe?
11: Diese Dinge geben Sicherheit. Rituale ist was, was Orientierung gibt, da kenne ich mich aus, da weiß ich, was passiert. Also an sowas können sich die Kinder sehr gut festhalten. Das Gleiche mit Kuscheltieren, die einfach sozusagen stärken, auch wenn jetzt die Mama oder der Papa nicht unmittelbar da sind, dann können die ja hilfreich sein, dass die sozusagen einen Ersatz bieten für Stärke, die durch die Mama oder den Papa symbolisiert werden.
10: Genau, da stärkt man sozusagen das Selbstvertrauen.
11: Genau, so ist es.
10: Du, und was ist jetzt der Unterschied zwischen den Albträumen und einem Nachtschreck?
11: Bei Albträumen, da gibt es manchmal Situationen, die die Kinder noch verarbeiten müssen, die es irgendwie beschäftigt haben. Also so eine Aufarbeitung sozusagen im Schlaf. Gell? Und gerade so im Alter, so um 4 Jahren, da treten meistens die ersten Albträume erst auf, weil da eben so diese Trennungssituationen manchmal schon vorkommen. Nicht so im Kindergarten oder mal weg sein von der Mama länger. Und da wird das sozusagen nachbearbeitet. Bei den Albträumen, manchmal ist es so, dass die Kinder sie irgendwo Situationen suchen, die sie erlebt haben, wo die Eltern dann sagen, ja, aber wir schauen ja keine Horrorfilme an oder wir, ich weiß nicht, wo das Kind das her hat. Das sucht sich sozusagen einen Kanal, wo das ausgelebt werden kann, dieses Gefühl. Beim Nachtschreck ist es so, dass man, ich bin keine Medizinerin, aber man weiß eigentlich wahrscheinlich gar nicht so genau, woher das kommt. Es dürften so Verschaltungen im Gehirn sein. Es hängt schon auch manchmal mit Stress, mit Krankheit zusammen. Und da ist es so, dass die Eltern berichten, das Kind ist gar nicht wirklich wach. Es schrickt auf, schreit. Manche Kinder lassen sich da gar nicht recht angreifen von den Eltern. Und man kann eigentlich gar nicht recht was machen und das Kind beruhigen. Man kann nur da sein und dann wirklich durchbegleiten kann man auch nicht, weil es gar nicht richtig wach werden. Und das Interessante ist, dass die Kinder sich am nächsten Tag an das gar nicht erinnern können. Beim Albtraum schon. Beim Albtraum werden sie dann auch wach und schrecken auf und brauchen dann sehr stark die Zuwendung von den Eltern. Und sie können sich dann auch am nächsten Tag daran erinnern. Beim Nachtschreck ist das eben nicht so.
10: Und wenn das Kind so panisch munter wird, was sollte man da als Elternteil machen?
11: Man kann beim Nachtschreck nicht recht viel machen, nur da sein, schauen, dass das Kind nicht anhaut. Aber wirklich, manchmal ist es ja so eine Phase und es geht auch wieder vorbei.
10: Michaela, du sagst, Kinder haben ein Recht auf unangenehme Gefühle. Warum ist das so wichtig?
11: So wie ich jetzt erst schon angesprochen habe, es geht darum, auch die Kinder ja auf das Leben vorzubereiten und man kann nicht alles Unangenehme vor ihnen fernhalten. Das gelingt gar nicht, auch wenn wir es gern möchten. Es ist so, dass wir als Erwachsene manchmal Probleme haben, mit unangenehmen Gefühlen umzugehen. Und es ist so, dass wir natürlich unsere Kinder schützen wollen, aber vor allem kann ich mein Kind nicht beschützen. Und es ist, glaube ich, besser, bevor ich das alles aus dem Weg räume, das Kind zu wappnen oder dem Kind Mechanismen mitzugeben, dass es oder Strategien mitzugeben, dass es dann später auch gut im Leben zurechtkommt.
10: Ja, bei uns Erwachsenen, da fällt es schon oft schwer, das auszuhalten.
11: Ja, und wir wollen natürlich unsere Kinder schützen, aber wir können es davor nicht schützen, das wäre unrealistisch.
10: Und was passiert, wenn wir das ständig kleinreden?
11: Es ist, gerade so wie ich zuerst gesagt habe, wenn man dem Kind sagt, du brauchst keine Angst haben oder das ist nicht schlimm, die Botschaft ist, das Kind spürt was in sich, es hat ein Gefühl, das vielleicht auch unangenehm ist. Und dann sagt jemand anderer, dem ich ja eigentlich vertraue und der ja größer und gescheiter ist als ich, das stimmt nicht, das Gefühl, das ist nicht so, wie ich das wahrnehme. Und dann habe ich plötzlich kein Vertrauen mehr in das, was ich fühle. Wenn jemand anders sagt, das ist ganz was anderes, das ist gar nicht so schlimm. Und für mich ist es aber schlimm. Also es geht eher darum, die Vermittlung, ja, das ist jetzt momentan schlimm, was du fühlst und die Angst ist schlimm und es ist nicht fein, aber es geht vorbei und du kannst es bewältigen. Das ist die Botschaft, die wir unseren Kindern geben sollen.
10: Okay, super. Ganz ein schwieriges Thema ist natürlich der Tod. Wie ehrlich sollten Eltern mit ihren Kindern darüber sprechen?
11: Ihr Tod ist auch, gehört zum Leben. Gell? Und das lässt sich auch nicht vermeiden. Und man sagt so, bis zum Schuleintritt haben eigentlich alle Kinder in der einen oder anderen Form Erfahrungen mit dem Tod gemacht. Und wenn es nur das ist, dass man irgendwo ein totes Tier am Wegrand sieht oder dass einmal ein Haustier verstorben ist oder dass irgendwelche Großeltern oder entferntere Verwandte verstorben sind. Das ist

0: viele weinen werden, dass viele traurig sein werden. Da ist auch wichtig, dass dann jemand ist, wenn das jetzt jemand sehr nahe Angehöriger ist und ich weiß, ich als Elternteil, ich bin da auch von meiner Trauer überwältigt, dass da jemand anderer dann gut auf das Kind schauen kann und das Kind begleitet, auch wenn es dann einmal aus der Kirche rausgehen will oder vom Grab weggehen will. Aber prinzipiell finde ich es wichtig, weil auch Beerdigungen sind der wichtige Teil, da geht es auch darum, nochmal so in diese Trauer hinabzusteigen und dann das abzuschließen. Und auch wenn man sagt, so dieser Leichenschmaus, der ist oft gar nicht so traurig, gell? Da erinnert man sich an Begebenheiten von dem Verstorbenen und man ist oft sehr heiter und da kann man auch wieder lachen. Also das ist auch wieder aus dieser Trauer heraussteigen und das sollen die Kinder auch erfahren, dass die Trauer auch nicht ständig ist. Und Kinder trauern auch anders als Erwachsene. Ich habe einmal auch Kinder begleitet, wo die Mutter verstorben ist und dann waren sie im einen Moment sehr traurig und im nächsten Moment haben sie dann wieder gelacht und dann haben sie überlegt, wer denn da die Kette von der Mama, wer die auffüttern darf und es war dann wieder sehr lustig und dann war wieder ganz was anderes Thema. Also Kinder schaffen es auch nicht so in dieser Trauer zu verharren, was ja auch was Gutes und was Normales ist. Mhm. Also der Umgang ist durchaus auch sehr individuell und oft sehr unvoreingenommen auch für Kinder.
1: Und wie siehst du das bei Suizid?
0: Suizid ist leider nicht so selten in Familien und kommt doch immer wieder vor. Und da ist, glaube ich, auch ganz wichtig, einen offenen Umgang zu wählen. Man weiß, dass manchmal so Suizide, dass das über Generationen ein Tabu darstellt in Familien. Und ein Tabu ist immer was, das ja trotzdem wirkt. Es wird nur nicht angesprochen. Es ist mitten im Raum, aber keiner redet drüber und alle tanzen so rundherum. Und darum ist so ein offener Umgang ganz, ganz wichtig in dem Zusammenhang auch. Man kann da auch sehr gezielt Worte finden, dass man sagt, derjenige hat keine Kraft mehr gehabt, er hat keinen Ausweg mehr gefunden. Und das auch zu beschreiben, gell, dann deswegen ist er in den Keller gegangen und hat sich aufgehängt oder deswegen so oder so. Also dass man das auch beschreibt, natürlich kindgerecht und gleichzeitig immer erklären, dass es eine Lösung gibt, gell, dass es eine gegeben hätte, aber dass derjenige die Lösung heute jetzt nicht sehen hat können. Gell. Und manchmal gibt es auch so Fantasien bei den Kindern, ja jetzt ist jetzt gegangen, was ist, wenn der verbleibende Elternteil oder wenn andere Angehörige, wenn die das auch tun, also da wirklich Sicherheit geben und Stabilität geben und das Wichtigste überhaupt, Schuldgefühle nehmen. Kinder entwickeln da Fantasien und glauben, da war ich einmal, habe ich nicht gefolgt oder da habe ich irgendwas nicht gemacht und deswegen, gell? Also solche Fantasien von vornherein wirklich wegnehmen und da ganz klar sagen, das war die Entscheidung von demjenigen, es hat nichts mit dir zu tun.
1: Okay, liebe Michaela, schön langsam kommen wir zum Schluss unserer heutigen Podcast-Folge. Was möchtest du unsere Zuhörerinnen und Zuhörern mitgeben?
0: Ich glaube, das Wichtige ist, dass Ängste prinzipiell nichts Schlimmes sind. Es geht um die Überwindung. Man muss nur schauen, wo ist es einschneidend? Wo behindert es die weitere Entwicklung des Kindes? Wo merkt man, da geht es um Vermeidungsverhalten? Und ich glaube, wichtig ist auch die Reflexion der Eltern, auch immer bei sich selber zu schauen, gebe ich da was weiter, ist meine eigene Ängstlichkeit oder Unsicherheit, übertrage ich das auf das Kind und manchmal lässt sich das über diesen Weg schon lösen, indem die Eltern an sich selbst arbeiten. Gell, weil die Kinder sind oft so die Katalysatoren oder an denen zwackt es oft, wenn irgendwas im Familienumkreis nicht stimmt. Also da auch ganz genau hinschauen. Und wenn es Fragen dazu gibt, besser einmal früher in die Elternberatung kommen als zu spät.
1: Oder zu dir in die psychologische Beratung.
0: Genau, gerne jederzeit.
1: Vielen Dank, liebe Michaela.
0: Danke, Mika, für das nette Gespräch.
1: Vielen Dank, dass du heute wieder zugehört hast. 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
9: Hallo und herzlich willkommen zu einer neuen Sendung des Bildungszentrums Saalfelden. Mein Name ist Sandra Eder-Flachner und ich freue mich, Sie durch die kommende Stunde begleiten zu dürfen. Heute dreht sich bei uns alles um ein spannendes Projekt aus unserem Haus. Im Mittelpunkt stehen Themen wie Medienkompetenz, der bewusste Umgang mit Social Media und die Chancen und Herausforderungen der digitalen Welt. Mir gegenüber sitzt die Projektleiterin Sabine Hauser. Sie wird uns das Projekt näher vorstellen, Einblicke in die Hintergründe geben und erzählen, worum es dabei genau geht. Liebe Sabine, du bist Projektmitarbeiterin bei uns im Bildungszentrum in Saalfelden. Kannst du kurz erzählen, seit wann du da bist und was du so machst?
10: Ja, also ich bin seit 2023 im Bildungszentrum. Habe angefangen, weil das Projekt Smoothie gegründet wurde. Smoothie heißt sicher und mutig unterwegs, Mädchen und Frauen im Internet. Es hat damit begonnen, dass wir also eine Ausbildungsreihe konzipiert haben, Social Media Kompetenz, also es geht darum, um sicheren Umgang mit Social Media für Mädchen und Frauen. Das war ein wichtiges Anliegen, die Uridee, also es geht eigentlich um, ist gegangen, auch heute noch, um Empowerment am Land und in diesem Fall speziell für Mädchen und Frauen. Wir haben damals 8 verschiedene Workshops zu verschiedenen Social Media Themen ausgearbeitet mit Expertinnen aus dem Land Salzburg. Und die Zielsetzung war, dass wir eben Mädchen ausbilden, die dann dieses Wissen selber weitergeben an Schulen oder an Jugendorganisationen. Die Mädels haben dann in einem halben Jahr, sage ich jetzt einmal, eben Workshops gemacht und das war eine sehr spannende Sache. Die Mädels waren ganz bunt gemischt eigentlich aus der Region, Schülerinnen, Lehrlinge, die da sehr gut mitgearbeitet haben und es war dann so, dass wir dann tatsächlich eben an Schulen, Mittelschulen, Gymnasien oder auch Jugendeinrichtungen, so wie AFIT zum Beispiel, also die berufsbegleitend unterstützen, die Workshops gemacht haben und das war immer recht spannend. Der Grundgedanke war der Peer-Gedanke, dieses Wissen weiterzugeben als fast Gleichaltriger, ist einfach spannender für junge Leute, als wenn wir jetzt da hingehen, sagen wir mal alte Tanten oder so, und denen was erzählen, dann lachen sie vielleicht aus, aber wenn es so auf gleicher Ebene passiert, dann ist das ganz was anderes. Das war der Gedanke und hat auch so stattgefunden.
9: Jetzt ist ja die Laufzeit von dem Projekt bereits vorbei. Bedeutet das, dass das Projekt somit zu Ende gegangen ist oder läuft irgendwas weiter? Wie schaut es da aus?
10: Ja, also ich kann sagen, zum Glück ist es uns gelungen, dass wir das weiterführen. Zuerst, das war jetzt nicht so selbstverständlich, weil erstens ist man immer abhängig auch von Fördergeldern. Das Projekt Smoothie war LIDA-gefördert, also über die EU, ist bis Ende April gegangen. Und es ist aber uns zum Glück gelungen, dass wir auch durch Unterstützung von einer Schule, in dem Fall ist es die HIP in Saalfelden, die gesagt haben, wir wollen da mit dabei sein und wir wollen das weitermachen, wir wollen weiter Peers ausbilden. Und dadurch haben wir dann ein weiteres Konzept machen können, wo wir gesagt haben, okay, jetzt sind nicht nur Mädels, sondern auch Buben davon mit einnehmen in die Workshops. Und es geht uns weiterhin um das Thema Medienkompetenz. Wir haben 10 Module inzwischen ausgearbeitet, das mit verschiedenen Themen zur Medienkompetenz und können weiterhin im Pinzgau vorwiegend Workshops und Peer-Ausbildung anbieten. Wir haben teilgenommen bei einer Ausschreibung von der EU und über Pro-European Values und haben unter 400 Einreichungen zum Glück eine Zusage bekommen, dass wir das auch finanziert bekommen. Und so ist es uns möglich, dass wir jetzt weiterhin diese Ausbildungen für Jugendliche machen, wieder an Schulen und Jugendeinrichtungen. Und ja, dass das also auf jeden Fall für dieses Jahr finanziert werden kann, das Interesse ist sehr groß im Moment. Und vielleicht, also wir streben natürlich an, dass das dann auch weitergehen kann. Es heißt jetzt nicht mehr Smoothie, sondern UPS Medienkompetenz.
9: Ein wesentlicher Unterschied ist eben, dass jetzt nicht nur Mädchen teilnehmen dürfen, sondern auch Jungs. Was sind sonst noch Unterschiede zum Vorgängerprojekt?
10: Das Vorgängerprojekt war so, dass diese Ausbildung für die Peers sich über einen längeren Zeitraum gestreckt hat, also so ein halbes Jahr in etwa. Und jetzt haben wir gesagt, mit Einzelmodulen ist es einfacher, die Leute zu erreichen. Weil wir haben festgestellt, also es ist ja nicht so einfach, Jugendliche, die vielleicht 16, 17, 18 Jahre sind, über einen langen Zeitraum zu behalten und dass die dann auch Zeit haben für die Workshops. Da kommen dann Sachen daher wie, ich habe jetzt gerade Matura, ich habe einen neuen Job, ich fange eine Lehre an oder was auch immer, ich gehe nach Graz, weil ich studiere und was weiß ich. Die Leute sind nicht so lange da. Jetzt haben wir gesagt, wir müssen irgendwie das so machen, dass das unkomplizierter geht. Jetzt haben wir eben diese Module, die man einzeln buchen kann. Wenn ich zum Beispiel sage, ja, okay, ich interessiere mich jetzt für das Thema KI oder Fakes im Internet, dann kann ich diesen Workshop machen. Das machen wir eben bereits jetzt auch so und kann dann, wenn ich das gemacht habe, ich kriege natürlich Unterstützung von unseren Trainerinnen und wie, jemand, wenn er will, es ist kein Zwang, wenn man sagt, ich buche diesen Workshop, aber wenn jemand will, kann er dann sagen, okay, ich mache diese Übung jetzt selber in der Schule, in einer anderen Klasse oder so. Meistens ist das eben schon auch wenn, oder gut, funktioniert gut, wenn die Lehrer sagen, ja, das will man, das brauchen wir. Gell? Aber das funktioniert eben und dann haben wir einen Block, den man abhalten kann, wo man genau weiß, okay, das Thema gehen wir durch, wird umgesetzt. Und das kann es dann sein. Vielleicht ist es nur einmal, vielleicht machen sie das im Workshop aber auch zwei, drei, viermal irgendwo anders. Das ist je nach Bedarf. Ist einfach viel flexibler und das ist das Positive dran, dass man da eben von den Themen her, von diesen 10 Themen, 11, das werden wir auch noch dazu kriegen in Kürze, dass man da Dinge wählen kann und dass das eben sehr kurz ist, diese Ausbildung.
9: Und du hast schon von Herausforderungen bezüglich der Erreichbarkeit der Mädels im Smoothie-Projekt gesprochen. Was sind sonst noch so Herausforderungen, denen du begegnet bist bisher?
10: Was eine Herausforderung ist, ist vielleicht das Thema Social Media, das ändert sich so schnell. Gell? Gerade wenn man zum Beispiel das Thema KI hernimmt. Also das Wissen, das wir vor einem halben Jahr gehabt haben, das ist schon immer aktuell. Das heißt, man muss immer das Wissen aktualisieren oder Leute haben, ich selber oder die Kolleginnen natürlich, die Workshops machen, die müssen wirklich absolut up-to-date sein, weil ich kann nicht mit Geschichten daherkommen, die sie schon vor 2 Monaten überholt haben. Das geht einfach sehr schnell. Bei manchen Sachen bleibt es vielleicht länger, nicht? Wenn es jetzt auch um das eigene geht, sagen wir mal, um Selbstbild und so, da kann ich, über das kann ich länger reflektieren, das ist auch morgen gültig und in 5 Monaten oder in einem Jahr oder so auch noch. Aber manche Dinge ändern sich eben sehr schnell und da muss man wirklich so am Ball bleiben, das gehört schon dazu.
9: Und wer gibt das Wissen weiter? Also wer sind eure Trainerinnen?
10: Ja, also wir haben Trainerinnen bunt gemischt, aber wirklich Expertinnen, zum Beispiel die Niki Bodmeier, Medienmonster, kennen sehr viele, weil sie auch sonst viele Workshops an Schulen macht, auch für alle Altersgruppen. Dann die Verena Schreder zum Beispiel, die bei Einstieg auch als Trainerin ist, sehr viel zum Thema Rollenbilder, Selbstbild für Frauen und Empowerment für Frauen macht. Dann haben wir noch die Agnes Gotthard, die sehr stark im Bereich Zivilcourage und auch Extremismus ist, aber auch zum Thema Medienbalance zum Beispiel sehr spannende Sachen macht. Oder die Hanna Zischk, auch eine Expertin, die sehr in verschiedensten Bereichen auch eben auch sehr viel Erfahrung mit Jugendlichen an Schulen, in verschiedenen Institutionen hat. Das haben wir eigentlich sehr, sehr gut gemischt aufgestellt.
9: Was würdest du sagen, welche Meilensteine habt ihr schon erreicht mit den 2 Projekten jetzt?
10: Prinzipiell einmal ist es im Pinzgau, glaube ich, kann man wirklich sagen, einzigartig, diese Arbeit mit Peers in dieser Form zu machen. Das hat einmal schon sehr viel Anerkennung eigentlich auch gekriegt. Also wir haben ein paar Preise bekommen. Wir haben eben diese Ausschreibung von Pro-European Values geschafft, dass wir es finanziert kriegen. Also Interesse ist da und die sind einfach die Inhalte schon sehr aktuell und es wird auch anerkannt, dem Bedarf ist gegeben und was ja immer ein bisschen so die Sache ist, diese Diskussionen von der Politik jetzt her, wo man eh nicht weiß, wann und wie kommt es mit Social-Media-Verbote, von dem halte ich eigentlich nichts, sondern ich halte es für sinnvoll, Medienkompetenz zu vermitteln, weil mit Verboten kommt man nicht weit und das zeigt sich sehr schnell und was verboten ist, das kann ja sehr schnell umgangen werden und wenn ich dann wissenslos dastehe, ohne mich auszukennen, ist einem auch nicht geholfen.
9: Zum Abschluss, was möchtest du denn gern unsere Hörerinnen und Hörer noch über UPS Medienkompetenz mit auf den Weg geben?
10: Ja, mit auf den Weg geben, einfach das Wissen, es gibt in Pinzgau eben diese Institution, Bildungszentrum Saalfelden, wo es ein breites Angebot gibt. Die Workshops sind kostenlos, man kann sie bei uns buchen, jeder kann sie gerne informieren. Also wir haben bunt gestreute Themen wie Fakes, Grenzen, KI, digitale Balance, Dark Patterns, sehr, sehr spannend auch, die Verführer, Algorithmen, Influencer, Radikalismus, Zivilcourage, also ein sehr buntes Spektrum. Wem es interessiert, der kann sie gerne erkundigen bei uns. Und wie gesagt, die Workshops sind kostenlos buchbar und können an und für sich je nach Bedarf jederzeit, also auch in den Ferien, aber dann darüber hinaus ab Herbst genauso gebucht werden. Einfach am Ball bleiben. Also ich glaube, Social Media ist so ein wichtiges Thema, jeder ist damit beschäftigt. Und was unser besonderes Anliegen ist, ist eben nicht nur irgendwie zu referieren, wie das ist, sondern dass man wirklich praktische Übungen macht, wo man selber sich eindenkt. Und ganz wichtig ist uns dabei, dass wir eben Tipps geben, konkret, was kann ich machen, was kann ich am Handy vielleicht zum Beispiel einstellen, was kann ich, wo macht es einen Sinn, dass ich irgendwas blockiere oder was kann ich tun, wenn es einen Haufen negative Kommentare gibt, da geht es mir schlecht und wie kann ich damit umgehen? Also wirklich, es geht um konkrete Tipps und die versuchen wir zu vermitteln. Dieses Wissen, wenn das jemand weiß, dann weiß er, wo er sich hinwenden kann.
9: Danke fürs Interview, Sabine.

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0: Nach diesem Überblick geht es nun um die konkreten Inhalte des Projekts UPS Medienkompetenz. Sabine Hauser hat dafür mit der Trainerin Niki Bodmeier gesprochen. Hören wir jetzt das Interview.
1: Bei mir sitzt die Niki Bodmeier, eine unserer Expertinnen im Bereich UPS Medienkompetenz. Niki, du hast für uns ein paar Module erstellt, die du auch mit jungen Mädels natürlich in Schulen schon gemacht hast und zuletzt auch bei einer Gruppe, die sich als Peers ausbilden lässt. Eines dieser Themen ist Dark Patterns. Das sagt nicht jedem was. Kannst du uns einmal erklären, Niki, was Dark Patterns sind?
2: Dark Patterns sind im Prinzip eigentlich so Design-Manipulation. Also es gibt gutes Design, das macht uns das einfach zu tun, was wir machen wollen im Internet. Und die Dark Patterns machen uns das einfach, das, was die Anbieter oder die Plattformen von uns wollen. Also da geht es eher um Manipulationen und so. So ganz typische Beispiele, die vielleicht jeder aus dem Alltag kennt, ist so, 5 Leute schauen sich das gerade an auf so Buchungsplattformen. Oder wenn ihr sagen wir mal, irgendeinen Account erstelle, ist das super einfach, aber diesen gleichen Account dann wieder zu löschen, ist super, super schwierig. Oder es gibt dann auch ganz gemeine Sachen da, wo es heißt, akzeptieren ist ganz groß und ganz offensichtlich, dass das ein Button ist, und nichts akzeptieren ist super, super klein. Und diese quasi Designentscheidungen nennt man halt dann Dark Patterns. Die sind zum Teil auch verboten. Also es sind unlautere Praktiken, aber das wissen die wenigsten. Das ist das große Problem.
1: Kannst du uns dann irgendwie noch eine Information dazu geben, warum funktionieren die so, diese Dark Patterns? Warum lässt man sie sozusagen, sag mal, dazu verleiten, irgendwo, okay, das ist ein großes X, da mal hinklicken, damit ich was auch immer kriege. Warum funktioniert das so gut? Was steckt da dahinter?
2: Also das ist eine Mischung zwischen so einem psychologischen Grundding, sage ich jetzt einmal, weil wir Menschen sind im Grunde genommen sehr gleich gestrickt. Also wenn da irgendwie, wenn es da heißt, wir könnten jetzt irgendwas verpassen oder so, dann triggert das bei uns schon gewisse Areale im Hirn. Und das ist kein bewusstes, ich fall da drauf rein, sondern das geht wirklich auf unsere tiefsten inneren Gefühle, Emotionen, was auch immer. Also man sagt immer, diese Dark Patterns, die setzen oft bei unserem Glücksspielzentrum auch an. Also wenn das dann aktiviert wird, dann reagieren wir schneller, als wir quasi darüber nachdenken. Und genau deswegen funktioniert das so gut. Also die Leute, die sich das ausgedacht haben, die solche Mechanismen entwickelt haben, die sind meistens auch psychologisch gesehen sehr, sehr talentiert.
1: Oft kommt wahrscheinlich dann auch noch das Gefühl dazu, wenn ich jetzt das mache, Geld sparen. Eigentlich Gier kann man dann auch sagen, gell? Also das Erfolgserlebnis zu sparen, aber irgendwie steckt dann oft auch dahinter Gier. Jetzt muss ich das, kauf 3, zahl 2 oder so ähnlich. Ist wahrscheinlich auch eines dieser Schemen. Wie ist denn das dann, wenn du jetzt mit den Mädels Workshops machst und ihr über dieses Thema Dark Pattern sprecht? Ihr macht ja dann auch Übungen dazu. Kannst du uns da irgendeine Übung, ein Beispiel für Übung bringen, die ihr macht, um dieses Thema zu verstehen? Was schaut euch hier da an?
2: Also eine dieser Übungen, was wir gemacht haben, war zum Beispiel Bullshit-Bingo, heißt das. Da haben sie auf so einer Bingo-Karte quasi verschiedene Dark Patterns, und sie haben dann selber an ihren Mobilgeräten eigentlich nachschauen müssen, wie schnell sie diese Dark Patterns irgendwo finden. Also das, was sofort aufgefallen ist zum Beispiel Snapchat mit den Flammen. Der Mensch als Jäger und Sammler, der sammelt natürlich immer noch gern, und wenn wir da quasi an Streak kommen, so nennt man diese Flammen, die man tagtäglich sammelt, wenn man da online geht und quasi sich gegenseitig Sachen schickt. Das sind einfach so Muster, die einer dann super schnell aufgefallen sind, und wenn sie es dann an die eigenen Geräte sehen und an die eigenen Apps merken, wie sie da manipuliert werden, das ist natürlich ein ganz anderer Effekt, als wenn man es einer nur erklärt und theoretisch irgendwie daher verzählt.
1: Und wenn man dann auch wahrscheinlich drauf kommt, ja, wirklich, dort steckt was und dort steckt was, und dann merkt man wirklich, ja, das ganze Hautsystem ist nicht Zufall. Gell? Jo, ein weiteres eurer Themen ist das Thema Algorithmen. Algorithmen, das sind diese, ja, vielleicht kannst du es mit ein, zwei Sätzen einmal ganz kurz erklären, und vielleicht kannst du auch ein paar Quick-Tipps geben, weil das ist ja auch immer Bestandteil unserer Workshops, ein paar Tipps, wie kann ich damit umgehen, dass die vielleicht mich nicht so sehr in eine Filterblase zum Beispiel hineinführen, damit ich nicht immer mit dem gleichen Thema gefüttert wäre. Was rätst du uns da dazu?
2: Also prinzipiell einmal, Algorithmus ist mehr oder weniger diese, im Social-Media-Bereich jetzt gesehen, ist mehr oder weniger das Ding, das entscheidet, was wir sehen. Also das basiert auf verschiedenen Sachen. Also es kommt Plattform für Plattform. Es sind da andere Thematiken. Bei Facebook und Instagram spielt zum Beispiel auch, mit wem bin ich befreundet, viel höhere Rolle, wie zum Beispiel auf TikTok. Auf TikTok sind es mehr diese, was schaue ich? Schaue ich das bis zum Ende? Schaue ich das vielleicht nur einmal an? Kommentiere ich da was drunter? Schicke ich das weiter? Speichere ich das? Und so weiter und so fort. Und auf Basis von meinem Verhalten passt sich quasi mein Feed dann, also das, was mir dann ausgespielt wird. Und da kann man zum einen einmal bewusst schauen, auch was sagt mein Feed und was würde eine andere Person über mich denken. Man kann das natürlich auch mit Freunden ausprobieren, dass man einfach mal sagt, ich gebe dir jetzt mein Handy und du scrollst einfach mal 5 Minuten und dann versuchst du mal zu definieren, was für ein Mensch das ich bin anhand von meinem Feed. Ich sage aber, show me your feed and I know you, who you are quasi. Und im Prinzip ist das schon eine Sache, also man muss zum einen wissen, dass wenn man was bis zum Schluss anschaut, wirklich, das ist eines der stärksten Impulse. Gell? Also wenn ich merke, irgendein Video tut mir nicht gut und das ist eigentlich die Krux daran, weil da ein Algorithmus ist egal, ob ich mich darüber ärgert und ich schaue mir es deswegen nochmal an oder ob ich es so toll finde und ich schaue mir es deswegen nochmal an. Also jede Emotion wird verstärkt und als positives Signal gewertet und ich kriege immer mehr davon und immer mehr davon. Deswegen gibt es auch so Phänomene wie Doomscrolling, da wo negative Inhalte immer mehr und immer mehr aufpoppen und ich irgendwann in einer Welt lebe, wo ich denke, die ganze Welt ist schrecklich. Also es ist nur noch Krieg und es ist nur noch, katastrophal und alle Leute sind gemein und. Das sind genau diese Phänomene, vor denen man sich dann ein bisschen schützen muss und auch eben, wie du sagst, vor diese Filterblasen. Dass ich immer mit meiner Meinung wie in so einer Echokammer zurückgespült werde und das heißt aber, ja, du hast recht, ja, du hast recht, ja, du hast recht. Das ist ein bewusstes Mittel vor Algorithmen, weil wir Menschen hören nicht gerne nach. Ist einfach so. Ich höre nicht gerne, ich habe Unrecht.
1: Wie würdest du damit umgehen? Es gibt ja auch sehr viele Nachrichten, in welcher Form wie immer die kriegen, sei es jetzt als News, ja genauso, oder in irgendwelche Reels und so weiter, kurze Filmchen. Es gibt ja auch sehr viele, die Wut oder Hass erzeugen, gell, und sagen, boah, das ist eine Frechheit. Und das gibt es ja in allen Bereichen. Also was würdest du vorschlagen, wie man damit umgeht? Soll man das einfach ignorieren, zurückschreiben? Das verleitet ja auch sehr oft, dass man sagt, das geht überhaupt nicht, ich schreibe jetzt was. Was sagst du da dazu?
2: Das, was du da beschreibst, das ist klassischer Ragebait. Das ist sogar eines dieser Sachen, was absichtlich gemacht wird. Es gibt eigene Creator, die richtig Sachen publizieren, die dazu verleiten, dass man jetzt drunter schreibt und sagt, das ist falsch und das ist nicht richtig und du darfst das nicht tun. Aber das ist genau diese Strategie, dass sie zu viel Aufmerksamkeit kommen. Und da ist es ganz wichtig eben, dass man, wenn man bewusst auch merkt, mir tut das nicht gut, dann sofort drüber scrollen. Das geht. Und es gibt dabei viele Apps nur diese Möglichkeit, dass ich wirklich zu ankomme, da gibt es dann irgendwo 3 Punkte, da kann man draufklicken und dann kann man sagen, ich bin nicht interessiert an solchen Inhalten. Ja. Was man eben generell damit tun kann, damit der Feed so ein bisschen uns gut tut, ist positive Themen suchen. Also, dass man wirklich nach Themen sucht, wie, wenn man weiß, man hat vielleicht ein Problem mit Body Positivity, dann suche ich wirklich nach Leute, die zu Body Positivity was machen. Oder wenn man sagt, man ist vielleicht eher auf der konservativen Seite, dann sucht man halt einmal nach liberaleren Creatoren und Creatorinnen, damit man da ein bisschen eine Vielfalt in den Feed reinkriegt und dann auch wirklich bewusst scrollen. 5 Minuten am Tag bewusst scrollen helfen da eigentlich schon super.
1: Wie schnell macht sich sowas bemerkbar dann, wenn man jetzt einmal nach anderen Themen sucht? Dauert das Wochen, Monate oder wie ist das?
2: Das geht eigentlich sehr, sehr schnell. Also das ist wirklich auch im Minutentakt. Durch das, dass jetzt diese Algorithmen mit KI funktionieren, sind die natürlich sehr viel performanter und reagieren sehr, sehr viel schneller. Deswegen ist auch, wenn ich nicht gut drauf bin und ich gehe auf Spotify, dann ist meine Musik automatisch nach ein paar Sekunden, weißt du schon, ah, heute ist traurig, jetzt haben wir mal die Liebesschnulzen raus und machen mal so ein bisschen auf Drama. Und wenn ich aber jetzt einen guten Tag habe und lustig bin, dann haut es mir halt, keine Ahnung, irgendwas uplifting und lässig und gut und glas raus. Also das geht wirklich innerhalb von ein paar Sekunden meistens.
1: Also ein erfolgsversprechendes Rezept. Also, gut, Niki, letzte Frage vielleicht zu dem Thema Workshops. Wir haben ja vor ganz kurzer Zeit an der HIP in Saalfeld Workshops mit Mädels gemacht, die also eine Peer-Ausbildung machen. Das heißt, das, was sie bei dir im Workshop lernen, geben sie dann in Form von Workshops an andere jüngere Schülerinnen weiter. Was war bei diesen Workshops aus deiner Sicht interessant? Hat die Mädels irgendein Thema besonders interessiert?
2: Ja, tatsächlich haben wir immer wieder über das Thema so diese ethischen Themen auch gehabt. Ist das eigentlich legal, dass das passiert? Wie können wir uns und auch diese Generation, die nach uns kommt, schützen? Also da war sehr viel Gedanken, wie können wir das auch wirklich, dieses Wissen, das wir jetzt gerade haben, irgendwie auch wirklich weit tragen und wirklich was verändern wollen. Also das ist etwas, was mir an der Gen Z, also jetzt einmal so frech, so gut gefällt. Die denken dann aber gleich weiter und jetzt machen wir das und jetzt schauen wir, dass wir das wirklich für eine breite Masse irgendwie machen und dass dieses Wissen, das, was wir jetzt haben, dass wir das teilen. Und da waren eben dieser wie funktioniert der Algorithmus, war ganz ein starkes Thema. Und wie beeinflusst mich das auch in meinem alltäglichen Leben? Also in meine Entscheidungen und in meiner Gefühlslage auch natürlich. Und aber auch diese Dark Patterns, dieses, oh Gott, jetzt manipuliert mich da wer, oder probiert mich da manipulieren, da war schon oft so, wow, wie gibt's das? Und ja, das ist eine Frechheit und so, das war schon richtig auch spannend für mich zu sehen, dieser Aha-Effekt, dass der wirkt.
1: Ja, toll. Also wir freuen uns wirklich schon drauf. Damit ist gemeinsam unser ganzes Team von UPS Medienkompetenz, was sich da alles entwickeln wird. Vielen Dank jetzt mal für deine Informationen und wir sehen und hören uns, denke ich, in Kürze.

0: Willkommen zurück. Wir bleiben beim Projekt UBS Medienkompetenz. Sabine Hauser, die Projektleiterin, hat mit einer weiteren Trainerin aus dem Projekt, nämlich Agnes Gotthardt, gesprochen.
1: So, also willkommen. Ich sitze heute in Salzburg im Stadtwerk Lehn, genau, mit der Agnes Gotthardt. Agnes Gotthardt ist eine unserer ersten Wegbegleiterinnen unseres Projektes. Angefangen hat es ja mit Smoothie. Agnes war von Anfang an bei uns mit dabei, auch in der Konzeption der Workshops und ja, hat uns also jetzt über einige Jahre schon begleitet, nicht nur bei der Entwicklung eben, sondern hat auch Workshops mit jungen Frauen gemacht zu verschiedenen Themen. Einer der ersten Workshops, Agnes, den du gemacht hast, war ja zum Thema Mediennutzung. Prinzipiell ist es ja so, dass oft gesagt wird, ja, die Jugend, die sitzen ja die ganze Zeit am Handy. Ich glaube, es hat ja nicht nur die Jugendlichen alleine, sondern auch da haben wir die Erwachsenen, wie man sieht, wenn ein Bus steigt oder sonst irgendwas. Ist es zu viel oder nicht zu viel? Diese Frage stellt sich ja oft. Magst du uns da ein bisschen was erzählen aus deinen Erfahrungen?
2: Ja, danke Sabine für die Einladung, dass ich heute da was dazu sagen kann. Du hast ganz kurz schon erwähnt, eigentlich betrifft es ja uns alle. Und so ist es auch, dass, wie du sagst, man zu unterschiedlichen Zeiten und zu unterschiedlichen Gegebenheiten zum Handy greift. Und das betrifft nicht nur Kinder und Jugendliche, sondern uns genauso. Und es zeigt sich aber, dass da Kinder und Jugendliche oft viel reflektierter umgehen mit der Handynutzung als oft wir Erwachsene. Und es gibt schon Studien darüber, wie lang die Nutzungszeit bei Kindern und Jugendlichen ist. Und die liegt durchschnittlich schon bei circa 4 Stunden, aber da würde ich eben auch ganz gerne mal auf die Erwachsenen schauen und wenn man sich da die Zeit nimmt und selber mal am Handy schaut, wie lange wir im Handy Zeit verbringen, nachher liegen die Erwachsenen sicher auch da ungefähr im Durchschnitt bei 4 Stunden. Und ja, man merkt auch an die Zahlen, da gibt es zum Beispiel von Safer Internet jedes Jahr einen Jugend-Internet-Monitor, wo man erhebt, welche Plattformen die Jugendlichen verwenden. Und da sieht man, dass es wirklich einen Trend gibt, der zurückgeht. Also, dass die Plattformen nicht mehr so stark genutzt werden wie noch voriges Jahr oder vor 2 Jahren und so weiter und so fort.
1: Ja, da vielleicht die Frage dazu, was ist denn für die Jugend prinzipiell so interessant oder was unterscheidet vielleicht die Jugend von den Erwachsenen? Ich meine, manche Dinge nutzen eh alle. WhatsApp gehört ja eigentlich zu den Plattformen, da tauscht man sich halt über aktuelle Sachen schnell aus, treffen uns dort und da. Aber ändert sich da was in dem Verhalten?
2: Also im Nutzungsverhalten gibt es schon einen deutlichen Unterschied zwischen Kindern und Jugendlichen und Erwachsenen. Die Erwachsenen, die nehmen verwenden das Internet hauptsächlich eben zur Information, zur Recherche und eben WhatsApp zum Beispiel zur Kontaktpflege. Und für die Jugendlichen, das ist schon auf anderes Level eigentlich, für was sie das Internet nutzen. Und da spielt sich viel mehr im Bereich der Sozialisation eben im Internet ab. Die Kontaktpflege findet heutzutage eben viel stärker übers Internet statt und deswegen verbringt man auch als Jugendlicher viel mehr Zeit im Internet.
1: Ja, eine Frage jetzt zum Thema Mediennutzung, vielleicht abschließend gerade noch. Ich finde es sehr spannend, es ist ein Streitthema. Was hältst du von einem Verbot von Social Media für Jugendliche bis 14 Jahren zum Beispiel?
2: Also ein Verbot ist immer was, was oftmals nach hinten losgeht, sage ich mal, weil das dann die ganze Sache noch interessanter macht. Ich setze da eher auf Prävention und Stärkung der Medienkompetenz, das heißt auf Aufklärung, weil wenn ich aufgeklärt bin und weiß, wie das Internet funktioniert, dann kann ich auch meine Handlungen dementsprechend setzen. Und zu dem Verbot, also in Österreich gibt es ja eigentlich schon das Verbot der Nutzung von sozialen Plattformen bis zu einem Alter von 14 Jahren und es kommt aus der Datenschutzgrundverordnung. Das heißt, dass bei Personen unter 14 Jahren eigentlich keine Daten gesammelt werden dürfen, aber das wissen die wenigsten und das ist halt jetzt wird aus einer anderen Schiene oder einer anderen Ecke heraus diskutiert. Also das Verbot ist auf alle Fälle nicht schlecht, dass man überhaupt das ganze Thema mal in der Gesellschaft präsenter macht. Aber ich glaube, dass da die Politik noch viel mehr dran setzen muss, dass auch die Plattformen in die Verantwortung gezogen werden und dass man da das ist meine Wunschvorstellung quasi, dass man die sozialen Medien auch wieder sozial macht und dass jeder von uns ohne Angst vor Inhalten, die nicht für Kinder und Jugendlichen geeignet sind und auch für Erwachsene oftmals nicht geeignet sind, auch die sozialen Medien nutzen können.
1: Also summa summarum, keine Angst und Medienkompetenz ist gefragt. Wir kommen zum zweiten Teil. Das Thema ist KI und ich, so hieß einer oder heißt immer noch einer unserer Workshops, den Agnes Gott hat für das Projekt UPS Medienkompetenz macht. Agnes, wie ist denn das mit dem Thema KI? Es ist ja in aller Munde sozusagen. Ist es so, dass wir alle, nicht nur die Jugendlichen, von KI ferngesteuert werden sozusagen, dass unsere Daten aufgezeichnet werden, wir dann mit den Dingen gefüttert werden, die da herausgefiltert werden und so umgemünzt, dass irgendwer irgendwelche Ergebnisse erzielt, dass wir genau dieses Produkt kaufen wollen oder diesen Politiker, Politikerin wählen? Oder können wir das auch beeinflussen? Was sagst du da dazu?
2: Ja, das Thema KI ist wirklich derzeit nicht mehr wegzudenken. Und wird wirklich von jeder Altersklasse eingesetzt. Und das Thema KI ist ein ganz großes. Und auch da ist es wichtig, dass man weiß, wie KI funktioniert. Und KI ist eigentlich ein Computerprogramm, das Wahrscheinlichkeiten ausrechnet und dir eben anhand von einer Berechnung dann eine Antwort berechnet, die wahrscheinlich stimmen kann. Und das wahrscheinlich ist ganz wichtig, nämlich das heißt, dass sie nicht immer stimmt. Und das muss man auch wissen, wenn man KI-Chatbots verwendet, wie ChatGPT, Gemini oder andere KI-Chatbots, dass die Antworten, die da rauskommen, nicht immer der Wahrheit entsprechen. Und KI nimmt uns sehr viel Arbeit ab und macht unsere Arbeit einfach effizienter, erspart uns sehr vieles, aber auf der anderen Seite kann es auch dazu führen, dass wir ganz schnell eben zum Handy greifen, mit ChatGPT chatten, um die einfachsten Fragen oder die einfachsten Aufgaben von einer KI erledigen zu lassen. Und das ist oftmals dann auch so, dass man da durch das, dass man nicht mehr selbst sich die Mühe macht zu recherchieren oder nachzudenken, dass wir da schon ein bisschen nachlässig werden und auch verwöhnt werden von der Schnelligkeit, wo uns die KI eben unterstützt. Und da muss man gut drauf aufpassen. Und das Thema, was du angeschnitten hast, mit die KI gibt uns Antworten vor, das bezieht sich dann auch ganz stark auf den Algorithmus, der in den sozialen Medien eben verwendet wird oder der bestimmt, welche Inhalte wir zu sehen bekommen. Und auch so funktioniert eigentlich ein KI-Chatbot, dass wir auch hier immer wissen müssen, dass die Antworten auch niemals neutral sind. Das heißt, dass wir vorgefertigte Antworten bekommen von der KI und die KI auch Vorurteile zum Beispiel verstärken kann, je nachdem, mit welchen Daten die KI trainiert wurde.
1: Dazu, glaube ich, gibt es ja auch immer wieder interessante Übungen in unseren Workshops. Zum Beispiel, wir haben zuletzt einmal durchgeführt, da ist es darum gegangen, um Rollenbildern, wie werden Frauen dargestellt, die in einen technischen Beruf gehen wollen. Und je nachdem, wie man die Fragen dann stellt, dann sieht man, dass, wenn man das dann vergleicht, dass es ja auch ganz unterschiedliche Ergebnisse gibt. Ja, hast du einen Tipp für uns im Zusammenhang mit der Nutzung von KI?
2: Also ein guter Tipp ist, dass man einfach die Antworten auf Plausibilität, also auf Richtigkeit überprüft und wirklich mit einem gewissen Hausverstand sich die Antworten durchliest und schaut, ob das stimmen kann, was da rauskommt. Und wenn das zum Beispiel für Hausübungen bei Kindern und Jugendlichen davor ist, dass da KI verwendet wird, nachher muss man da schon nochmal drüber recherchieren, also mit einer Suchmaschine zum Beispiel noch recherchieren, ob die Antworten auch stimmen können. Und ein anderer Tipp wäre eben auch, dass man sich nicht zu sehr auf die KI verlässt und wirklich auch bewusst versucht, nicht als ersten Schritt bei einer Fragestellung gleich zur KI greift.
1: Die KI kann sicher inspirierend sein, sage ich jetzt einmal, aber eigene Idee voranzustellen, das glaube ich, ist immer ein guter Tipp. So, wir gehen zum letzten Thema, zu unserem neuen Modul aus dem UPS Medienkompetenzprogramm. Es geht um das Thema Zivilcourage. Wegschauen oder hinschauen, das ist ja oft einmal die Frage. Wie sind diese Workshops aufgebaut, die du machst, wo es um das Thema Zivilcourage geht? Mit welchen Übungen beschäftigt ihr euch da? Welche Fragen stellt ihr euch?
2: Ja, die Workshops sind eigentlich so aufgebaut, dass wir wirklich versuchen, Zivilcourage zu üben. Weil du musst dir vorstellen, Zivilcourage ist eigentlich schon so wie ein Muskel. Je öfter ich Zivilcourage übe, desto besser werde ich drin. Und da in die Workshops wird halt wirklich versucht, dass man da fiktive Szenarien aufzeigen und dann gemeinsam in der Gruppe wird dann diskutiert, wie man da eben einschreiten könnte. Und ganz wichtig bei Zivilcourage ist, dass man eben der Gesellschaft oder in den Workshops halt den Kindern und Jugendlichen auch klar macht, dass sie sich eben auch in die Situation von den Opfern, von den Betroffenen hineinversetzen sollten und was man da sich wünschen würde, wie die anderen Menschen, die da zuschauen oder die das mitkriegen, wie die reagieren sollten. Und da ist es halt wirklich so, dass man sich da immer wünscht, dass wer auch an beisteht und zur Hilfe kommt. Und das ist eben ganz wichtig, dass wir versuchen, eben empathisch zu sein und auch einzugreifen, wenn jemand anderer Hilfe braucht.
1: Hast du einen Tipp für uns zum Thema Zivilcourage?
2: Ja, der Tipp, der ist das. Also so fängt es mir an, dass man immer schauen sollte, dass man nicht selber in die Gefahrenzone gerät sozusagen. Das gilt für den virtuellen Raum, aber auch natürlich für den realen Raum, dass man da also erst auf sich schauen sollte, dass man eben nicht gefährdet ist. Und wenn man das mal abgeklärt hat, nachher kann man entweder selber einschreiten, wenn man nicht in Gefahr ist, oder man sucht Hilfe bei anderen. Das geht ja nämlich auch. Und im digitalen Raum geht das genauso, indem man zum Beispiel eben die Profile, die da eben gegen die Regeln verstoßen, meldet. Und eben auch, dass man Beweise sichert. Und das Beweise sichern, das kann man eben auch als Person, die dabei ist, also die es bemerkt. Und Beweise sichern im digitalen Raum geht genauso mit Screenshots machen. Man muss halt dann auch schauen, dass man erkennt, welches Profil da eben gegen die Regeln verstößt, wann das war. Und dann im Notfall eben auch Polizei einschaltet. Also das wäre dann der letzte Schritt, den was man da auch zum Thema Zivilcourage setzen könnte.
1: Ist Aussteigen, also im digitalen Raum jetzt natürlich, ist das ja oft einmal wahrscheinlich schon eine Lösung. Manchmal überlegt man vielleicht, ich bleibe jetzt schon dabei und akzeptiere nicht alles, was da gesagt wird. Gell? Das ist, glaube ich, eine Sache, die man sich einfach selber dann auch überlegen muss, wie lange gehe ich da mit bei irgendeiner Geschichte. Aber ich denke mal, es ist auch wichtig, nicht die Dinge einfach zu passieren zu lassen. Eine Meinung kundzutun ist sicher schon hilfreich, eben auch für die anderen, die angegriffen werden.
2: Beziehungsweise muss man da auch wirklich gut überlegen, ob die Gegenrede auch Sinn macht. Weil ansonsten stärkt man wieder den Algorithmus und der Algorithmus, der lebt davon oder solche Inhalte leben oft davon, indem man ganz viel Interaktion, sei es positiv oder negativ, hat und der Algorithmus sieht das, dass manche Beiträge halt verstärkt Interaktionen haben und spielen das dann viel breiter aus. Und da ist eben die Frage, ob das dann Sinn macht, dass man das verstärkt oder ob man nicht gleich die Meldefunktion nutzt zum Beispiel und dem Opfer zum Beispiel auch seine Solidarität zeigt, indem man eine Privatnachricht schreibt. Auf der anderen Seite ist es natürlich eben auch abzuwägen, ob es Sinn macht, dass man den stillen Mitlesern, die es oftmals gibt und die viel mehr in der Überzahl sind, dass man denen auch sagt, dass Personen gibt, die nicht der Meinung von denen ist, die was eben gegen die Regeln verstößt. Und wenn eine Person oftmals anfängt und Zivilcourage zeigt oder Stärke zeigt, nachher steigen oftmals auch andere ein und verstärken das dann auch. Und das hilft natürlich in Opfer extrem, wenn man sieht, dass man nicht allein gelassen wird.
1: Das heißt dann auch, dass man jetzt irgendwelchen Meldungen, die also unangebracht sind, vielleicht auch oft einmal nicht zu viel Raum bieten soll, gell? Dass man also nicht jetzt dann stundenlang oder zu Hunderten über das Thema streitet, sondern vielleicht einfach konstruktiv zwar zum Thema redet, aber nicht bei dem Thema, das eigentlich einfach nichts bringt, sondern dass man halt schaut, dass man auf einer sachlichen Ebene bleibt. Agnes, vielen Dank. Bis zum nächsten Mal.

0: Mädchen zu sagen hatten. Die erste Frage war, nur knapp die Hälfte von Jungs ist der Meinung, dass Männer und Frauen die gleichen Rechte haben sollen. Wut oder Gut?
1: Wut, weil Frauen und Männer sollten immer gleichberechtigt werden.
2: Weder Gut noch Wut, da es ein Anfang ist, sich aber trotzdem noch steigern sollte bzw. muss.
3: Wut, weil generell alle, also alle Menschen, sollten Männerrechte nicht über die von Frauen stellen. Denn nur weil dies früher einmal anders war, gilt das nicht für die heutige Zeit.
4: Wut, weil Frauen und Männer sollten gleichberechtigt sein und jeder sollte das denken.
5: Wut, weil es einfach unfair gegenüber Frauen ist.
6: Wut, weil jeder Mensch die gleichen Rechte haben.
0: Okay, danke. Die zweite Frage war, eine Technikerin ist meistens nicht hübsch. Wut oder Gut?
1: Wut, weil das Aussehen keine Rolle spielt, wenn man seinen Beruf gut macht.
2: Wut, weil das Aussehen nichts mit dem Beruf zu tun hat und hübsch für jeden etwas anderes bedeutet.
3: Wut, weil Schönheit immer nebensächlich ist und nicht relevant für die Fähigkeiten, die eine Frau aufbringen kann. Zusätzlich liegt Schönheit im Auge des Betrachters und sollte keinen Beruf beeinflussen, den eine Frau ausübt.
4: Wut, weil hübsch sein objektiv ist und nicht mit dem Beruf in Verbindung gebracht werden sollte.
5: Wut, weil es einfach nicht auf Aussehen basieren soll. Jeder Mensch ist hübsch auf seine Art.
6: Wut, weil es ist egal, wie hübsch, nicht hübsch man ist, Arbeit ist für jeden und jeder Mensch ist hübsch.
0: Super, danke. Erfolge werden bei Frauen meistens dem Glück zugeschrieben und bei Männern der Fähigkeit. Wut oder Gut?
7: Wut, weil Erfolge kann man halt immer vor Fähigkeiten.
2: Wut, weil Erfolge muss man sich erarbeiten, es passiert nichts einfach so.
8: Wut, weil Frauen genauso harte Arbeit leisten und nicht alles durch Glück erreichen.
9: Wut, weil Frauen ihr Ziel auch durch harte Arbeit erreichen und nicht nur, weil sie Glück haben.
10: Wut, weil Frauen viele Berufe nicht zugetraut werden und es nur als Glück bezeichnet wird.
1: Wut, weil auch die Frauen gleich viel oder sogar härter dafür gearbeitet haben und oft hat das nichts mit Glück zu tun.
0: Sehr gut, danke. Dann war nur die Frage, Meinungsfreiheit gilt für jeden. Was sagst du dazu?
7: Gut, solange man respektvoll und höflich bleibt.
8: Gut, solange sie sich nicht im negativen Sinne auswirkt.
10: Gut, solange man keinen verletzt oder erniedrigt.
1: Gut, solange sich niemand bedroht fühlt oder verletzt wird.
3: Ich bin ein bisschen so im Schwanken, weil ich weiß, am Anfang habe ich auch gut angekreuzt, aber jetzt bin ich eigentlich eher da so zwischendrin, weil solange sie nicht im negativen Sinn ausgenutzt wird, also gegen bestimmte Menschen oder gegen bestimmte Bevölkerungsgruppen, dann ist Meinungsfreiheit eigentlich schon was Gutes.
4: Ich finde auch, dass Meinungsfreiheit für jeden gelten sollte, solange man keinen verletzt oder mit der Meinung jemand anderen beeinträchtigt und jetzt eine andere Meinung nicht zulassen kann und nicht diskutieren kann darüber und vielleicht von seiner eigenen Meinung überzeugen. Und solange es jetzt nichts Rassistisches oder irgendwas anderes, wo man nichts dafür kann, ist.
6: Weder Wut nur Gut, weil irgendjemand wird immer unzufrieden mit der Meinung sein.
0: Okay, sehr gut, danke. Der Girls' Day bot den Teilnehmerinnen nicht nur die Möglichkeit, selbst aktiv zu werden, sondern auch von erfahrenen Expertinnen zu lernen. Mit dabei waren Verena Schreder und Anja Kubuschuk, die Mädchen durch den Vormittag begleitet haben. Im Anschluss hatte ich die Gelegenheit, mit den beiden über Frauen in MINT-Berufen, ihre Erfahrungen und die Bedeutung von Medienkompetenz für junge Menschen zu sprechen. Liebe Anja, kannst du uns erzählen, was überhaupt MINT-Berufe sind? Man stellt sich da auf die klassischen technischen Berufe wie Programmierer oder Programmiererin oder Mechaniker, Mechanikerin vor. Ist das wirklich so?
11: Also MINT steht ja für Mathematik, Informatik, Naturwissenschaften und Technik. Und das ist ein ganz breites Berufsfeld, also eben nicht nur die klassischen Mechaniker, Programmierer, IT, sondern auch zum Beispiel Biologinnen oder Technologinnen, also Lebensmitteltechnologinnen zum Beispiel, so wie ich es bin, oder Pharmazeutinnen, genau.
0: Und was sind so die klassischen Rollenbilder und Vorurteile?

0: alle, wenn man an Frauen in solchen MINT-Berufen denkt?
1: Also ich würde sagen, dass Frauen in MINT-Berufen, also je nachdem, wie stark das Rollenklischee sozusagen ist, also so zum Beispiel, wenn jetzt eine Frau auf dem Bau oder so arbeitet, dann wird die auch als weniger weiblich empfunden, als wie jetzt eine Frau in einem weiblich konnotierten Beruf. Außerdem spricht man Frauen das technische Verständnis oft ab und dass sie sich gar nicht für die Berufswelt der MINT-Berufe sozusagen interessieren würden. Also dass eigentlich das Interesse gar nicht für MINT da wäre.
0: Wie geht's dir persönlich in so einem MINT-Beruf?
1: Ja, das ist spannend, weil die Lebensmitteltechnologen und Technologinnen sind vor allem viele Technologinnen. Also das ist eher ein weiblich besetztes Berufsfeld. Ist so, aber man hat natürlich viel mit den Kollegen aus der Produktion zu tun, die dann oft männlich sind und es geht gut.
0: Okay, danke schön. Liebe Verena, in dem Projekt UPS Medienkompetenz bietet ihr unter anderem ja Workshops an. Einer davon heißt Stopp Grenzen setzen. Was sind da zum Beispiel im Zusammenhang mit Social Media solche Grenzen?
2: Genau, also eine Grenzüberschreitung passiert ja immer, wenn jemand was macht, was mir unangenehm ist, was für mich verletzend ist, was ich einfach nicht möchte. Und im Zusammenhang mit Social Media sind das zum Beispiel, wenn jemand von mir Bilder oder Videos verschickt oder postet, was ich nicht will, wenn jemand Screenshots von Chats weiterleitet oder wenn man jemand nachspioniert oder misstalkt, also wenn ich den Kontakt nicht will.
0: Und ihr gebt ja da in den Workshops auch Tipps, wie man sich in brenzligen Situationen verhalten kann oder soll. Was wären da zum Beispiel solche Tipps?
2: Also zum ersten Mal, wenn mir sowas passiert, einmal tief durchatmen, einen Kontakt begrenzen, dann muss ich mir selber mal die Frage stellen, was wurde gerade für Grenze überschritten und wie fühle ich mich gerade? Dann ganz klar Grenzen setzen, also das auch ganz klar kommunizieren, dass ich das nicht möchte. Des Weiteren, das kannst du natürlich auch melden. Also es gibt verschiedene Möglichkeiten, dass ich es auf Plattformen melden kann. Ich kann mich auch an verschiedene Adressen wenden, wie Rad auf Draht oder Safer Internet. Und dann anschließend Nachsorge, dass ich mir die Frage stelle oder dass ich schaue, was kann ich davon ableiten, wie kann ich meine Grenzen besser schützen.
0: Und wie sind so die Erfahrungen? Wie nehmen die Jugendlichen die Workshops auf? Also sind sie da offen dafür oder sagen sie, das brauchen wir eh nicht, das wissen wir eh alles?
2: Sie sind durchweg sehr offen, weil das natürlich auch jeden von uns betrifft.
0: Und da hört man natürlich auch wahrscheinlich viele Geschichten und merkt, dass das wirklich die Realität ist.
2: Genau, also da erfahren wir natürlich sehr viel von den Jugendlichen, was sie erzählen. Und also wie gesagt, es ist mehr, wie man oft glaubt.
0: Dankeschön. Zum Abschluss wollte ich fragen, ob Sie so einen Musikwunsch haben. Ganz spontan.
3: Die Stadt gehört wieder mir, von der Fiverr.
0: Danke fürs Interview.

0: Scheiße diesmal.
1: Damit sind wir am Ende unserer heutigen Sendung angekommen. Wir haben einen Blick auf das Projekt UPS Medienkompetenz geworfen, erfahren, wie Medienkompetenz, Social Media und digitale Themen in der Praxis vermittelt werden und spannende Einblicke vom diesjährigen Girls Day bekommen. Ich verabschiede mich für heute von Ihnen. Vielen Dank fürs Zuhören und bis zum nächsten Mal.
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3: Hallo und herzlich willkommen zur diesmonatigen Corner-Radiosendung. Jetzt sind wir schon im Juni angekommen. Ich muss sagen, ich finde das einfach so unglaublich krass, wie schnell die Zeit irgendwie vergeht. Ich kann mich noch genau daran erinnern, wie ich zum ersten Mal hier vor diesem Mikrofon saß und angefangen habe, die Corner-Radiosendung zu übernehmen. Und jetzt sind wir schon einfach mit meiner allerletzten Sendung angekommen. Genau, weil die Juni-Sendung ist jetzt offiziell meine letzte Sendung für das Corner Radio. Denn ab Ende Juni bin ich wieder zurück bei mir zu Hause in Deutschland. Und für meine letzte Radiosendung habe ich mir überlegt, mache ich nochmal eine Sendung für Alex. Es ist nämlich nicht nur so, dass ich bald weg bin, sondern was irgendwie noch viel heftiger ist, ist, dass Alex bald in Pension geht. Also Mitte Juli. Und ich fand die Idee irgendwie schön, nochmal ihm etwas mitzugeben, nochmal eine Sendung zu produzieren für ihn mit den Stimmen von den ganzen Menschen, die hier täglich im Corner ein- und ausgehen und generell einfach nochmal schöne Worte an ihn zu richten. Vor allem, weil Alex einfach die Person war, die die meisten Sendungen fürs Corner Radio produziert hat und einfach so präsent in diesem Radio-Genre war und einfach so viel in dem Sinne gemacht hat und auch einfach eine richtige Legende ist in der Radiofabrik. Genau. Und deswegen dachte ich, passt es mir gut, dass, wenn ich meine Stimme nutzen kann, ihm nochmal einfach ein großes Dankeschön mitgeben möchte. Und das Dankeschön soll einfach durch diese Sendung irgendwie übertragen werden. Und aufgrund dessen haben wir heute nur Songs, die Alex einfach richtig, richtig gerne mag. Ich muss sagen, ich hatte da so meine Quelle, die mir zugeswitchert hat, welche Songs er gerne mag und gerne hört. Und genau, deswegen alle Songs, die heute in der Sendung spielen, sind für Alex und an Alex gerichtet. Viel Spaß heute! Und deswegen kommt jetzt der Song Watch Over You von Alter Bridge. Viel Spaß!

0: Ich habe dir jetzt mal ein paar Fragen mitgebracht. Und zwar, meine erste Frage an dich wäre, welche Alex-Frisuren-Ära war deine Lieblings-Ära von ihm?
1: Boah, das ist schwierig. Ich glaube, meine Lieblings-Ära von Frisuren von Alex sind seine Bartfrisuren gewesen, weil er sie oft einfach mal geflechtet hat. Oder ich glaube, mich auch erinnern zu können, dass er mal Perlen drin hatte, aber da bin ich mir jetzt nicht so sicher.
0: Ich muss sagen, ich habe noch nie eine geflochtenen Bart von Alex mit meinen eigenen Augen betrachten dürfen. Vielleicht passiert es ja noch in meinen letzten Wochen. Hi Anna, was war dein absoluter Lieblingsmoment bzw. dein Highlight-Moment mit Alex hier im Corner?
2: Also ich arbeite jetzt auch schon seit ungefähr fast 3 Jahren hier. Das heißt, irgendwie zu versuchen, das auf einen Highlight-Moment zu reduzieren, wäre, glaube ich, erstens nicht fair und zweitens nicht möglich. Aber ich glaube, wenn ich mich entscheiden müsste, dann wären es die Momente, es war wieder mal nicht nur einer, sondern mehrere, dann wären es die Momente, wo halt der Humor von Alex und mein eigener Humor so auf einer Wellenlänge war, dass wir im Endeffekt bei irgendwelchen Teams so halb auf dem Tisch gelegen sind und uns nur noch abgehauen haben. Sehr zum Leiden von Lena, aber solche Momente gibt's halt. Und einfach solche gemeinsamen Lacher und geteilte Lacher waren einfach immer sehr schön. Und vor allem zu wissen, dass jemand genauso den absolut unlustigsten Humor hat, den ich auch habe, war immer sehr angenehm. Ja, das wäre dann, glaube ich, so wirklich das Highlight, mit Alex zusammenzuarbeiten. War einfach, wie viel Spaß wir miteinander hatten.
0: Hi Lena, was ist dein absoluter Lieblingsspruch oder beziehungsweise deine Lieblingssprüche von Alex?
3: Also, da gibt es so einiges, weil Alex hat so ganz typische Alex-Sprüche, die nur Alex sagt. Und wir haben eine Liste davon angefangen. Und da lese ich euch jetzt ein paar davon vor, wenn es okay ist. Also, Alex sagt, hat Joghurt Knochen? Ist das Joghurt rechts gedreht oder links gedreht? Alex sagt zum Beispiel auch, die springen dann auseinander wie die Hasen, wenn es knallt. Oder, der war einer, der wusste, wo der Frosch die Locken hat. Das ist ein guter Spruch. Oder, du bist aber nicht der längste Pfeil im Köcher. Oder den letzten, den ich aufgeschrieben habe, ist, ah ja, genau. Das ist jetzt, was du davon hast, wenn du versuchst, uns vor den Koffer zu scheißen. Genau, das waren meine Alex-Lieblingssprüche. Aber da gibt es noch ganz viele.
0: Also ich muss sagen, ich frage mich da immer, ob er sich das ausdenkt oder ob es diese Sprüche wirklich gibt und er einfach so ein riesiges Archiv an Sprüchen in seinem Kopf hat.
3: Ich glaube, dass das ganz viel Alex-Dialekt ist und was er halt so in seiner Kindheit gehört hat. Also ich glaube nicht, dass er sich das einfach ausdenkt. Ich glaube, dass er sich sicher manche Sachen ausdenkt, aber der Großteil ist wahrscheinlich dialektbedingt.
0: Hello Lea, was würdest du sagen, ist so das Lied, was du am meisten magst, was er ja immer im Chor singt und was dir irgendwie am meisten auch immer so ein Ohrwurm gegeben hat?
4: Also ich würde sagen, Hey Jude. Auch einfach, weil wir mit Alex eine sehr schöne Erinnerung haben. Bei 25+1 hat es ja der Chris gesungen und das war eine schöne Erinnerung auch mit Alex.
0: Und was würdest du sagen, ist dein absolutes Lieblingsgericht, was Alex immer hier im Corner gekocht hat?
2: Bolognese, obviously.
4: Definitiv die Bolognese. Also es gibt nichts, was Besseres von Alex.
3: Definitiv Alex Bolognese. Boah, das ist ganz einfach zu beantworten. Das ist die Bolognese. Und die gibt es meistens dann, wenn ich nicht Dienst habe. Was ich sehr unfair finde. Aber vielleicht gibt es das ja jetzt dann öfter, wenn er dann in Pension ist. Who knows?
0: Okay, cool. Dann vielen Dank. Und jetzt kommt ein Song von einer Band, die bei uns hier im Corner gespielt hat dieses Jahr. Diese Band heißt Kasur und leider konnte Alex an diesem Auftritt nicht dabei sein, weil er leider kurzfristig krank geworden ist. Aber er findet die Band richtig cool und war echt traurig, dass er sie nicht mit live erleben konnte. Deswegen dachte ich mir, spiele ich nochmal einen Song von ihm ab. Genau, das ist Space von Kasur. Viel Spaß!

0: Hier sind eure Connor News aus Itzling. Hallo und herzlich willkommen zu den diesmonatigen Connor News. Heute habe ich mal wieder einiges mitgebracht. Also wie immer habe ich die Standardsachen. Also wir haben zum einen jeden Freitag eben das Freitagskochen. Also das heißt dann, dass wir jeden Freitag irgendwas zusammen kochen, auf was, was wir Lust haben, auf das, was wir irgendwie vielleicht schon mal hatten und das halt richtig gut geschmeckt hat oder auf das, was wir eben noch nie hatten und dass wir einfach mal was Neues ausprobieren. Und wenn ihr wollt, könnt ihr auch einfach mit einem Rezept zum Corner kommen. Also am besten schon ein, zwei Tage davor, dass wir uns schon mal drauf vorbereiten können. Aber wir kochen auf jeden Fall auch das, was sich gewünscht wird und auf das, was alle Lust haben. Und deswegen, genau, kommt auf jeden Fall am Freitag vorbei und esst mit uns zusammen und kocht mit uns zusammen. Ebenso haben wir jeden Mittwoch den Radcheck. Das bedeutet dann, dass wenn an eurem Fahrrad irgendwas nicht funktioniert, also zum Beispiel eure Hupe oder eure Kette oder einfach euer Sattel nicht mehr richtig feststeht, dann kommt einfach hier zum Corner und dann gucken wir uns auf jeden Fall das Fahrrad an und gucken, was irgendwie nicht mehr ganz ist und was man noch reparieren kann. Und genau, das ist auf jeden Fall eine richtig praktische Sache. Und im besten Falle kriegen wir dann euer Fahrrad auch repariert. Genau, und ebenso haben wir eben einen Proberaum unten hier bei uns im Corner. Also wir haben ja hier sehr viele Räume und ein sehr großes Gebäude für uns. Und einer dieser Räume ist eben unser Proberaum. Und in dem Proberaum stehen einfach einige Instrumente. Und an den Instrumenten hat man zum Beispiel die Möglichkeit, eben Unterricht zu nehmen. Also wir bieten Unterricht am Schlagzeug an und Unterricht an der Gitarre. Aber das auch eben nur mit Anmeldung und mit vorheriger Anfrage. Genau, aber das ist auf jeden Fall eine richtig, richtig praktische Sache und das ist auch mega toll. Wir haben zum Beispiel hier bei uns im Korn auch eine Band. Und diese ist auch einfach manchmal bei uns im Proberaum. Und es ist einfach so toll, wie man sieht, dass die Räumlichkeiten hier auch genutzt werden und dass die ganzen Instrumente auch genutzt werden. Und dass man auch einfach merkt, dass die Lust an der Musik irgendwie immer noch so ein Teil des Lebens ist. Genau, also wenn ihr schon immer mal irgendwie Schlagzeug lernen wolltet oder Gitarre lernen wolltet, dann schreibt uns eine Mail.
1: Okay, hi. Willkommen zur allerersten Corner-Podcast-Folge. Ich habe mir gedacht, dass ich so für diesen Anlass, für diese Alex-Sendung einfach mal diesen Podcast starte, beziehungsweise das war eigentlich die Idee von euch allen hier. Und ich habe sie sehr dankend angenommen. Ja, jedenfalls, ich bin Alina. Ich war jetzt hier die letzten 10 Monate DU-Freiwillige und ich fand es super toll. Ich habe hier richtig tolle Menschen kennengelernt und ich habe mir so eine zweite Familie aufgebaut. Die sind alle sehr toll. Ja, und ich gehe auch am Samstag, aber es soll hier nicht um mich gehen, sondern es geht um Alex, wie schon am Anfang der Sendung gesagt. Genau. Und ich würde jetzt einfach mal mein...
2: Ich dachte, es kommt in die Bluse. Ich habe mir hier eine zweite Familie aufgebaut.
3: Wir dürfen jetzt nicht heulen, Leute! Durchziehen!
1: Also kurzer Disclaimer, Lena musste gerade anfangen. Aber naja, weiter geht's jetzt mal.
2: Ja, dann stellt sich einfach mal jeder vor, oder?
1: Ja, voll. Na, dann würde ich einfach weitergeben.
2: Also, ich heiße Juri, ich bin 16 Jahre alt. Ja, auf jeden Fall bin ich jetzt seit fast 10 Jahren regelmäßig im Corner.
4: Also, ich bin Lena, ich bin 20 Jahre alt und ich bin jetzt seit nicht ganz 2 Jahren regelmäßig im Corner.
5: Also, ich bin Lea, ich bin auch 16, ich bin jetzt auch schon seit fast 10 Jahren aktiv im Corner. Ja, mit dir?
6: Genau, und ich bin Naila, hi. Ich bin jetzt schon seit 4 Jahren, mehr als über 4 Jahre, 4,5 Jahre im Corner. Echt, 5 Jahre sind schon?
2: Fast 5 Jahre.
6: Okay, dann sind es schon fast 5 Jahre. Ich war am 17. Februar 22 das erste Mal da. Ja, also eh schon eine Weile. Und ich habe hier echt eine coole Friendbase inzwischen, einen tollen Safe Space. Und deswegen haben wir es für eine sehr gute Idee gehalten, dass wir nun zusammen basically einen Podcast haben und dann auch noch vor allem mit Alina, vor allem, das wird ihre letzte Session sein. Sie ist uns so ans Herz, ich rede für alle, denke ich, oder?
2: Ja.
6: Genau. Sie ist uns so ans Herz gewachsen, deswegen wollen wir das unbedingt machen. Ich habe mir schon eine Frage vorgestellt, by the way. Wie geht's euch damit, dass Alex am Samstag seinen letzten Tag im Corner haben wird?
2: Also ich finde es crazy, ehrlich gesagt.
6: Hey,
2: also
6: it's insane.
2: Ja, so wie gesagt, ich bin seit fast 10 Jahren regelmäßig im Corner. Und ich kann mir einen Corner ohne Alex nicht vorstellen.
6: Okay.
2: Also für mich ist Alex das, der Grundstein des Jugendzentrums, ja, voll das Fundament vom Corner. Und ich kann mir eigentlich nicht vorstellen, wie es ist, wenn er weg ist.
4: Ja, es wird einfach was fehlen. Ja. Also ich glaube, ins Corner reinzukommen wird einfach nicht mehr das Gleiche sein, wenn Alex nicht da ist und sagt,
2: hey Leute,
4: weißt du, ich hey.
6: Das ja, sind seine ganzen so. Storys ja. wieder auf.
2: Ja.
5: Es ist einfach, ich kann mich noch erinnern, so die ersten Male im Corner. Und dann saß da Alex, so ein etwas älterer Mann mit Bart. Und wir hatten einfach richtig Respekt vor ihm, so richtig Angst irgendwie auch so. Oh, da ist Alex, ja nicht neben ihm was Falsches sagen, was Falsches tun. Ja. So, und jetzt mittlerweile scherzen wir mit Alex rum. Als wäre er so in unserem Alter so ein Homie von uns oder so. Ja. Und das wäre damals einfach so gar nicht vorstellbar gewesen, dass wir so close werden mit Alex. Und jetzt ist es halt so weit, dass wir so close sind mit Alex und so eine gute Bindung haben. Und jetzt geht er einfach. Also
2: ja.
5: Jetzt ist er dann einfach nicht mehr da. So.
6: Es ist echt insane. Es ist wirklich wie so ein Fiebertraum, weil ich kann mich nicht erinnern, als ich ihn das erste Mal gesehen habe, wo die erste Zeit, habe ich null Erinnerungen an ihn. Ich weiß nicht warum, aber keine Ahnung. Ich glaube, es war alles, weil dadurch, dass es so alles für mich auch Neuland war, so neue Menschen, endlich mal Menschen, wo ich mich wohlfühlen kann, war das so, war ich auf so viel anderem fokussiert und bis das mal so eingesickert hat bei mir, habe ich wahrscheinlich erst dann Alex so akut bemerkt.
2: Ja.
6: Ich habe es mir auch nie vorstellen können, dass wir so close mit ihm sein werden. Oder dass wir jemals mit ihm so eine tolle Zeit verbringen können, so ja. Mensch zu Mensch. Und es ist insane, dass er geht. Es ist wirklich wie, als wäre ich letztes Jahr hier rein oder gestern rein spaziert. So.
2: Ja.
6: Die Zeit ist echt vergangen, aber das ist ein gutes Zeichen. Das heißt, dass wir es durchaus genossen haben.
4: Ja, das auf jeden Fall. Wie gesagt, also so wie ich es vorher auch schon gesagt habe, es wird einfach was fehlen. Aber gleichzeitig gönne ich Alex jetzt einfach auch.
6: Ich glaube, ja. er ist auch sehr reif
4: so
6: dafür.
4: Die Ruhe einfach.
2: Ja, ja.
4: Ich meine, wir hoffen, glaube ich, ich spreche für alle, wenn wir einfach sagen, wir hoffen, dass er uns regelmäßig besuchen kommt.
2: Um nochmal kurz darauf zurückzukommen, weil ich finde das ziemlich ähnlich. Also ich muss sagen, damals als Kind, als ich wirklich noch klein war, ist mir Alex schon öfter aufgefallen. Vor allem, als wir damals war, also das Corner-Spiel war ja Steine,
5: ja.
2: Also Rummy Cup. Und da war Alex einfach ein großes Fragment, weil man einfach gegen Alex nicht gewinnen hat können. Alex war so ein Gegner, das war der Endboss, den hat man nicht
5: in jedem
2: Spiel.
6: Absolut.
2: Also und irgendwann ist einfach der damalige Chef gegangen und Alex hat diese Position dann eingenommen. Und ab dem Moment war Alex einfach sehr, sehr viel im Hintergrund, sodass man ihn einfach nicht so schnell so viel mitbekommen hat. Also wenn man regelmäßig und öfter hier ist, dann kriegt man Alex sehr wohl mit. Aber wenn man jetzt ab und zu da ist, dann sieht man, glaube ich, nicht, wer eigentlich so von hinten das Corner so unterstützt. So, weil er ist trotzdem regelmäßig da, aber eigentlich eher zu den Zeiten, zu denen die Jugendlichen halt nicht da sind.
5: Sehr viel Büroarbeit. Ja. Auch oft auch, also vor allem vor ein paar Jahren, ich glaube eh zu der Zeit, wo du dann angefangen hast herzukommen, war auch sehr viel im Radkeller. So, also Alex hat halt einfach immer so seine Station, wo er halt dann unterwegs ist und seinen Stuff zu tun hat. Und dann ist ihm halt einfach so die Zeit ein bisschen abgegangen.
2: Ja.
5: Auch mit uns Jugendlichen halt Zeit zu verbringen. Und das merkt man aber auch. Jetzt, wo er so die Pension in Sicht hat, nimmt er sich auch einfach viel mehr Zeit. Also ich glaube, seit 25 plus 1 oder seit Jahresende, wo er dann die ganze Buchhaltung machen musste, da seitdem ist er eigentlich so, ich will nicht mehr ins Büro. Also,
6: also das hat man wirklich gemerkt bei 25 plus 1, wo wir auch dann diese Rede hatten und die Feuerzeuge in der Luft hielten und schwanzten und gesungen haben.
2: Es war wirklich ein schöner Tag.
6: Das war so ein Schritt in die Pforte, wo wir einfach wussten, Alex, deine Pension ist in Sicht. Und das war dann so klar. Und ich glaube, ab dem Zeitpunkt haben wir dann auch so, wo wir dann auch so Fokus drauf gelegt haben, weil nach Alex kommt der Mario. Und ich denke, Mario ist echt eine coole Person.
3: Ja, definitiv.
6: Und ich freue mich komplett, das dann zu sehen, wie sich das dann so weiterentwickelt.
1: Ich würde sagen, nochmal zu 25+1 zurückzukommen. Irgendwie, ich fand es so krass, wie einfach dieses Fest war und dass wir das alle zusammen so richtig cool organisiert haben. Und ich glaube, ich habe noch nie, ich meine, ich war als Kind nicht wirklich im Jugendzentrum, also früher mal so vor 1-2 Jahre, aber nie so regelmäßig. Und es war so krass zu sehen, wie groß diese Corner-Gemeinschaft ist und wie krass dieser Zusammenhalt ist von allen auch einfach und wie doll sich alle auch gerne haben und das ist nicht auf so auf einer unechten Basis, sondern dass sich einfach wirklich echt alle richtig gerne haben und dass einfach alle wollten, dass es klappt und es war einfach voll toll zu sehen und diese Familie, diese tolle Familie ist glaube ich auch einfach nur durch Alex so geworden, wie sie geworden ist.
3: Ja.
1: Und deswegen, das war so, einfach nochmal um darauf zurückzukommen, das war so voll toll.
6: Ja. Es hat einfach, es hat einfach echt harmoniert.
1: Und vor allem, ich habe mich, ich meine, ich war da erst halt so einen Monat da. Und ich habe mich trotzdem so doll so, ihr habt mich alle so krass aufgenommen. Yeah. Und ich war so, hä, wie, aber ich bin doch erst seit einem Monat da, aber trotzdem habe ich mich so als Teil dieser Familie gefühlt und das war irgendwie voll toll so.
6: Ja, du bist dann doch ein cooler Mensch, Alina. Und weißt du, das ist ja auch basically dein Abschied. Das ist der Abschied von Alex, der Abschied von dir, sowohl als auch der Einstieg für Mario. Und das ist, warum wir das machen. Ja, oh mein Gott, we're all gonna cry.

0: Und das war Your Mind von Lola Marsh.
1: Nochmal ganz kurz, um auf dieses 25+1 ja. zurückzukommen. Ich finde auch, an 25+1 hat man nochmal gemerkt, wie sehr, also ich finde, wir sind während 25+1 einfach auch als Gruppe, als Corner extrem zusammengewachsen. Ja, voll. Weil es einfach so, es waren extrem stressige Wochen, es waren Wochen mit Planen, es waren Wochen, wir sind früher hergekommen, bevor das Corner aufgemacht hat. Auch wir Jugendlichen sind hergekommen, wir haben alle mit angepackt, wir haben alle geschaut, dass diese 25+1 funktioniert und dass es toll wird. Oder ich finde, man hat einfach gesehen, oder gemerkt, dass uns genau das so extrem zusammengeschweißt hat.
2: Das war echt ein Volltreffer.
1: Und es hat einfach auch einfach so gut gepasst. Wir haben so als Team einfach alle zusammengearbeitet. Ja. Und ich glaube, besser hätten wir dieses 25+1 nicht hinkriegen können.
2: Ja, das war echt
1: und ich hoffe einfach, dass diese Abschiedsfeier genauso toll wird.
3: Ja. Ich hoffe auch einfach, dass man Alex das geben kann, was er verdient hat, so zum Abschied, das, was er hier allen gegeben hat irgendwie.
4: Darauf wollte ich auch nochmal zurückkommen. Ich muss auch ehrlich sagen, dass ich über die Jahre waren wir schon immer sehr regelmäßig hier, aber auch nie so mit Feuer und Flamme, wie um die 25+1 Feierzeit. Also vor allem die Zeit davor, finde ich, hat uns alle mega zusammengeschweißt. Ich weiß noch, wie wir an diesem einen Abend wollte Alina alleine, wie viele T-Shirts waren das? 15 T-Shirts bedrucken?
1: Ja, hinten und vorne.
4: Und wir sind dann alle einfach, ich glaube, eine Stunde oder sowas sind wir länger geblieben.
1: Ja.
4: Nicht einmal, weil wir halt einfach alle zusammen angepackt haben, aber wir sind länger geblieben, haben zusammen angepackt und haben danach noch ein bisschen geredet und auch zwischendurch. Und das waren die Momente, die uns so zusammengeschweißt hat. Ich glaube halt einfach, dass es ohne Alex als Leiter oder hier in diesem im Corner, es einfach nie zu so was Schönem geworden wäre.
1: Ja.
4: Weil einfach Alex so viel, Alex hat so eine Sicht auf die Welt, die ich so unbeschreiblich schön finde. Er sucht immer nach Wegen und Möglichkeiten, es irgendwie besser zu machen und er kriegt's hin. Und das ist halt auch so eine Sache. So, es waren viele Leute hier, man hat zusammen sich unterhalten und man hat sich verstanden, aber erst durch verschiedene Situationen hat es dann auch was gebracht und hat es einen wirklich zusammengeschweißt, genauso wie der Jugendvorstand.
1: Ja.
4: So, das sind die Sachen, die einen so verschweißt. Und das ist auch einfach eine Sache, so, man brennt für eine Sache zusammen, man hält zusammen und das wäre halt einfach ohne Alex niemals zustande gekommen.
2: Absolut. Also man merkt an ihm echt, dass er wirklich so darin bemüht war, junge Menschen zu fördern. Und das merkt man aber auch, er ist auch wirklich voller Vatermensch. Man merkt, dass er ein Vater ist. Und ich finde es einfach so toll zu sehen, dass er das auch so durch seine Erfahrungen auch als Vater auch wirklich so in seinen Job bringen kann und solche positiven Wirkungen haben kann. Generell Alex ist ein sehr optimistischer Mensch. So, er schaut vorwärts.
4: Ich glaube, ich habe noch nie von Alex gehört, nein, das schaffen wir nicht.
2: Voll,
4: ich glaube, diese Worte kamen nie aus seinem Mund.
2: So, und er ist einfach schon seit, ich glaube, 99 oder 98, Ende 90er Jahre ist er schon.
1: Ja, er war ja der Erste.
4: Erstens das, zweitens, bevor sie das Corner überhaupt eröffnen konnten, das hat mir Alex auch erzählt, dass das Corner eigentlich gerade mal ein Rundriss war.
2: Ja, voll.
4: Also es waren noch keine Decken drin, es waren noch keine Wände gefühlt drin. Sie haben eigentlich erstmal alles selber aufbauen müssen.
3: Ja, so einfach wie viel Liebe er hier das ganze Corner reingesteckt hat, ist irgendwie so.
1: Ja. Ist er macht es halt mit Herz.
3: Ja.
2: Was sind denn so Eigenschaften, die er an Alex wirklich wertschätzt?
4: Weil ich würde sagen, die Offenheit, die Alex immer mitträgt.
1: Ja.
4: Also ich wirklich, es gibt wenige Menschen auf dieser Welt, die so offen für alles sind. Als Kind, so wie wir waren damals, war es halt wirklich einfach so, dass Alex, richtig nett, man hat mit ihm gerne gespielt oder sowas, aber der Respekt, den man vor Alex hatte, der war riesig.
1: Und der ist heute noch da.
4: Diese Offenheit, die er mitträgt, egal wie viel Scheiße du baust, mostly, er ist offen dafür, einen Weg zu finden, wie es weitergeht.
1: Ja.
4: Der führt einen selber passt und für das Corner-Team.
3: Ich glaube, was ich an Alex am krassesten finde, ist einfach diese Gechilltheit. Also ja. Alex ist so ein chilliger Mensch, also wirklich, Alex hat einfach so einen klaren Kopf, beziehungsweise er bringt seine Wörter so klar rüber und es ist einfach, ich weiß nicht, Alex ist einfach so ein Ruhepol und ich würde mir wirklich wünschen, ich würde mir wirklich manchmal gerne ein Stück von seiner Gechilltheit abschneiden, weil das bewundere ich richtig doll.
1: Ja. Nein, ich glaube, ich hab Alex noch nie so wirklich so extrem aus der Fassung. Natürlich, Alex ist mal gestresst, Alex ist mal schlecht gelaunt, er ist auch nur ein Mensch.
4: Ja.
1: Aber er regt sich so selten auf, also dass ich Alex wirklich mal so...
4: So wirklich sauer?
1: So wirklich sauer oder...
3: so aus seiner Fassung.
1: Ja, voll. Dass ich Alex aus seiner Fassung gesehen habe, kann ich an einer Hand abzählen, glaube ich.
2: Wenn weißt du, das ist so etwas, was ich voll wertschätze, weil bevor er sich aufregt, schaut er, was er jetzt machen kann, damit es nicht mehr so ist.
1: Ja, also. Ey,
2: wisst ihr was? Ich hätte Alex gerne mal in so seinen 20er Jahren, 30er Jahren kennengelernt.
4: Ja.
2: So, ich habe so viele Stories gehört, wie so in seiner Berlin-Zeit, in seiner wilden Huhn-Zeit, basically so. Ja. Ich hätte den echt nur so als Mensch kennengelernt. Der, was, I mean, obviously ein ganz anderer Mensch, wie er heute ist.
1: Safe.
2: Aber das ist basically, was ihn jetzt heute dazu geführt hat, wie er heute so ist. Ja. Ist ja mal so interesting, Alter.
4: Es ist generell immer so sau interessant, vor allem in der 25+1, weil war es ja so lustig, wenn wir dann draußen waren, weil es einfach unten so heiß war. Und draußen gesessen sind und mit Alex und dann raucht er so seine Zigarette, 10 Stunden, weil er von einem Gesprächsthema ins nächste kommt. Und dann kommt er von seiner tiefsten Kindheit bis in seine, okay, da war er 10, dann hatte er eine, wie heißt das, eine Dauerwelle, als er in der Volksschule war. Und dann kommt er irgendwann zu seinen Jugendstories und dann zu seinen 20er und dann die Mitte 20er.
2: Und dann seine DJ-Stories.
4: Ja, und es ist wirklich, ich glaube, es gibt noch so viel mehr Stories. Ja, ich glaube, Alex hat für alles und immer eine Story parat.
2: Komplett.
4: Ja. Und das finde ich mies cool. Und ich glaube, so wirklich, dieser Mensch hat so viele Lösungsvorschläge. Wenn ich ihm jetzt sage, wenn wir jetzt mal auf Schule, Lehre und sowas angehen, boah, eigentlich würde ich gerne in die und die Richtung gehen, dann ist Alex, du, hör mal, da habe ich das gehört und das könntest du ausprobieren und den Weg, den habe ich auch gehört, den jemand macht. Und das finde ich einfach crazy.
2: Er zeigt dir einfach, welchen Pfad du gehen kannst und schiebt dich noch in die Richtung.
4: Voll, vor allem, er redet nicht nur.
2: Voll, er macht auch.
4: Ja, voll, wenn du willst und wenn er von dir mitkriegt, du willst das, dann macht er mit
2: voll,
4: dir. Dann setzt er sich mit dir hin und ihr macht das. Dann hat das Hand und Fuß.
0: Und jetzt kommt Overkill von Colin High. Viel Spaß!

0: Ja, ich fand das Gespräch gerade echt cool. Letzte Worte noch so zu Alex.
1: Slay thank Girl, you. Mach weiter so.
0: Thank you, no, honestly, thank you. Nicht nur so, weil er einfach so ist, wie er ist, aber auch das, was er in seinem Leben erschaffen hat, was er geleistet hat und was das für einen positiven Einfluss auf sehr, sehr viele Persönlichkeiten, sehr, sehr viele Jugendliche, erwachsene Menschen und auch vor allem, genau das haben wir gar nicht angesprochen, er war eine Bereicherung für kleine Bands. Er war eine Bereicherung für Bands, er hat die Musik quasi auch in Salzburg gefördert von Bands, die einfach nicht die Kohle haben, keine Ahnung, im Rockhaus aufzutreten. Ja, hey Leute, stimmt. Günstiger Proberaum, gönnt's euch, ihr könnt es auch ein Konzert geben. So.
2: Ja. Vor allem ist nicht so Ames das beste Beispiel dafür. Ja. Sie Literally hat ja ihre Ames, ja. Anfangszeiten hier im Corner gehabt und jetzt geht sie auf Tour.
1: Dame auch. Dame hatte genauso eines seiner ersten Konzerte hier anscheinend.
0: Insane, weißt du?
2: Ja, er ist ja so Salzburger.
0: So, auch nur so vielseitig, like Maschine einfach Maschine.
3: Toll, vor allem dieses, was er macht, Konzerte, Bands, Musik, Fahrradwerkstatt, im Büro, dann noch mit den Menschen hier sein, mit den Menschen reden, für alle da sein. Das ist einfach so viel, was dieser Mensch alles leisten kann.
0: Ja, ja deswegen, letztes Wort an Alex, just thank you, you know. Ja. Danke einfach.
2: Ja, einfach ein riesengroßes Danke für das, was du geleistet hast für uns.
1: Ja.
0: Period.
1: Voll, ich würde auch nochmal Danke sagen. Ich möchte unbedingt noch anmerken, auf das, wie Naida vorhin schon angemerkt hat, dass für mich Alex eine wirklich wichtige Person in meinem Leben war eigentlich, also immer noch ist natürlich, aber so vor allem, als ich kleiner war, den ich einfach wirklich zu 100% vertrauen kann und weiß, alles was ich preisgebe, alles was ich Alex teile, das ist sicher und da passiert nichts und er will einfach nur das Beste für alle und das ist so... Einfach einmal Danke zu sagen für die letzten fucking 10 Jahre. Crazy.
4: Und vor allem ist es auch ganz egal, über was man mit Alex geredet hat. Man wird auch nicht gejudged oder irgendwie nicht. so, weißt du? So das gibt's einfach nicht. Das ist einfach auch das, was ich so schön finde, weil halt eben nicht diese Angst da ist, ey, was denken die Leute von mir, wenn ich das jetzt im Corner erzähle, was denkt Alex von mir oder wie auch immer, das gibt's hier halt einfach nicht.
0: Und das Geile ist, er gibt dir seine Meinung, aber du weißt ganz genau, er judgt dich nicht, es ist nur seine Meinung und er lässt dich machen, weil er ist tolerant und einfach Banger.
2: Ja, und das, ich finde, Alex zeigt halt auch einfach nochmal, dass nicht alle Männer so sind, wie es von außen wirkt. Also, dass man nicht vor jedem Mann Angst haben muss, dass es auch Männer gibt, die einfühlsam sein können, die zuhören können, die für einen da sind.
1: Er ist halt einfach ein Lichtblick in viel Dunkelheit.
0: Absolut.
3: Ja, vor allem deswegen muss ich auch sagen, ich hatte erst etwas, ich meine, ich habe auch eine Videokonferenz mit Annalena und Alex gemacht, so dass ich hier anfangen kann und so. Da wirkten alle von mega nett, aber irgendwie so das Wissen, okay, ein männlicher Chef so, also bin ich hergekommen und es war wirklich der absolut tollste, liebste Mensch als Chef, den ich mir je hätte vorstellen können. Ja. Und es ist einfach dadurch, dass ich meine Eltern einfach hier in Salzburg nicht hatte, war Alex irgendwie einfach so ein toller Ersatz in dem Sinne und deswegen wollte ich auch nochmal Danke sagen, dass du einfach so eine tolle Unterstützung warst in der Zeit und einfach in dem Sinne irgendwie so eine Art Vaterrolle übernommen hast. Das war irgendwie voll toll und ich bin da sehr dankbar für.
4: Also ich glaube, dass Alex für ganz, ganz viele Kinder und Jugendliche hier im Corner so eine Art Vaterrolle übernommen hat.
0: Ja, kurzer Einwurf. Der eine Broski, der von der ersten Generation ist, mit dem hat er noch immer Kontakt, der Alex.
2: Ja, es kommen auch immer noch regelmäßig Jugendliche und früher und gucken halt einfach auch so an einem ganz normalen Tag kommt einer rein, sagt, yo, ist der Alex da? Wir alle haben ihn noch nie gesehen, so, keine Ahnung, im Büro unten.
0: Weißt du?
2: Und dann spielen sie halt eine Runde Billard zusammen.
4: Oder was auch schön ist, es ist ja auch ein Jugendlicher von damals, der jetzt mit seinem Sohn öfter vorbeikommt zum Billard spielen. Also das finde ich einfach auch so. Wir sind jetzt einfach schon in der zweiten Generation Kinder und Jugendliche.
1: Wenn nicht sogar schon die dritte.
4: Ja, eh, aber ja, weißt du, jetzt in dem Beispiel ist es die zweite Generation. Und das ist einfach auch schön, so.
3: Ja, einfach wie viel Menschen Alex einfach prägen kann.
0: Das zeigt auch nochmal einfach, was er hinter sich hatte, so, weißt du. A glimpse of seiner Vergangenheit, die er im Kader so aufgebaut hat, weißt du.
1: Also basically, was er hier erschaffen hat.
0: Ja. Deswegen einfach nur Danke und meinen größten Respekt. Und ich wünsche Alex einfach ein angenehmes Leben in seiner Pension, also mit seiner Eier chillen, soll Sachen machen, die er noch nie gemacht hat, weil er kann das.
1: Wenn jemand, dann er.
4: Und ich wünsche ihm ganz viel schönes Wetter und Zeit zum Fahrradfahren.
1: Mhm. Ja, ja. Und dass er uns trotzdem regelmäßig Bolognese kocht.
0: Ja.
4: Ja. Ja.
3: Die Bolognese wird so schlimm ohne die.
1: Ja.
4: Also,
1: Alina, wenn du uns besuchen kommst, dann überreden wir Alex einfach, dass er Bolognese macht.
3: Ja. Alex, wenn du das hörst, I need your Bolognese.
4: Jedes Mal, wenn Alex Bolognese macht, muss er dir so ein Päckchen zuschicken.
1: Ja.
3: Ich weiß noch, letztes Mal, als es Bolognese hier gab, ich bin so hier reingekommen. Anna saß so im Büro. Alex war, ich weiß nicht, wo Alex war. Ich war so, ja, Anna, ne?
0: Ich
3: und er so, ja, Alina, ne? Und wir wussten so, es gibt heute Bolognese. Yeah.
1: Ja, Icon.
0: Okay, dann noch ein kleiner Applaus für Alex, honestly. We love you, Alex. We love you.
3: Tschüss, Alex. Hab eine sehr schöne Pension.
0: Und danke für alles.
3: Ich werde dich sehr vermissen.
0: Das ist die Überraschung, by the way.
1: Surprise! We will miss you.
0: We will miss you, right?
4: Ja.
0: Es hat uns gefreut. Auf Wiedersehen.
5: Jetzt, wo wir

0: Stück Stück irgendwie erwachsen werden können während dem letzten halben Jahrzehnt fast. Und da werde ich für immer und ewig unglaublich dankbar dafür sein. Also alles an Lachen und an Weinen und an gemeinsamen Erfahrungen, die wir in den letzten 5 Jahren geteilt haben, ist einfach unersetzbar. Das ist was ganz Besonderes, das uns für immer verbinden wird. Und da bin ich unglaublich dankbar dafür. Genau. Also danke für die letzten 5 Jahre zusammen. Es war eine richtig, richtig gute Zeit.
1: Grundsätzlich möchte ich Alex auf jeden Fall ganz viel Kraft und ganz viel Gesundheit auf seinem Weg mitgeben und dass er jetzt viel, viel Zeit hat für seine eigenen Projekte und die Sachen, die er machen möchte und für die Orte, wo er hinfahren möchte, dass es alles sich irgendwie ausgeht und dass es auch alles so schön, wie es nur irgendwie geht, ist. Und wollte mich grundsätzlich einfach bedanken für das gute Team und die gute Zusammenarbeit und, wie schon vorher erwähnt, wie nahe beim Herzen mir immer der Spaß liegen wird, den wir gemeinsam hatten. Und halt endlich mal ein bisschen Ruhe und Frieden für uns, weil ich glaube, wir nerven alle schon gottlos.
2: Also, ich will auf jeden Fall Danke sagen für die letzten 10 Jahre, die wir hier im Corner zusammen verbracht haben. Für das Zuhause, das Alex erschaffen hat. Und für den Ort, der einfach immer sicher war, wenn es woanders gebrannt hat oder halt einfach gerade nicht so schön war. Für das Gefühl, immer erwünscht gewesen zu sein und daran auch zu wachsen, dass man einfach gemerkt hat, dass man hier ein wichtiger Teil ist. Danke für die Unterstützung zu sagen, die ich über die Jahre echt oft bekommen habe. Egal, ob es Hilfe bei der Schule war, bei den Hausaufgaben, ob es der Gitarrenunterricht war, den ich 2 Jahre lang hatte, dank Alex, weil ich unbedingt musikalisch sein wollte, oder private Angelegenheiten, für die auch immer Zeit war und für die Alex sich auch immer Zeit genommen hat. Also im Großen und Ganzen will ich einfach Danke sagen für die letzten Jahre, die wir zusammen verbracht haben. Und dass die nächsten Jahre genauso schön werden.
3: Danke.
4: Also ich kenne Alex ja schon relativ lange. Also ich bin ja schon seit 10 Jahren im Corner. Und da gab es immer schöne Momente, lustige Momente, vor allem lustige Momente, aber auch sehr lehrreiche Momente mit Alex. Und ich finde einfach, dass das Corner, glaube ich, ohne Alex nicht so ganz das Corner ist, wie man es kennt. Also ich glaube, wir werden ihn alle sehr vermissen, vor allem ich werde ihn sehr vermissen. Danke Alex fürs Bolognese kochen und fürs Geschichten erzählen. Ich hoffe, du kommst nochmal vorbei uns besuchen.
3: Hi Alex, ich würde dich jetzt auch noch 2 Fragen fragen. Und zwar meine erste Frage an dich wäre: Was würdest du deinem jüngeren Ich sagen, wenn du jetzt daran zurückdenkst, vor 26 Jahren, als du deinen allerersten Arbeitstag hattest?
5: Mach's genau so, wie du es getan hast.
3: Okay, und meine letzte Frage an dich wäre noch, gibt es etwas, was du den Menschen im Corner noch sagen möchtest oder den zuhörenden Personen, die die Radiosendung immer angehört haben, irgendwelche Worte oder irgendwelche Sachen, die du ihnen gerne noch mitgeben möchtest?
5: Ein ganz großes Dankeschön an alle Menschen, die hier bei der Radiosendung die letzten 27 Jahre mitgewirkt haben, die Kolleginnen, die Jugendlichen, die hier mitgearbeitet haben, unser Publikum, unsere Hörerinnen, da die doch auch zugehört haben. Wir haben ja ab und an auch mal so ein Feedback bekommen, ja, wie denn unsere Sendungen ankommen. Ja, waren tolle Jahre, hat unheimlich Spaß gemacht. Und vielleicht hört man mich ja in Zukunft mit eigenen Sendungen. Aber da lassen wir mal ein bisschen Zeit ins Land gehen. Jetzt bin ich dann erstmal weg. Ja, vielen Dank an die Mitarbeit von euch. Ja, war eine tolle Zeit.
6: Baba!

0: Ja, passt schon.
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1: Hallo und herzlich willkommen zu Off the Record Charts, der Sendung, bei der ich euch Songs vorstelle, die es aus irgendeinem Grund bei uns nicht in die Radiocharts geschafft haben, meiner Meinung nach aber mehr Leute hören sollten, und deshalb präsentiere ich euch die in dieser Sendung. Mein Name ist Martin, mich freut es, dass ihr heute dabei seid oder wieder dabei seid. Für die, die noch nicht so oft dabei waren oder das erste Mal dabei sind, die Sendung ist immer jeden vierten Samstag im Monat, dauert von 19.06 Uhr bis knapp 20 Uhr. Und in der Folge könnt ihr euch die Sendung auch später auf der Sendungsseite anschauen. Ich lade euch auch die Songs, die ich heute spielen werde, in eine eigene Spotify-Playlist, dann könnt ihr sie auch später nachhören. Und ja, inhaltlich ist so, es sind zum Teil bekannte Künstler, die ich vorstelle, zum Teil sind es Künstler, die man noch nicht kennt, also eine gute Mischung. Und es gibt auch jede Sendung einen deutschsprachigen Song, zumindest einen deutschsprachigen Song, und auch immer entweder ein Cover eines bekannten Songs oder eine besondere Version eines bekannten Songs. Was es heute ist, verrate ich noch nicht, da müsst ihr dranbleiben. Und ja, ich würde sagen, wir starten gleich. Der Sommer war für mich eigentlich so ein Sommer voller Feste und Festivals, und das ist auch so ein bisschen das Thema der heutigen Sendung, denn ich spiele oder möchte mehrere Songs spielen, die ich heuer im Sommer bei Festivals oder Festen gehört habe oder zumindest Künstler, die ich dort gehört habe. Es sind aber auch andere Songs dabei. Lasst euch überraschen, was es alles gibt. Der erste Song, mit dem ich jetzt auch starten möchte, ist tatsächlich eben so ein Song, den ich bei einem Festival zwar nicht gehört habe, aber den Künstler dort erstmals in Österreich gesehen habe. Ich war schon letztes Jahr am Frequency Festival und heuer war ich einen Tag zusammen mit einem Freund, und einer der Headliner an dem Tag war Will Smith. Der Autor, also der Schauspieler, Rapper, auch Autor und Filmproduzent, war bisher eben noch nie in Österreich und war jetzt im Sommer generell auch in Europa unterwegs und hat mehrere Auftritte gegeben, und es war eine Riesenshow. Er hat viele seiner bekannten Songs auch aus Filmen gespielt, also Man in Black war natürlich auch mit dabei, und da hat er sogar Leute im Vorfeld extra auch in Anzüge einkleiden lassen, und die waren dann nachher, ich glaube, 50 oder mehr Leute auf der Bühne. War wirklich eine tolle Show, und ja, auch er hat Songs, die bei uns nicht so bekannt sind oder auch generell nicht so bekannt sind, aber trotzdem gutes Potenzial hätten, dass sie im Radio gespielt werden. Und einen dieser Songs möchte ich jetzt vorstellen. Der Song heißt Freakin' It und ist die dritte Single aus seinem zweiten Soloalbum Millennium, und produziert hat den Songs die Trackmasters, und es enthält ein Sample von dem Song Love Hangover von Diana Ross, und sogar die Songwriters von diesem Song haben mitgewirkt. Ebenfalls haben Nile Rodgers und Bernard Edwards von der Band Chic mitgewirkt, zusammen mit Will Smith, und es war zwar auch generell nicht so eine erfolgreiche Single, aber trotzdem von vielen Fans ist es ein Favorit. Hier ist Freaking It von Will Smith. Viel Spaß bei dem Song. 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

Ja, das war Freaking It von Will Smith. Eine richtig coole Nummer hier bei Off The Record Charts auf der Radiofabrik. Wie gesagt, der Song enthielt ein Sample und auch der nächste Song enthält quasi ein Sample. Ist ein Song von den Jonas Brothers tatsächlich. Die kenne ich schon seit meiner Kindheit, aus Camp Rock damals noch und auch später habe ich sie verfolgt. Und die haben heuer im Sommer, im August, ihr Album Greetings From Your Hometown herausgebracht. Und in dem Album, das enthält Stücke, auch Einflüsse, die sie von ihrer Kindheit hatten oder auch Sounds, mit denen sie quasi aufgewachsen sind. Und im Vorfeld gab es schon einen Song, den sie rausgebracht haben, der heißt No Time to Talk. Und tatsächlich haben wir den am Rückweg, wie wir von Frequency zurückgefahren sind, auch in einem Café gehört. Ich habe ihn damals zwar schon gekannt, aber ich habe mir eben gedacht, das passt dann nachher auch, dass ich ihn gut spielen kann, weil es ja auch um Feste und Festivals in der Sendung geht. Und ja, ich finde es eine richtig lässige Nummer, nicht lästig, mir gefällt sie sehr gut und ist bei uns leider nicht bekannt. Und ich möchte es noch gar nicht dazu sagen, was für ein Sample der Song enthält. Hört einfach mal rein, ich bin mir sicher, ihr findet es gleich raus. Hier sind die Jonas Brothers mit No Time to Talk.

Ja, das waren die Jonas Brothers mit No Time to Talk. Und ich bin mir sicher, ihr habt erkannt, welches Sample sie verwendet haben. Es waren die Bee Gees mit Staying Alive. Und ja, wie gesagt, die Jonas Brothers haben dazu gesagt, eben, sie haben viele Lieder gehört, die halt ihr Vater damals gehört hat und er ihnen vorgespielt hat. Und ja, und dieser Einfluss war eindeutig da, wie sie No Time to Talk geschrieben haben. Und sie waren richtig froh, dass sie das Einverständnis oder sozusagen den Segen von den Bee Gees bekommen haben. Und ja, den Song danach veröffentlichen konnten. Ich muss sagen, ich hätte mir nie gedacht, dass die Jonas Brothers einen Bee Gees-Song samplen und rausbringen. Aber ich finde es, wie gesagt, richtig, richtig lässig. Mir gefällt es richtig gut. Ja, wir kommen zu einem Song von einem Künstler, den ich ebenfalls beim Frequency das erste Mal gehört habe. Ich finde das ja auch toll beim Festival. Man geht hin, es sind viele, viele Künstler, man kann sich leider nie alle anhorchen. Man geht wegen manchen hin, die man kennt, aber man entdeckt auch manche neue oder vielleicht manche, die man schon mal im Radio gehört hat, aber nicht gewusst hat, wer das ist. Oder die Songs liefen halt so nebenbei und das war beim nächsten Künstler so. Der heißt Wiz the MC. Der hat bisher bekannte Songs, kennt man aus dem Radio wie Show Me Love oder Take My Mind. Und wir haben ihn auf der Red Bull Stage beim Frequency Festival gesehen und ich muss auch sagen, er hat richtig viel Energie auf der Bühne gehabt, ist viel herumgesprungen und hat echt eine coole Show abgeliefert. Und ja, er ist deutsch-südafrikanischer Rapper und es war wirklich eine tolle Show und war cool, ihn einmal zu erleben. Und einen Song, den er auch gespielt hat, der hat mir damals schon sehr gut live gefallen und den gibt es auch schon, der heißt If You Know. Und ja, der ist bei uns nicht so bekannt, deshalb spiele ich ihn hier bei Off the Record Charts auf der Radiofabrik. Hier ist Wiz the MC mit If You Know.

0: Das war Wiz the MC mit If You Know. Und ja, den Sommer war nicht nur das Frequency Festival, sondern auch in Salzburg hat sich einiges getan. Es war wieder mal das Festival live in Salzburg und das hat von Juli bis September hinweg durchgedauert und es war immer verschiedene Sachen. Es gab Konzerte, es gab DJ-Events oder Action Days auch für Kinder und es waren alles kostenlose Programme. Und ich war letztes Jahr schon mal bei einem Konzert und heuer war ich auch einmal bei einem Rapper aus Salzburg, den ich vom Namen kannte, aber bisher noch nie so näher verfolgt habe oder auch noch nie bei einem Konzert war. Und zwar der Rapper, um den es geht, ist Dame. Der hat schon, glaube ich, er hat gesagt, er hat ganz über mehrere hundert Songs rausgebracht in seiner Karriere und er hat echt eine tolle Show geliefert und im Vorfeld gab es davor also Support Act Onklu und Tina Nadara. Und die waren tatsächlich danach auch mal auf der Bühne, die beiden. Und es gab dann einen Song, den er mit Onklu zusammen gespielt hat. Das ist ebenfalls ein österreichischer Musiker, wo ich mir gedacht habe, der klingt richtig, richtig cool. Das war nämlich so eine Mischung zwischen Deutsch und Englisch. Und ich war mir nicht sicher, ob es den Song wirklich gibt oder ob das jetzt ein Song von Onklu war, den er halt jetzt gemeinsam gesungen hat und da eine Version rausgemacht hat. Aber wie sich herausgestellt hat, den Song gibt's. Und mir gefällt das sehr gut. Und das finde ich eine echt tolle Nummer. Der Song heißt Breeze und ja, mehr möchte ich dazu gar nicht sagen. Hört einfach selber mal rein. Hier ist Dame zusammen mit Onklu und Breeze.
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Ja, das war Dame und Onk Lou und der Song heißt Breeze und wie gesagt, den Song entdeckt bei Live im Park, live in Salzburg im Volksgarten und ja, finde ich richtig cool, dass die Stadt Salzburg da so Sachen veranstaltet oder generell ist auch für junge Leute immer mehr solche Veranstaltungen und Konzerte und auch kostenlos gibt, finde ich generell eine sehr coole Sache. Der nächste Song ist ein Song, den habe ich zwar im Sommer entdeckt, aber nicht auf einem Festival, aber der ist von einer Band, die würde ich gerne mal auf einem Festival in Österreich sehen. Und zwar die Band heißt Valley, ist aus Kanada und macht so Alternative Pop. Und ich habe sogar am Anfang vor mehreren Jahren schon mal einen Song von denen gespielt. Und den Song, der stammt aus ihrem Album Songs That Got Lost in Translation aus 2023. Und der Leadsänger hat dazu gesagt, ja, das ist einer ihrer Lieblingssongs auf dem Album. Und er hat das Gefühl irgendwie, dass der Song, der wird gut altern oder am besten altern von den Songs auf der Platte. Und das Gefühl hatten sie schon, wie sie den Song geschrieben haben. Er ist very anthemic. Er sagt irgendwie so ein Gefühl, wie man die Fenster runterlässt. Und ja, er erinnert ihn auch an Songs, die ihn sein Vater damals, als er ja, aufgewachsen ist, gespielt hat. Und es hat irgendwie so auch ein Gefühl für ihn, also wie ein, dass man von einer Dachterrasse runterschreit. Und ja, mir gefällt das Song sehr gut. Und ja, ist bei uns leider nicht bekannt, aber deshalb spiele ich ihn hier bei dieser Sendung auf der Radiofabrik. Hier sind Valley mit Have a Good Summer Without Me. Viel Spaß!

Ja, das waren Valley mit Have a Good Summer Without Me aus ihrem Album Songs That Got Lost in Translation. In Salzburg war den Sommer auch noch was los, und zwar erstmalig gab es ein Stadtfest. Über 3 Tage hat es gedauert. Es waren anscheinend über 50.000 Besucher in der Innenstadt, und da gab es auch verschiedenste Aktivitäten, Events, auch musikalisch. Und bei einem Tag waren wir dort, und da hat der Lemo, den man vielleicht auch aus Songs aus dem Radio kennt schon, hat am Platzl eine Bühne, gab es dort, und dort hat er performt, und mir hat es sehr gut gefallen. Ich habe Lemo eigentlich, den gibt es ja schon länger in der österreichischen Musikszene. Ich habe ihn tatsächlich erst 2019 kennengelernt im Radio mit seinem Song Alte Seele Part 1, und habe dann später auch noch andere Songs entdeckt wie So wie du bist oder Himmel über Wien. Und ja, und ich habe danach auch noch, generell bin ich mittlerweile ein Fan von ihm geworden und wollte mir halt auch das Konzert ansehen. Und er hat da auch Songs gespielt, die zum Teil noch gar nicht draußen waren, mittlerweile draußen sind, beziehungsweise bei einem Song hat er gesagt, er ist noch gar nicht sicher, ob der aufs neue Album schafft. Ich fand ihn sehr cool, wäre schon toll, wenn der drauf landen würde. Aber er hat auch Songs gespielt, die es schon gegeben hat, aber die kannte ich noch nicht. Und ich habe danach mir angeschaut, ja, was hat er denn für andere Songs? Und dann habe ich entdeckt, einer der Songs, der mir gut gefallen hat, der heißt vom Titel Alte Seele Part 2. Also ich wusste nicht, dass da einen Teil 2 gibt. Und der Teil 2, der gefällt mir sehr, sehr gut, ist anders als der erste Song. Ich finde ein bisschen rockiger und bei uns eben auch gar nicht bekannt. Bei uns wurde der auch nur mit der Part 1 im Radio gespielt, Part 2 nicht. Mir gefällt er aber sehr gut, und das ist in dieser Sendung der deutschsprachige Song, der nicht bekannt ist, aber meiner Meinung nach mehr Leute hören sollten, und ich hoffe, dass er auch anderen Leuten gefällt, nicht nur mir. Viel Spaß mit Lemo und Alte Seele Part 2.

Ja, das war der deutschsprachige Song in dieser Sendung. Das war Lemo mit Alte Seele Part 2. Fand ich eine richtig, richtig coole Nummer. Und ich habe eben gedacht, er heißt vielleicht anders wie Willkommen in der Realität. Aber ja, er heißt Alte Seele Part 2. Und finde ich eine richtig, richtig coole Nummer. Er kommt übrigens auch wieder noch einmal jetzt nach Salzburg im November. Mitte November kommt er ins Rockhaus. Es geht weiter mit einem Song, den ich jetzt auch vor ein paar Wochen entdeckt habe. Es haben viele Künstler im Sommer oder im Ab August neue Musik, neue Alben rausgebracht. So auch Rob Thomas. Rob Thomas kennt man vielleicht von der Band Matchbox 20 oder auch ein paar eigene Songs sind auch bei uns im Radio gespielt worden. Und er hat sein letztes Album hat er 2019 rausgebracht gehabt. 2021 gab es so ein Christmas-Album, aber eben zwischenzeitlich nichts. Und er hat heuer schon im Vorfeld ein paar Songs veröffentlicht und kurz bevor das Album rauskommen ist, habe ich dann gesehen, kam auch noch ein cooler Song raus. Ja, und den Song, den möchte ich spielen. Der heißt Machine und ist eine schnelle Nummer, die hat er zusammen mit Greg Wattenberg geschrieben und ja, ist aus seinem neuen Album und ich hoffe, sie gefällt euch auch. Hier ist Rob Thomas mit Machine.

Ja, das war Rob Thomas mit Machine aus seinem neuen Album All Night Days. Nicht nur Rob Thomas hat vor kurzem ein Album veröffentlicht, auch die Band Maroon 5. Und zwar ihr Album Love is Like, das kam im August raus. Schon im Vorfeld, mehrere Monate davor, hat Adam Levine auch beim Interview bei Jimmy Fallon gesagt, ja, im Herbst rum kommt, oder im Sommer, Herbst kommt ein neues Album raus. Und sie haben generell auch gemeint, sie wollten wieder so wie früher mehr Songs gemeinsam als Band schreiben und weniger Songwriter von draußen hernehmen. Sie haben halt danach jetzt bei dem Album sowohl als auch gemischt und es ist wirklich, sind coole Songs auf dem Album und auch, finde ich, musikalisch, so wie man es von Maroon 5 zum Teil noch gar nicht kennt, also auch ganz neue Musikrichtungen. Und ich habe länger überlegt, welchen Song ich spiele, und das hat auch ziemlich gewechselt. Und im Endeffekt habe ich mich dann für eine ruhige Nummer entschieden, die gegen Ende von dem Album ist. Der Song heißt California und mir gefällt er sehr gut und ist, wie gesagt, eine ruhigere Nummer. Hier ist Maroon 5 mit California.

Das war Maroon 5 mit California aus ihrem neuen Album Love Is Like. Wir kommen zu einem Song von einer Band, die ich ebenfalls das erste Mal auf dem Frequency heuer gehört habe. Ich kannte im Vorfeld schon ein paar Songs, aber habe sie eben noch nie live gesehen. Und zwar die Band heißt Picture This, ist aus Irland und ich habe sogar bei Off The Record Charts mal einen Song von ihnen gespielt. Und heute wird es ein zweiter werden. Und zwar, das ist ein Song, den habe ich vom Titel im Vorfeld schon mal gesehen gehabt, aber nie angehört. Und irgendwie im Konzert haben sie dann den Song gespielt und er hat auch eine Geschichte dazu gespielt. Und das hat mich irgendwie auch berührt. Es ist irgendwie ein persönlicher Song, heißt auch Song to Myself. Und ja, da geht es um Selbstzweifel und er hat quasi ja einen inneren Monolog geführt. Und er wollte den Song ursprünglich gar nicht veröffentlichen, aber hat sich im Endeffekt dann doch entschieden, den Song zu veröffentlichen. Ja, und es geht auch irgendwie darum, dass man nicht aufgeben soll. Und ich finde ihn eine sehr tolle Message und ein sehr schöner Song, deshalb möchte ich ihn heute spielen. Hier ist Picture This mit Song to Myself. 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
1: Wunderschöne Nummer von Picture This. Das war Song to Myself. Ja, im Sommer war ich noch auf einem weiteren Festival, und zwar auf dem Tollwood Sommer Festival in München. Ich war zwar nur an einem Tag dort, das dauert nämlich im Endeffekt über 30 Tage, und da gibt es Theaterperformances, Musik, Live-Aufführungen, und der meiste Teil ist kostenlos, aber für manche Konzerte muss man einen Eintritt zahlen. Und ich habe heuer eine Band gesehen, eine deutschsprachige Band, die ich sehr gerne mag, Revolverheld. Die haben heuer 20-jähriges Jubiläum und gehen ab nächstes Jahr mal in eine Pause, und ich wollte sie einmal noch sehen vor dieser Pause, und war ich dort und war ein sehr cooles Konzert. Und sie haben jetzt auch im Sommer ihr Album 20 herausgebracht, wo sie bekannteste Songs von ihnen in neue Versionen aufgenommen haben. Und einen dieser Songs möchte ich spielen. Das ist der Song Das kann uns keiner nehmen aus dem Jahr 2013. Und mir gefällt die neue Version sehr gut. Und jetzt gibt es somit die besondere Version eines bekannten Songs von einer Band, die ich heuer im Sommer auf einem Festival gesehen habe. Hier ist Revolverheld mit Das kann uns keiner nehmen in der 20-Jahre-Version. Viel Spaß!

Ja, das war ein Revolverheld mit Das kann uns keiner nehmen in der 20-Jahre-Version. Ja, wir sind schon wieder fast am Ende der Sendung angelangt. Ich sage vielen Dank fürs Zuhören und ich möchte auch anmerken, ja, das war jetzt mal eine Sendung, die es jetzt dann längere Zeit gibt, keine neue Sendung, keine neue Folge, weil ich aus Zeitgründen von der Arbeit aus leider in nächster Zeit nicht dazukommen werde. Ich habe auch eine größere Prüfung mit mehreren Teilprüfungen, die nächstes Jahr ansteht und es wird wohl das nächste halbe bis dreiviertel Jahr keine neue Sendung geben. Ich finde es auch sehr schade, aber es ist leider so und ich freue mich aber dann schon, wenn ich danach wieder weitermachen kann. Und ja, und den letzten Song, den ich euch vorstellen möchte, das ist ein Song, ja, den habe ich schon länger gesehen, dass es den gibt, aber nie angehört, weil der auch über 8 Minuten dauert und ich habe mir gedacht, ja, ich brauche doch keinen 8-Minuten-Song. Und der Song ist von Kygo und ich habe ihn dann heuer am Frequency, er war nämlich nach Will Smith einer der Headliner an dem Tag, habe ich ihn gehört, er war richtig cool, er hat auch sogar teils die Originalkünstler live mitgehabt und am Ende hat er diesen Song gespielt, den ich noch nie angehört hatte, zusammen mit auch Geigenspielerinnen und Trommlern. Der Song heißt Freeze, dauert eben über 8 Minuten und es ist für Kygo einer der Songs oder vielleicht sogar sein Lieblingssong, hat er auch gesagt. Und für ihn ist er sehr besonders und er wollte auch mit neuen Sounds und neuen Stilen experimentieren. Und ja, er hofft auch, dass der Song den Fans gefällt. Mir hat er sehr gut gefallen, es war auch sein letzter Song, den er gespielt hat am Konzert und war richtig, richtig cool. Und deshalb möchte ich ihn jetzt spielen und finde es auch ein guter Song, um jetzt einmal die Sendung abzuschließen vor dieser Pause bei mir. Und ja, ich freue mich und sage danke fürs Dabeisein bisher und freue mich, wenn es nach meiner Pause dann wieder weitergeht. Das ist Kygo mit Freeze. Viel Spaß, ich hoffe, der Song gefällt euch auch. Bis bald.

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3: Y bueno, pues para empezar este programa me gustaría empezar con algo, un clásico, la verdad. Aquí ponemos cosas clásicas, cosas nuevas, pero bueno, le damos un poco a todo. Also, ich würde gerne irgendeinen Klassiker eigentlich meine Sendung für heute abspielen, aber wir spielen etwas Neues, etwas Älteres, eigentlich alles, was wir wollen eigentlich. So, aber wir fangen jetzt sofort an.

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1: 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Dauer bis 1 Uhr. 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